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1: Guten Morgen. Heute ist für fast 90.000 Kinder und Jugendliche Schulstart. Die AfD hat die Wahl in Sachsen-Anhalt gewonnen, die absolute Mehrheit aber verfehlt. Das Wetter? Meist sonnig bei 25 bis 31 Grad. Heute beginnt in Südtirol für rund 90.000 Kinder und Jugendliche aller drei Sprachgruppen wieder die Schule. Im restlichen Italien haben die Schülerinnen und Schüler noch Ferien. Bei unseren Nachbarn im Trentino beginnt die Schule am Donnerstag. Die meisten anderen Regionen folgen in der kommenden Woche. Der frühere Schulstart in Südtirol ist Folge einer anderen Ferienverteilung über das Jahr. Der Streik im öffentlichen Nahverkehr zum Schulstart spaltet die Meinungen. Die junge Generation der SVP übt scharfe Kritik an den Gewerkschaften, die, Zitat, ihre Partikularinteressen auf dem Rücken von Familien, Jugendlichen und Pendlern austragen. Die Gewerkschaften kontern mit unhaltbaren Zuständen. Der Streikaufruf geht an das Zug- und Buspersonal von 9 bis 17 Uhr. Von 6 bis 9 Uhr und von 18 bis 21 Uhr sind die Hauptverbindungen gewährleistet. Der 38-jährige Manuel Unterkircher aus Schaps ist gestern am frühen Abend mit seinem Segelflugzeug abgestürzt und dabei ums Leben gekommen. Das Segelflugzeug stürzte südlich von Sterzing kurz vor 6 Uhr abends bei Elzenbaum in den Ridnauner Bach. Mehrere Feuerwehren, die Wasserrettung sowie das Weiße Kreuz waren im Einsatz. Die genaue Ursache des Unfalls ist noch unklar. Die AfD hat die Landtagswahl in Sachsen-Anhalt klar gewonnen, die absolute Mehrheit aber verfehlt. Nach dem vorläufigen Ergebnis kommt die Alternative für Deutschland auf 43,8% der Stimmen und wird stärkste Kraft im Landtag. Die bisher regierende CDU stürzt auf 17,2% ab und erzielt ihr schlechtestes Ergebnis bei einer Landtagswahl im Bundesland. SPD, Linke, Grüne und das BSW schaffen den Einzug ins Parlament. Die FDP scheitert an der 5%-Hürde. Eine Regierungsbildung gilt als schwierig, weil alle anderen Parteien eine Koalition mit der AfD bislang ausgeschlossen haben. Im Ringen um ein Ende des Ukraine-Kriegs haben die US-Unterhändler Steve Witkoff und Jared Kushner nach Moskau erstmals Kiew besucht. Witkoff bezeichnete die Gespräche mit der ukrainischen Seite als substanziell. Es ist jedoch unklar, welche Vorschläge für eine Friedenslösung die US-Unterhändler den Kriegsparteien vorgelegt haben. Offen ist auch, ob es zur Wiederaufnahme direkter Verhandlungen zwischen der Ukraine und Russland unter US-Vermittlung kommen wird. Bei einem Unfall eines Amazon-Frachtflugzeugs am Flughafen Miami sind mindestens 5 Menschen ums Leben gekommen. Nach Behördenangaben wurden außerdem 5 weitere Personen verletzt, 3 von ihnen schweben in Lebensgefahr. Die Boeing war beim Landeversuch über die Landebahn hinausgeschossen, hatte Feuer gefangen und mehrere Fahrzeuge gerammt. Die US-Luftfahrtbehörde hat Ermittlungen angekündigt. Das Wetter. Am Vormittag scheint heute verbreitet die Sonne, am Nachmittag gibt es bei 10 bis 18 Grad einige örtliche Wärmegewitter, am Abend werden sie häufiger. Am Dienstag scheint verbreitet die Sonne, ab dem Nachmittag steigt die Gewitterneigung etwas an. Es wird noch einmal heiß mit bis zu 31 Grad. Von Reis Südtirol hörten Sie Nachrichten, Redaktion Nina Schröder.
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2: Guten Morgen heute am Montag, am 7. September. Nein, keine Sorge, niemand hat verschlafen, aber heute geht es wieder los mit der Schule für 90.000 Kinder und Jugendliche.
3: Geschichte und Deutsch.
2: Next. Keine Sorge, niemand hat verschlafen, aber heute geht es wieder los mit der Schule für 90.000 Kinder und Jugendliche.
3: Geschichte und Deutsch.
4: Nein, keine Schule, wir haben einfach.
5: Nein,

0: geht an mir vorüber. Aber das ist natürlich ein wichtiger Lebensabschnitt. Und ja, da braucht es ein bisschen Verständnis für unsere Kinder. Denn vielleicht ist auch nicht nur Freude da, sondern Aufregung, neue Klasse, wer weiß, neue Schulstufe, neues Umfeld, was auch immer und was da sonst noch alles dazugehört. Wir sind auf jeden Fall an Ihrer Seite beim Wachwerden, beim Motivieren Ihrer Kinder, dass es jetzt wieder losgeht. Und natürlich müssen wir alle als gesamte Gesellschaft mit viel Verkehr, der natürlich auch mit dem Schulalltag auf uns zukommt, in diesen Schulalltag auch wieder hineinfinden. Wir sind an Ihrer Seite, Gertrud Brenn im Nachrichtenstudio.
1: Guten Morgen.
0: Karl Pfeiffer an der Technik lässt Sie grüßen und ich hoffe, dass Sie gut starten in die Woche und ins neue Schuljahr.

Eine der bekanntesten Boygroups der 1990er Jahre, Boyzone, allen voran Ronan Keating, der ja dann auch Solo-Karriere gemacht hat. Bei uns im Frühstücksradio einen guten Morgen um 13 nach 6. Ja, immer noch hochsommerliche Temperaturen. Nicht im ganzen Land jetzt beim Aufstehen. Es gibt auch sehr frische 6 Grad, zum Beispiel in St. Jakob-Fitsch oder 7 in Sechsten, 8 in Prettau. Aber es gibt eben auch die 19 Grad, zum Beispiel im Unterland oder auch in der Landeshauptstadt in Bozen. Es wird heute nochmals richtig warm, das heißt Temperaturen über 30 Grad. Am Vormittag scheint die Sonne im ganzen Land, am Nachmittag entstehen dann schon ein paar Gewitter. Dienstagmorgen ganz ähnlich warm, hochsommerlich warm, sonnig und dann ab dem Nachmittag wieder einzelne Gewitter möglich. Und dann wird de facto abkühlen und zwar ordentlich abkühlen. Das heißt, es kommt eine Kaltfront auf uns zu und Regenschauer ab Mittwoch und dann soll es auch bis zu 10 Grad und mehr im ganzen Land abkühlen.

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1: Unser Land, unser Sound, Chris and the Other Girl mit Let Go. Musik aus Südtirol hier bei uns auf Frei Südtirol. Einen guten Morgen heute am Montag, Schulstart heute. Das bedeutet für alle, ab heute, spätestens ab morgen, gibt es auch wieder mehr Pendlerverkehr, überhaupt mehr Verkehr. Das ist natürlich klar, dass uns das alles betrifft. Wir wünschen einen guten Start allen, die der Schulstart betrifft, egal ob Lehrerinnen, Lehrer oder eben auch die Kinder und die Eltern sind auch immer involviert. Wir haben gestern über Kunst im Frühstücksradio am Sonntag gesprochen, über Menschen, die sammeln. Kochbücher zum Beispiel, Vasen, Briefmarken, manche sammeln Kleider, Schuhe, alte Möbel. Andere sammeln eben Kunst in Form von Bildern oder Figuren. Und dann gibt es natürlich auch Menschen, die diesen Kunstwerken einen Raum bieten. Wie Leo Andergassen, der Direktor des Landesmuseums für Kultur und Landesgeschichte Schloss Tirol. Er war gestern bei uns zu Gast am Sonntag. Das Schloss selbst ist ja bereits eine Sehenswürdigkeit, ein historischer Ort, der durch Geschichte und Bauwerk Menschen anlockt. Und dann gibt es zusätzlich immer wieder auch Ausstellungen, wie die aktuelle Private Collections, Privatsammlungen, bei der eben die Sammler und Sammlerinnen aus Südtirol im Mittelpunkt stehen.
2: Genau, es geht hauptsächlich um Sammlerinnen und Sammler. Also bei der Ausstellung stehen die im Fokus und wir haben uns natürlich im Vorfeld überlegt, okay, wie schaffen wir diese Annäherung an diese Sammlungsbegeisterten? Ein Interview, keine Ahnung, ein Video, ein O-Ton. Nein, wir haben zwar Interviews eingebaut, die Heinrich Schwarzer und Eva Gratl geleistet haben mit den Sammlerinnen und Sammlern. Und die haben wir auszugsweise in der Ausstellung zum Lesen angeboten. Also die leiten ein. Also insofern sind gerade diese Sammlungsbegeisterten der Aufhänger. Und die Kunst reist mehr oder weniger dann mit im Gepäck. Also die nehmen sie mit. Und teilweise haben sie dann selber auch die Vorschläge gemacht, also was in der Ausstellung soll, kann, muss. Und das war insofern ein interessanter Dialog, weil es eigentlich eine Ausstellung war, wo die wirklichen Objekte der Ausstellung, also die Sammlerinnen selber dann mitbestimmt haben, was ausgestellt gehört. Und man kann ja sagen, also das, was die öffentliche Hand hat, ist wahrscheinlich nur ein minimaler Bruchteil von dem, was es an Kunst in diesem Lande gibt und letztlich dann auch diese Bemühungen um diese Kunst, um diese, ich sag jetzt mal, Strategien des Besitzens, aber auch des Vermittelns, die sind teilweise auch oder in vielen Fällen privat angesiedelt. Ja,
1: aber es
2: illuminierte
1: gibt schon,
2: Bücher.
1: Finde ich, einen Unterschied, ob Menschen von Schönheit fasziniert sind oder ob sie es besitzen wollen. Also das Sammeln hat ja auch diese Lust am Besitzen in sich.
2: Ja, hat die Lust natürlich schon auch am Besitzen, am Haben. Aber vielleicht, weil sich daraus dann ganz eine andere Beziehung entwickeln kann.
1: Herr Andergassen, das Museum auf Schloss Tirol wurde 2003 eröffnet. Sie sind jetzt seit 12 Jahren der Leiter, der Direktor. Sie haben von Anfang an auf Sonderausstellungen gesetzt und zwar am Anfang auch sehr viele. Im 2014, als Sie angefangen haben, gab es 4, glaube ich sogar. Also,
2: ja.
1: Aber eigentlich im Grunde jetzt bis auf das Corona-Jahr gab es zumindest jedes Jahr eine Sonderausstellung mit ganz, ganz unterschiedlichen Themen.
2: Ja, ich bin froh, dass gewissermaßen der institutionelle Titel des Museums gewissermaßen auch das Museum für Kulturgeschichte, also Kultur und Landesgeschichte. Also Kulturgeschichte steht sogar an erster Stelle, dann kommt erst Landesgeschichte. Landesgeschichte in einem Museum zu vermitteln, ist eine große Herausforderung, geschichtliche Prozesse visuell umzusetzen. Das ist nicht ganz einfach. Und wenn man sowas macht, okay, das ist auch versucht worden, bräuchte es natürlich eine wahnsinnige Breite auch von aussagekräftigen Objekten. Aber gerade die Themenausstellungen, wir nennen sie Themenausstellungen, weil die an und für sich immer ein Thema in der Mitte ist, das bietet eben die Möglichkeit, sehr breit zu fächern, verschiedene Aspekte zu bespielen, die natürlich auch in die Geschichte gehen können. Mythen der Diktaturen, eine Ausstellung mit Hannes Obermeier und Karl Kraus war beispielsweise ein exemplarischer Fall, auch im Umgang mit faschistischen, nationalsozialistischen Bilderbe. Wir haben eine Ausstellung zu den Kinderporträts gehabt 2015. Wir werden im nächsten Jahr eine Ausstellung organisieren on Landscape, also zwischen Eskapismus und Verzauberung mit einer Künstlerauswahl, die im Hall, also im Haus am Lützowplatz in Berlin konkretisiert wurde und die ganz fantastisch neue Blicke auf Landschaftsdarstellungen wirft, und die werden wir konterkarieren dann mit schönen heile Weltsvorstellungen tirolischer Landschaften aus dem 19. Jahrhundert. Und es wird eine sehr spannende Ausstellung werden, die eben auch wieder Anlass gibt zu Diskussionen und Auseinandersetzungen.
1: Die aktuelle Ausstellung Private Collections auf Schloss Tirol ist übrigens bis zum 7. November zu sehen. Und das Gespräch mit Leo Andergassen, das ich gestern geführt habe, finden Sie gerne zum Nachhören in der Mediathek.
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1: Heute ist für fast 90.000 Kinder und Jugendliche Schulstart. Die AfD hat die Wahl in Sachsen-Anhalt gewonnen, die absolute Mehrheit aber verfehlt. Das Wetter: meist sonnig bei 25 bis 31 Grad. Heute beginnt in Südtirol für rund 90.000 Kinder und Jugendliche aller drei Sprachgruppen wieder die Schule. Im restlichen Italien haben die Schülerinnen und Schüler noch Ferien. Bei unseren Nachbarn im Trentino beginnt die Schule am Donnerstag. Die meisten anderen Regionen folgen in der kommenden Woche. Der frühere Schulstart in Südtirol ist Folge einer anderen Ferienverteilung über das Jahr. Der Streik im öffentlichen Nahverkehr zum Schulstart spaltet die Meinungen. Die junge Generation der SVP übt scharfe Kritik an den Gewerkschaften, die, Zitat, ihre Partikularinteressen auf dem Rücken von Familien, Jugendlichen und Pendlern austragen. Die Gewerkschaften kontern mit unhaltbaren Zuständen. Der Streikaufruf geht an das Zug- und Buspersonal von 9 bis 17 Uhr. Von 6 bis 9 Uhr und von 18 bis 21 Uhr sind die Hauptverbindungen gewährleistet. Der 38-jährige Manuel Unterkircher aus Schaps ist gestern am frühen Abend mit seinem Segelflugzeug abgestürzt und dabei ums Leben gekommen. Das Segelflugzeug stürzte südlich von Sterzing kurz vor 6 Uhr abends bei Elzenbaum in den Ridnauner Bach. Mehrere Feuerwehren, die Wasserrettung sowie das Weiße Kreuz waren im Einsatz. Die genaue Ursache des Unfalls ist noch unklar. Die AfD hat die Landtagswahl in Sachsen-Anhalt klar gewonnen, die absolute Mehrheit aber verfehlt. Nach dem vorläufigen Ergebnis kommt die Alternative für Deutschland auf 43,8% der Stimmen und wird stärkste Kraft im Landtag. Die bisher regierende CDU stürzt auf 17,2% ab und erzielt ihr schlechtestes Ergebnis bei einer Landtagswahl im Bundesland. SPD, Linke, Grüne und das BSW schaffen den Einzug ins Parlament. Die FDP scheitert an der 5%-Hürde. Eine Regierungsbildung gilt als schwierig, weil alle anderen Parteien eine Koalition mit der AfD bislang ausgeschlossen haben. Im Ringen um ein Ende des Ukraine-Kriegs haben die US-Unterhändler Steve Witkoff und Jared Kushner nach Moskau erstmals Kiew besucht. Witkoff bezeichnete die Gespräche mit der ukrainischen Seite als substanziell. Es ist jedoch unklar, welche Vorschläge für eine Friedenslösung die US-Unterhändler den Kriegsparteien vorgelegt haben. Offen ist auch, ob es zur Wiederaufnahme direkter Verhandlungen zwischen der Ukraine und Russland unter US-Vermittlung kommen wird. Bei einem Unfall eines Amazon-Frachtflugzeugs am Flughafen Miami sind mindestens 5 Menschen ums Leben gekommen. Nach Behördenangaben wurden außerdem 5 weitere Personen verletzt, 3 von ihnen schweben in Lebensgefahr. Die Boeing war beim Landeversuch über die Landebahn hinausgeschossen, hatte Feuer gefangen und mehrere Fahrzeuge gerammt. Die US-Luftfahrtbehörde hat Ermittlungen angekündigt. Das Wetter: am Vormittag scheint heute verbreitet die Sonne, am Nachmittag gibt es bei 10 bis 18 Grad einige örtliche Wärmegewitter. Am Abend werden sie häufiger. Am Dienstag scheint verbreitet die Sonne, ab dem Nachmittag steigt dann die Gewitterneigung etwas an. Es wird noch einmal heiß mit bis zu 31 Grad. Von Rai Südtirol hörten Sie Nachrichten, Redaktion Nina Schröder.
2: Und wir schauen jetzt um 6:45 auch noch auf Südtirol Straßen. Heute ist Schulstart, wie gehört. Das werden wir vielleicht heute am Verkehr weniger wahrnehmen, aber ab morgen ganz sicher in der Früh und auch wieder zum Mittag. Aktuell haben wir Lkw-Stau auf der Brenner Autobahn Richtung Norden zwischen Sterzing und dem Brenner wegen Überlastung und wie auch gerade in den Nachrichten gehört, für heute ist ein Streik angesagt. Das heißt, bei den Buslinien der SASA in Bozen kommt es zwischen 9 und 12 wahrscheinlich zu Verspätungen und Ausfällen. Und auch bei den Zügen der Trenitalia ist der Streik angesagt. Von 9 bis 17 Uhr kann es zu Verspätungen und Ausfällen kommen. Informationen finden Sie auf der Internetseite der Mobilität südtirolmobil.info. Kommen Sie gut und sicher in diese neue Woche.

0: Guten Morgen heute am Montag, am 7. September. Sie haben das Frühstücksradio auf Freie Südtirol und wir begleiten Sie gerne in diese neue Woche, in das neue Schuljahr, in den Montag. Ein kleiner Uhrenvergleich für alle, die es vielleicht in der Früh jetzt schon eilig haben. Es ist gleich 18 vor 7. Vielleicht kennen Sie den Begriff Social Freezing. Dabei werden weibliche Eizellen entnommen und eingefroren, ohne dass eine medizinische Indikation wie zum Beispiel eine Krebserkrankung vorliegen. Und so kann eine Schwangerschaft auch recht spät erfolgen. Ist die tickende biologische Uhr damit Geschichte und dem Karrierewunsch steht nichts mehr im Wege? Hier die Meinung dazu von drei Frauen, Martin, Sophie und Lea.
1: Ich entscheide über meinen Körper selbst. Das ist seit ewig eine feministische Maxime. Das heißt, wenn ich meine Eizellen einfrieren lassen möchte, dann mache ich das einfach.
2: Die Gefahr ist, dass das ein bisschen zu einem Druckmittel werden kann oder dass das Frauen nicht als wirklich freie Entscheidung machen, sondern aufgrund der Tatsache, dass ein System Frauen penalisiert, die Kinder haben.
3: Mal gleich wie für Frauen halt das Social Freezing ein Thema ist, soll ein gleich starkes Thema aber auch für die Männer sein. Man kann Spermien gleich gut einfrieren und Spermien haben gleich viel in der Schwangerschaft und beim Embryo zu beeinflussen und deshalb ist die Gesundheit vom Herrn auch sehr wichtig. Deswegen finde ich, dass Männer sich da auch angesprochen fühlen sollten.
0: Sonja Prada, Primaria der Gynäkologie am Krankenhaus Brixen, begrüßt das Social Freezing, das auch eine sichere Methode sei. Aber eigentlich wünscht sie sich für die Frauen bzw. Familien einen anderen Weg.
4: Wir haben einen Rückgang der Geburtenzahl und insofern ist für mich einfach die Kryokonservierung eine zusätzliche Möglichkeit, um mit eigenen Eizellen eine Schwangerschaft zu ermöglichen. Aber noch wichtiger wäre, dass die Gesellschaft, die Kultur, die Politik, alles, also wir als gesamte Gesellschaft uns darauf einigen, dass die Mutterschaft je früher, umso sinnvoller, umso besser für Mutter und Kind ist.
0: Ja, was sagen eigentlich die Männer dazu? Zum Beispiel Michael, er übernimmt in der Kindererziehung die gleiche Verantwortung wie seine Partnerin.
5: Was ich ein bisschen absurd finde, ist, dass es besonders auf Frauen Druck aus verschiedenen Richtungen geht. Einerseits aus der Richtung, warte nicht zu lang, solltest Kinder kriegen, solange du noch jung bist und das halt gut funktioniert. Und andererseits aber auch der Druck, Karriere machen zu müssen, zu sollen. Und dann solche technologischen Mittel zu nutzen, um das länger rauszögern zu können.
0: Ja, wir schauen uns das Thema heute noch genauer an im Fernsehen. 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

0: Bilder von der von Leith Aldin, ein Hit aus dem Jahre 2000 bei uns hier im Frühstücksradio. Einen guten Morgen an diesem Montag am 7. September um 11:07 Uhr. Übrigens, dieses Jahr jährt sich zum 25. Mal 9/11, die Terroranschläge durch Flugzeuge in den USA. 4 Flugzeuge wurden vor 25 Jahren entführt. Ähnlich wie die Covid-Pandemie ist dieses Ereignis ein Einschnitt. Die Welt war nach diesem Terroranschlag einfach nicht mehr dieselbe. Aber die meisten Menschen bei uns in Südtirol sind heute auf jeden Fall mit etwas ganz anderem beschäftigt, nämlich sehr viele natürlich mit dem Schulstart.
1: Ich freue mich auf die Schule, weil ich neue Schulsachen gekriegt habe. Ich habe eine neue Griffelschachtel gekriegt und dann eine Flasche und noch neue Stifte.
0: Ja, damit kann man gut motiviert in etwas Neues hineinstarten. Das macht Freude und wir hoffen, dass es ein guter Start wird für Groß und für Klein und für alle, die vielleicht voller Aufregung überhaupt zum ersten Mal in die Schule kommen.

0: Guten Morgen heute an diesem Montag. Schön, dass Sie mit uns in diese neue Woche, ins neue Schuljahr starten. Es ist 7:07.
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0: Diese Woche begleitet uns Georg Schederreit in Auf ein Wort, eine Stimme, die uns jahrelang im Pressespiegel begleitet hat. Und diese Woche mit Gedanken übers Gehen, denn Georg Schederreit ist überzeugter Fußgänger und bringt uns diese Überzeugung etwas näher.
2: Wenn es steil wird beim Gehen, dann sage ich etwas Merkwürdiges, sprachlich nicht ganz korrekt. Es geht mich gut. Ein Schritt, ein Wort. Das ist der Rhythmus, in dem ich es dann gut bergauf schaffe. Es geht mich gut. Schritt für Schritt. Das leitet mich im Sinne von, ich werde quasi gegangen, ohne dass ich mich besonders anstrenge. So etwas kann man natürlich auch mit Zahlen reinmachen. Immer auf den Rhythmus kommt es an. Das hilft einem weiter. Gehmeditation nennt das der vietnamesische Mönch Thich Nhat Hanh. Ich hoffe, ich habe ihn richtig ausgesprochen. Der hat ein Buch geschrieben, das hat mich angeregt, meinem Bewegungsdrang noch öfter nachzukommen als eh schon und das Gehen vor allem bewusster zu genießen. Anders als Tiere haben wir ja den aufrechten Gang, den wir ganz bewusst als das urmenschliche Privileg genießen können, das es ist. Solange es wir können. Erst recht, wenn wir wieder gehen können, etwa nach einem Unfall oder einer Operation. So ist es mir auch ergangen. Seit einem schweren Fahrradunfall und monatelanger schwerer Gehbehinderung ergehe ich mich umso lieber täglich mindestens 7 Kilometer im bewussten Genuss gemächlichen Gehens. So ist mir ein befreundeter Primar nach monatelangen Krankenhausaufenthalten als erstes ans Herz gelegt hat. Dem Herzen und der Lunge tut Wandern ja genauso gut wie den Gelenken und den Gehwerkzeugen. Für mich muss das sicher nicht mehr das Hinaufklettern auf einen Gipfel sein, ein Bergsee, in dem sich ein Gipfel spiegelt. Das war für mich immer schon das höchste der Gefühle am Berg. Oder eine Abendstimmung im Wald, im Mittelgebirge. Hauptsache Bewegung. Dafür sind wir von Natur aus gebaut. Ein Amerikaner hat übrigens als typischstes deutsches Wort Folgendes genannt. Spazieren. Das kam ihm merkwürdig vor und eine spezifisch deutsche Geschichte. Naja, ob spazieren, wandern, flanieren oder promenieren, tägliches, beständiges Gehen ist für mich heute als Pensionist jeden Tag bei jedem Wetter das Lebenselixier. Das Fortbewegungsmittel Nummer 1 hat für mich 2 Beine.
0: Georg Schederreit, überzeugter Fußgänger, Radfahrer und Öffi-Nutzer und bekannte Stimme hier auf Reis Südtirol. Diese Woche begleitet er uns in Auf ein Wort.

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1: Heute ist für fast 90.000 Kinder und Jugendliche Schulstart. Die AfD hat die Wahl in Sachsen-Anhalt gewonnen, die absolute Mehrheit aber verfehlt. Das Wetter: meist sonnig bei 26 bis 32 Grad. Für rund 90.000 Kinder und Jugendliche in Südtirol beginnt heute das neue Schuljahr. Während bei uns wieder die Schulglocken läuten, haben die Schülerinnen und Schüler in den meisten anderen Regionen Italiens noch Ferien. Karin Köhl.
2: Es dauert nicht mehr lange bis zum ersten Glockenläuten in diesem Schuljahr. Heute findet nur verkürzter Unterricht statt. Im Mittelpunkt steht dabei wohl das Wiedersehen nach den langen Sommerferien. Insgesamt 90.000 Kinder und Jugendliche starten heute ins neue Schuljahr. Die große Mehrheit besucht eine deutsche Bildungseinrichtung, das sind rund 65.000. 22.000 besuchen eine italienische und etwa 3.000 eine ladinische Bildungseinrichtung. Mit dem Start heute ist Südtirol die erste Region Italiens, in der es wieder losgeht. Im Trentino beginnt die Schule am Donnerstag, die meisten anderen Regionen folgen in der kommenden Woche. Schlusslicht ist Apulien, dort geht es erst am 17. September los, also in 10 Tagen. Dass Südtirol so früh startet, liegt am Ferienkalender. Die Ferien sind in ganz Italien unterschiedlich übers Jahr verteilt.
1: Mit dem Schulstart öffnen heute auch wieder die Kindergärten. Rund 11.000 Kinder besuchen einen deutschsprachigen und etwa 600 einen ladinischen Kindergarten. Der Streik im öffentlichen Nahverkehr zum Schulstart spaltet die Meinungen. Die junge Generation der SVB übt scharfe Kritik an den Gewerkschaften, die, Zitat, ihre Partikularinteressen auf dem Rücken von Familien, Jugendlichen und Pendlern austragen. Die Gewerkschaften kontern mit unhaltbaren Zuständen. Peter Thalmann.
3: Laut Kevin Pichler, Vorsitzender der Arbeitsgruppe Mobilität in der jungen Generation, zerstört ein Streik ausgerechnet am Schulbeginn das Vertrauen in den öffentlichen Nahverkehr. 10.000 Kinder und Jugendliche beginnen heute einen neuen Bildungsabschnitt und liefen Gefahr, nicht einmal anzukommen. 5 Gewerkschaften im Bereich Mobilität haben heute zum Streik des fahrenden Personals aufgerufen, nach 18 Monate nicht eingehaltenen Versprechen. Sie sprechen von gravierenden Mängeln beim Schutz des Zugpersonals, inakzeptablen Aufenthaltsräumen, am Brenner erfriere man im Winter und in einem Glaskasten in Bozen wurden im Sommer nahezu 50 Grad erreicht und fehlenden Toiletten.
1: Der Streikaufruf geht an das Zug- und Buspersonal von 9 bis 17 Uhr. Betroffen sind die Regionalzüge von Trenitalia und bis 12 Uhr die Sasa-Buslinien. Am Abend beginnt ein italienweiter 24-Stunden-Streik. Da sind die Züge von SAT, Trenitalia, Trenord, ÖBB und Italo betroffen. Von 6 bis 9 Uhr und von 18 bis 21 Uhr sind die Hauptverbindungen gewährleistet. Die AfD hat die Landtagswahl in Sachsen-Anhalt klar gewonnen, die absolute Mehrheit aber verfehlt. Nach dem vorläufigen Ergebnis kommt die Alternative für Deutschland auf 43,8% der Stimmen und wird stärkste Kraft im Landtag. Peter Malverteiner.
4: Die CDU von Ministerpräsident Sven Schulze stürzt auf 17,2% ab und erzielt ihr schlechtestes Landtagswahlergebnis im Land. Mehr als jeder zweite Wähler hat sich von ihr abgewandt. SPD, Linke, Grüne und das Bündnis Sarah Wagenknecht ziehen ebenfalls in den Landtag ein. Die FDP scheitert an der 5%-Hürde. Trotz der großen Mehrheit dürfte für die AfD eine Regierungsbildung schwierig werden. Rechnerisch hätte die AfD mit jeder der 5 anderen Parteien eine Mehrheit. Alle anderen Parteien haben jedoch bislang eine Koalition mit der AfD ausgeschlossen. Für eine Mehrheit ohne AfD müssten sich alle 5 anderen Landtagsparteien zusammenschließen.
1: Im Ringen um ein Ende des Ukraine-Kriegs haben die US-Unterhändler Steve Witkoff und Jared Kushner nach Moskau erstmals Kiew besucht. Witkoff bezeichnete die Gespräche mit der ukrainischen Seite als substanziell. Es ist jedoch unklar, welche Vorschläge für eine Friedenslösung die US-Unterhändler den Kriegsparteien vorgelegt haben. Offen ist auch, ob es zur Wiederaufnahme direkter Verhandlungen zwischen der Ukraine und Russland unter US-Vermittlung kommen wird. Bei einem Unfall eines Amazon-Frachtflugzeugs am Flughafen Miami sind mindestens 5 Menschen ums Leben gekommen. Nach Behördenangaben wurden außerdem

0: abgestürzt und dabei ums Leben gekommen. Das Segelflugzeug stürzte südlich von Sterzing kurz vor 6 Uhr abends bei Elzenbaum in den Ridnauner Bach.
1: Der 38-jährige Segelflugpilot aus Schaps war ein begeisterter Segelflieger. Warum er abstürzte, ist noch nicht bekannt. Der Absturz ereignete sich unweit der Start- und Landebahn für Segelflieger südlich von Sterzing. Eine Augenzeugin hatte beobachtet, wie das Flugzeug etwa einen halben Kilometer südlich der Elzenbaumer Brücke ins Wasser stürzte. Manuel Unterkircher war allein an Bord seines Segelflugzeugs.
0: Mehrere Feuerwehren, die Wasserrettung sowie das Weiße Kreuz waren im Einsatz. In Kastelruth sieht man eine positive Bilanz nach dem ersten Sommer mit der Neuregelung des Parkens auf öffentlichen Flächen für Camper. Dazu gehört unter anderem das Nachtparkverbot auf dem Parkplatz der Seisser Alm Umlaufbahn. Im Landschaftsschutzgebiet seien die Strafen im Vergleich zum Vorjahr erheblich zurückgegangen. Von 80 auf 10, sagt die Bürgermeisterin von Kastelruth, Christina Ballank. Weil das Nachtparkverbot Wirkung zeigt, will man in Kastelruth das Angebot für Camper auch nicht ausbauen, so Ballank.
2: Es wäre Bedarf da, Wohnmobilabstellplätze würden auch angefragt zu errichten. Es ist aber momentan sehr, sehr schwierig, denn da muss man ein Bettenkontingent angreifen. Also pro Wohnmobilabstellplatz braucht es 2 Betten.
0: Und die zahlen keine Ortstaxe. Dadurch gehe der Gemeinde einiges an Geld verloren, kritisiert Gasser. Im Abendspiel der Fußballserie A haben sich Juventus und Milan unentschieden getrennt. Mit dem 1:1 gaben beide Teams in der neuen Saison erstmals Punkte ab. Die Türkinnen sind Europameisterinnen im Volleyball. In einem dramatischen Finale in Istanbul besiegten sie Italien im Tiebreak mit 3:2. Es ist der 2. Europameistertitel nach 2023. Italien verpasste den 4. Titel nach 2007, 2009 und 2021 knapp. Von RAI Südtirol hörten Sie Nachrichten, Redaktion Peter Malverteiner und Nina Schröder.
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4: Die Stunden des Hochsommers sind nun gezählt. 2 Tage haben wir noch über 30 Grad, dann kommt die Kaltfront. Und damit einen schönen guten Morgen. Heute scheint einmal mehr die Sonne, allerdings bleibt es nicht überall stabil. Am Nachmittag bzw. am Abend ziehen aus Nordwesten ein paar Gewitter durch. Zuvor wieder hochsommerliche 26 bis 32 Grad. Morgen der nächste sonnige Tag und noch einmal heiß, auch wieder ein paar wenige Wärmegewitter am Nachmittag. Am Mittwoch zieht dann, wie erwähnt, eine Kaltfront auf, bringt verbreitet teils auch kräftige Regenschauer und Abkühlung. Fast 10 Grad weniger, allerdings passen sich die Temperaturen spät, aber doch nur der Jahreszeit an. Zum Abschluss der Blick auf die aktuellen Messwerte. Von 7 Uhr in Bozen und Auer 19 Grad, in Meran 17, in Schlanders 16, in Brixen 14, am Reschen und am Brenner 13 Grad, in Sterzing 11, Doblach 10, Bruneck 9, auf der Blose in 2500 Metern ebenfalls 9 Grad und Südwestwind mit 25 km/h. Innsbruck 15, Lienz 12 und Trient meldet uns 20 Grad. Das war das Wetter mit Dieter Peterlin.
5: Einen schönen Montagmorgen wünscht Barbara Widot aus der Landesverkehrsmeldezentrale. Auf der Finchgauer Staatsstraße bei Rabland Einbahnregelung von 9 bis 12 Uhr und von 13 bis 16 Uhr wegen Arbeiten. Auf der Jaufenpassstraße zwischen Gasteig und der Einfahrt Kalcheralm Sperre von 8 bis 18 Uhr wegen Asphaltierungsarbeiten. Auf der Furkelpassstraße auf Volanger Seite auf der Höhe Marchner Sperre wegen Asphaltierungsarbeiten. Umleitung über die Staatsstraße Gadertal. In der Stadtgemeinde Bozen wegen eines 3-stündigen Streiks kann es bei den Buslinien der SASA von 9 bis 12 Uhr zu Verspätungen und Ausfällen kommen. Und wegen eines 8-stündigen Streiks kann es bei den Zügen von Trenitalia von 9 bis 17 Uhr zu Verspätungen und Ausfällen kommen. Eine sichere Fahrt!
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1: Ja, guten Morgen, heute am Montag, am 7. September um 10 nach 7. Einen guten Start allen in das neue Schuljahr. Seit Wochen steht eine Region im Brennpunkt des Nachrichtengeschehens, über die sonst eher selten berichtet wird, das deutsche Bundesland Sachsen-Anhalt. Etwas mehr als 1,7 Millionen Wahlberechtigte waren gestern aufgerufen, bei den Landtagswahlen ihre Stimme abzugeben. Und jetzt steht fest, die AfD hat ein historisches Ergebnis eingefahren mit 43,8% und einem gleichzeitigen Abrutschen des amtierenden CDU-Ministerpräsidenten Sven Schulze auf 17,2%. Das ist ein Verlust von mehr als der Hälfte der Stimmen im Vergleich zu den Wahlen 2021. Und die Wahlbeteiligung brach mit 76% alle Rekorde. So, was bedeutet jetzt dieses Ergebnis? Wird Sachsen-Anhalt eine Regierung mit einer vom dortigen Verfassungsschutz als gesichert rechtsextremistisch eingestuften AfD bekommen, mit dem möglicherweise ersten AfD-Ministerpräsidenten Deutschlands Ulrich Siegmund? Im Morgengespräch sprechen wir mit dem Leiter des ORF-Studios Berlin, Andreas Pfeiffer, über die Ursachen und auch über die Folgen dieses Wahlergebnisses um 7:15 hier bei uns auf

0: Einen guten Morgen heute am Montag, am 7. September, Sonnenreis Südtirol um 14 nach 7. Knapp 44% für die AfD in Sachsen-Anhalt. Damit ist die Partei, die für Remigration ist, für eine radikale Verschärfung, wenn nicht gar Abschaffung des Asylrechts und aus dem Klimabündnis aussteigen möchte, kurz vor dem Ziel. Aber die absolute Mehrheit wurde knapp verfehlt und noch ist nicht klar, wie eine Regierung in Sachsen-Anhalt wirklich aussehen kann. Wer wird denn in dem kleinen deutschen Bundesland regieren? Das ist jetzt eine der Kernfragen im Gespräch von Nina Schröder mit dem Studioleiter des ORFs in Berlin, Andreas Pfeiffer.
1: Ja, Herr Pfeiffer, herzlich willkommen im Morgengespräch.
2: Schöne Grüße aus Magdeburg.
1: Herr Pfeiffer, 43,8%, das sind mehr als die Umfragen vor der Wahl der AfD zugetraut hätten. Und doch ist es um einen Hauch zu wenig, um ganz allein regieren zu können. Steht diese sogenannte Brandmauer zwischen CDU, SPD, Grünen, Linken noch oder gibt es Überläufer? Ist eine Koalition zum Beispiel mit einer dieser Parteien denkbar?
2: Nun, der Wahlsieger, der überwältigende Wahlsieger Ulrich Siegmund von der AfD hat eigentlich ein ambivalentes Signal ausgesendet. Er hat zunächst gesagt, er will nur mit einer Alleinregierung regieren, er will 45% plus. Aber gestern dann am Wahlabend hat er noch etwas Zweites gesagt. Die AfD würde durchaus die Hand ausstrecken, um Abgeordnete aus Sachsen-Anhalt, die vielleicht überlaufen wollen, mit einzugemeinden und dann vielleicht doch eine Koalitionsregierung zu bilden. Das ist also ein Signal, das in beide Richtungen gleichzeitig geht. Und er steht vor der Herausforderung, mit einem so großen Sieg, 43,8%, auch zu regieren. Nicht zuletzt hat ihn seine eigene Parteichefin Alice Weidel, die auch nach Magdeburg gekommen ist, dazu aufgefordert, einen Regierungsauftrag anzunehmen. Aber wie das gehen sollte, ist fraglich, denn noch steht die Brandmauer, noch gilt, dass alle anderen Parteien, die Parteien der Mitte, mit der AfD, die ja gesichert rechtsextrem ist, laut Verfassungsschutz in Sachsen-Anhalt, mit dieser Partei keine Koalition eingehen, mit einer möglichen Ausnahme.
1: Da sprechen Sie das Bündnis Sarah Wagenknecht an. Das BSW hat ja jetzt die 5%-Hürde knapp geschafft mit 5,3%. Diese ehemals zumindest dem Etikett nach linke Partei liebäugelt schon eine ganze Zeit lang mit der ganz Rechten.
2: Ja, Sarah Wagenknecht, das Bündnis, vertritt linke Positionen und rechte Positionen, auch rechtsnationalistische Positionen gleichzeitig. Und das hat dazu geführt, dass sich Sarah Wagenknecht in den letzten Tagen des Wahlkampfs der AfD ein wenig genähert hat. Sie hat gemeint, man könne doch in einigen Punkten zumindest zusammenarbeiten. Es steht im Raum, dass sie möglicherweise eine Minderheitsregierung der AfD tolerieren könnte. Gestern Abend aber hieß es dann wieder, dass das BSW, also das Bündnis Sarah Wagenknecht, einen überparteilichen Ministerpräsidenten fordert, um die tiefen Gräben des Wahlkampfes wieder zuzuschütten. Also ambivalente Signale auch von dieser Seite. Gestern sagte Ulrich Siegmund, er werde mal das Gespräch suchen mit dem Bündnis, denn mit diesem Bündnis steigen tatsächlich seine Optionen, tatsächlich Ministerpräsident von Sachsen-Anhalt zu werden.
1: Gestern als erste Reaktion sagte Ulrich Siegmund aber noch keine Verbiegerei, entweder allein regieren oder gar nicht. Ist das sozusagen im Laufe des Wahlabends gekommen?
2: Ja, das ist ein interessanter Prozess. Bislang war ja die AfD die klassische Oppositionspartei, die sehr populistisch, auch destruktiv unterwegs war in diesem Wahlkampf. Und jetzt steht Ulrich Siegmund, der Charmeur der AfD, so muss man ihn nennen, plötzlich vor der Herausforderung, vielleicht doch Regierungsverantwortung zu übernehmen, mit Kompromissen, mit Zusammenarbeit. Das fällt rechtspopulistischen Parteien in der Regel sehr schwer. Aber er hat es gesagt, ich habe es erwähnt, er will die Hand ausstrecken, um Mitstreiter zu finden. Wird spannend sein, wer dann bereit ist, diese ausgestreckte Hand auch aufzugreifen. Es gibt innerhalb der CDU, die ja stark verloren hat, die sich halbiert hat mit dieser Wahl, doch einige Stimmen, die sagen, probieren es wir vielleicht doch mit der AfD. Und das wäre dann tatsächlich der Bruch der Brandmauer, eigentlich der Bruch einer langen demokratiepolitischen Tradition, die die Bundesrepublik geradezu definiert und geprägt hat.
1: Gibt es da einige, in Anführungsstriche, Überläufer, Überläuferinnen, die das so quasi schon angekündigt haben?
2: Zu einer Ankündigung hat es noch nicht gereicht. Noch gilt natürlich die Losung aus Berlin und auch das Vorhaben von Ministerpräsident Sven Schulze, mit der AfD nichts zu tun zu haben. Aber Sven Schulze, der Verlierer dieser Wahl, steht vor einer sehr schwierigen Aufgabe, wenn er versucht, Ministerpräsident zu bleiben. Er bräuchte für eine Koalition jenseits der AfD 4 Koalitionspartner, also die Grünen, die SPD, die Linken und auch das Bündnis Sarah Wagenknecht. Sie hören es schon, da gibt es weltanschauliche Unterschiede, die womöglich unüberbrückbar sind. Es wird also sehr schwierig, jenseits der AfD zu regieren, und das lässt erwarten, dass der Regierungsbildungsprozess jetzt in ein ziemlich nebulöses Gelände gerät und sich sehr lange hinziehen wird.
1: Dieser, Sie haben es eben gesagt, sympathische Charmeur, dieser nette Extremist von nebenan, ist der den Leuten einfach so sympathisch, oder weswegen haben Sie ihn gewählt? Der ist denn ja doch ein Extremist.
2: Das ist er. Er hat sehr vieles weggelächelt, was ihm vorgeworfen wurde. Er hat einen fast messianischen Charakter bei seinen Auftritten erlebt. Aber, Sie sagen das zu Recht, er vertritt eigentlich sehr radikale, eben rechtsextreme Positionen. Ich mache ein paar Beispiele. Massenausweisungen von Ausländern, Aufweichung der Schulpflicht, Kündigung des Staatsvertrages mit den öffentlich-rechtlichen Medien, Förderung nur noch für nationalpatriotische Kultur. Das sind also wirklich Tabubrüche, die die Brandmauer der anderen Parteien natürlich auch erklären und rechtfertigen. Und doch, Sie können das an den Zahlen ablesen, hat er ein solches Charisma entfaltet, dass er sehr viele ostdeutsche Wähler für sich gewonnen hat. Es gibt den Begriff vom Soziologen Steffen Mau geprägt, der Veränderungserschöpfung. Ostdeutschland hat ja sehr viel an Transformation hinter sich, der Zusammenbruch der DDR, die Mühen und Herausforderungen der Wendezeit und jetzt die ganz neuen Herausforderungen der Gegenwart. Das alles lässt viele Menschen in Ostdeutschland trotz einiger beachtlicher Erfolge, die sich nach der Wiedervereinigung eingestellt haben, ermatten und Frustration empfinden, Gefühle des Abgehängtseins und Ähnliches. Darauf hat die AfD eine klare, empathische Antwort gefunden. Man hat gestern gehört, sie sei nicht nur eine Partei des Protests, sondern für viele auch eine Partei der Hoffnung geworden. Ein bestimmter Prozentsatz der Anhängerschaft ist rechtsnational, wenn nicht gar neonationalsozialistisch gesinnt, aber eben ein großer Teil hat Veränderungs- und Zukunftsängste und ist aus diesem Grund der AfD näher gerückt.
1: Nun sind die ganzen Dinge, die Sie eben aufgezählt haben, als ziemlich naheliegende Ziele für die AfD, ich füge noch die Abschiebegefängnisse und den Ausstieg aus dem Klimabündnis dazu, das sind alles Dinge, die entweder im Landtag nicht entschieden werden können, weil das Sache des Bundes ist, oder aber sie sind überhaupt nicht verfassungsgemäß und können so oder so nicht entschieden werden. Ist das nie Thema gewesen?
2: Das wurde ständig thematisiert, auch von den Medien, die in Deutschland diesen Wahlkampf begleitet und verfolgt haben. Aber was Sie erwähnen, ist nur eine von vielen Paradoxien, die diese Partei und dieses Wahlergebnis prägt. Sie sagen es, sehr vieles, was Ulrich Siegmund versprochen hat, kann nicht auf Landesebene, sondern nur auf einer Bundesebene entschieden werden. Und wenn ich noch ein anderes Paradox hinzufügen darf, Wirtschaftswissenschaftler haben in Erfahrung gebracht und eruiert, dass das Wirtschaftsprogramm der AfD dem Bundesland Sachsen-Anhalt schweren Schaden zufügen würde. 4% Einbußen des Bruttoinlandsproduktes in diesem Bundesland. Aber all das, und es wurde kommuniziert, hat die Wähler so gut wie gar nicht beeindruckt. Und auch das, was demokratiepolitisch sensible Menschen schon sehr beeindruckt, dass es sich hier um eine gesichert rechtsextremistische Partei hat, das ist ein Thema, das bei der Gefolgschaft von Ulrich Siegmund eben keinen Anklang gefunden hat. Eigentlich ein Phänomen, das sich ein wenig jenseits des Rationalitätsprinzips abspielt. Man kann es Affektpolitik, eine Gefühlspolitik nennen. Und auf dem Stimmungsklavier der ostdeutschen Menschen kann niemand so gut spielen wie Ulrich Siegmund.
1: Vielen Dank, Herr Pfeiffer, für Ihre Einschätzungen.
2: Ich danke Ihnen.
0: Nina Schröder im Gespräch mit dem Studioleiter des ORFs in Berlin, Andreas Pfeiffer, derzeit in Magdeburg. Ja, noch ist vieles offen, wie es weitergehen wird in dem kleinen deutschen Bundesland Sachsen-Anhalt mit etwas mehr als 2 Millionen Einwohnern. Ulrich Siegmund, der nette Extremist von nebenan, unter Anführungszeichen, hat die Wahl haushoch gewonnen, die angestrebte absolute Mehrheit aber knapp verpasst. 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

0: Michael Bublé, der kanadische Superstar, hier bei uns im Frühstücksradio auf Radio Südtirol. Einen guten Morgen um 7:45. Am Samstag ist im Kurhaus Meran der Tag der Autonomie mit einem großen Festakt begangen worden. Dabei wurde an den Pariser Vertrag, das Gruber-de-Gasperi-Abkommen von vor 80 Jahren erinnert und damit auch die Südtirol-Autonomie gefeiert, mit unter anderem der Verleihung des großen Verdienstordens an zwei Staatsmänner. Wir haben die Veranstaltung live im Fernsehen übertragen. Vor gut zwei Monaten ist die Reform dieser Autonomie in Kraft getreten. Aber was bringt diese Reform wirklich und auch zu welchem Preis? Christian Bassani.
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2: Reform. Die Südtirol-Autonomie ist vor 25 Jahren durch die Verfassungsreform geschwächt worden. Es gab immer wieder Anfechtungen von Landesgesetzen vor dem Verfassungsgerichtshof. Deshalb hat Landeshauptmann Arno Kompatscher mit der Reform der Autonomie die Wiederherstellung der Kompetenzen erreichen wollen. Das ist geglückt. Doch was verändert sich jetzt damit konkret für uns im Alltag? Kritiker werfen dem Landeshauptmann und der SVP vor, für diese Reform zu viel geopfert zu haben. Die aktuelle Diskussion um die Wahlkreisänderung im Unterland wird hier als Beispiel genannt. Was bringt also die Reform der Südtirol-Autonomie wirklich? Wir diskutieren am runden Tisch darüber. Gäste bei mir im Studio sind Landeshauptmann Arno Kompatscher, SVP-Obmann Dieter Steger, Sven Knoll von der Südtiroler Freiheit, Brigitte Foppa von den Grünen, Uni-Professorin Esther Happacher und der ehemalige Unterlandler SVP-Senator Oskar Petalini.
0: Unsere große TV-Diskussionssendung am Runden Tisch sehen Sie heute Abend live im Anschluss an die Tagesschau.
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3: Heute ist für fast 90.000 Kinder und Jugendliche Schulstart. Die AfD hat die Wahl in Sachsen-Anhalt gewonnen, die absolute Mehrheit aber verfehlt. Das Wetter: meist sonnig bei 26 bis 32 Grad. Heute beginnt in Südtirol für rund 90.000 Kinder und Jugendliche aller drei Sprachgruppen wieder die Schule. Im restlichen Italien haben die Schülerinnen und Schüler noch Ferien. Bei unseren Nachbarn im Trentino beginnt die Schule am Donnerstag. Die meisten anderen Regionen folgen in der kommenden Woche. Der frühere Schulstart in Südtirol ist Folge einer anderen Ferienverteilung über das Jahr. Der Streik im öffentlichen Nahverkehr zum Schulstart spaltet die Meinungen. Die junge Generation der SVP übt scharfe Kritik an den Gewerkschaften, die, Zitat, ihre Partikularinteressen auf dem Rücken von Familien, Jugendlichen und Pendlern austragen. Die Gewerkschaften kontern mit unhaltbaren Zuständen. Der Streikaufruf geht an das Zug- und Buspersonal von 9 bis 17 Uhr. Von 6 bis 9 und von 18 bis 21 Uhr sind die Hauptverbindungen gewährleistet. Der 38-jährige Manuel Unterkircher aus Schaps ist gestern am frühen Abend mit seinem Segelflugzeug abgestürzt und dabei ums Leben gekommen. Das Segelflugzeug stürzte südlich von Sterzing kurz vor 6 Uhr abends bei Elzenbaum in den Ridnauner Bach. Mehrere Feuerwehren, die Wasserrettung sowie das Weiße Kreuz waren im Einsatz. Die genaue Ursache des Unfalls ist noch unklar. Die AfD hat die Landtagswahl in Sachsen-Anhalt klar gewonnen, die absolute Mehrheit aber verfehlt. Nach dem vorläufigen Ergebnis kommt die Alternative für Deutschland auf 43,8% der Stimmen und wird stärkste Kraft im Land. Die bisher regierende CDU stürzt auf 17,2% ab und erzielt ihr schlechtestes Ergebnis bei einer Landtagswahl im Bundesland. SPD, Linke, Grüne und das BSW schaffen den Einzug ins Parlament. Die FDP scheitert an der 5%-Hürde. Eine Regierungsbildung gilt als schwierig, weil alle anderen Parteien eine Koalition mit der AfD bislang ausgeschlossen haben. Im Ringen um ein Ende des Ukraine-Kriegs haben die US-Unterhändler Steve Witkoff und Jared Kushner nach Moskau erstmals Kiew besucht. Witkow bezeichnete die Gespräche mit der ukrainischen Seite als substanziell. Es ist jedoch unklar, welche Vorschläge für eine Friedenslösung die US-Unterhändler den Kriegsparteien vorgelegt haben. Offen ist auch, ob es zur Wiederaufnahme direkter Verhandlungen zwischen der Ukraine und Russland unter US-Vermittlung kommen wird. Bei einem Unfall eines Amazon-Frachtflugzeugs am Flughafen Miami sind mindestens 5 Menschen ums Leben gekommen. Nach Behördenangaben wurden außerdem 5 weitere Personen verletzt, 3 von ihnen schweben in Lebensgefahr. Die Boeing war beim Landeversuch über die Landebahn hinausgeschossen, hatte Feuer gefangen und mehrere Fahrzeuge gerammt. Die US-Luftfahrtbehörde hat Ermittlungen angekündigt. Das Wetter. Am Vormittag scheint verbreitet die Sonne. Am Nachmittag gibt es bei 26 bis 32 Grad einige örtliche Wärmegewitter. Am Abend werden sie häufiger. Am Dienstag scheint verbreitet die Sonne. Ab dem Nachmittag steigt die Gewitterneigung etwas an. Es wird noch einmal heiß mit bis zu 31 Grad. 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Redaktion Nina Schröder.
4: Einen schönen Montagmorgen wünscht Barbara Widot aus der Landesverkehrsmeldezentrale. Auf der Finchgauer Staatsstraße bei Rabland Einbahnregelung von 9 bis 12 Uhr und von 13 bis 16 Uhr wegen Arbeiten. Auf der Jaufenpassstraße zwischen Gasteig und der Einfahrt Kalcheralm Sperre von 8 bis 18 Uhr wegen Asphaltierungsarbeiten. Auf der Furkelpassstraße auf Volanger Seite auf der Höhe Marchner Sperre wegen Asphaltierungsarbeiten. Umleitung über die Staatsstraße Gadertal. In der Stadtgemeinde Bozen wegen eines 3-stündigen Streiks kann es bei den Buslinien der SASA von 9 bis 12 Uhr zu Verspätungen und Ausfällen kommen. Und wegen eines 8-stündigen Streiks kann es bei den Zügen von Trenitalia von 9 bis 17 Uhr zu Verspätungen und Ausfällen kommen. Eine sichere Fahrt!

0: Sönrei Südtirol heute am Montag. Einen guten Morgen an diesem 7. September. Im Ringen um ein Ende des Ukraine-Krieges haben die US-Unterhändler Steve Witkoff und Jared Kushner nach Moskau auch Kiew besucht. Witkoff bezeichnete die Gespräche mit der ukrainischen Seite als substanziell. Viel verrieten die US-Unterhändler nicht. Einiges hat der ukrainische Präsident Zelensky bei der Pressekonferenz nach dem Treffen mit den beiden durchblicken lassen. Und diese hat AD-Korrespondent Peter Sawicki besucht. Er berichtet jetzt für uns aus Kiew.
1: Peace Express, Friedensexpress, stand auf der Anzeigetafel auf dem Bahnsteig in Kiew, auf dem Steve Witkoff und Jared Kushner Sonntagnachmittag ankamen. Es war der erste Besuch der US-Unterhändler und Vertrauten von Donald Trump in der Ukraine, im Gegensatz zu Moskau, wo sie schon mehrfach gewesen und von wo aus sie nach Kiew gereist waren. Auf der Pressekonferenz am frühen Abend bedankte sich der ukrainische Staatschef Volodymyr Zelensky bei seinen Gästen beinahe mit Galgenhumor. Sie haben besser gearbeitet als das Patriot-System. Unsere Einwohner schätzen das sicherlich wert. Kommen Sie gerne öfter, sodass die Menschen hier ein bisschen häufiger durchschnaufen können. Zuletzt hatte Russland Kiew mehr als eine Woche lang durchgehend und mehrmals am Tag aus der Luft angegriffen. Parallel mangelte es der Ukraine an Flugabwehr, vor allem an Munition fürs Patriot-System aus US-Produktion. Während des Aufenthalts von Witkoff und Kushner gab es in Kiew keine Angriffe. Zelensky hatte die beiden US-Vertreter zunächst in der historischen Sophienkathedrale empfangen. Anschließend wurden in mehreren Runden Gespräche über ein mögliches Ende der russischen Großinvasion geführt, zu denen auch die nationalen Sicherheitsberater Frankreichs, Großbritanniens und Deutschlands hinzustießen. Es ist ein Versuch, neue Bewegung in den stockenden Gesprächsprozess zu bekommen. Nach den Worten von Steve Witkoff gibt es dabei frische Impulse, ohne dass er dabei ins Detail ging. Ich denke, wir haben in Moskau große Fortschritte erzielt. Wir haben eine Reihe neuer Ideen besprochen und sie hier nach Kiew mitgebracht. Beide Seiten werden Kompromisse eingehen müssen. Wir haben aber alle Zutaten zur Verfügung, um ein Ergebnis zu erreichen. Dieses Ergebnis soll laut Jared Kushner am Ende ein stabiler Frieden sein. Sowohl Russland als auch die Ukraine sollten sich wirtschaftlich entwickeln können, so Kushner. Einem möglichen Waffenstillstand stehen zunächst unter anderem russische Territorialforderungen im Weg, die für die Ukraine nicht akzeptabel sind. Jared Kushner räumte ein, dass der Krieg schwierig zu beenden sei. Er plädierte dafür, mit kleinen Schritten anzufangen. Aus unserer Sicht wäre es sinnvoll, zum Format der Dreiergespräche zurückzukehren, das vor 6 Monaten eingerichtet wurde. Wir haben mit beiden Seiten darüber gesprochen und hoffen auf Fortschritte. Es ist wichtig, über die großen Themen zu sprechen, ebenso wie über Maßnahmen zur Deeskalation. Wie diese konkret aussehen könnten, blieb jedoch offen. Volodymyr Zelensky ließ durchblicken, dass ein Ende der Kämpfe nicht unbedingt in Reichweite zu liegen scheint. Wir werden mit unseren amerikanischen Partnern weiter verhandeln und freuen uns über europäischen Beistand, sollte der Krieg im Winter weitergehen, wonach es derzeit aussieht. In diesem Fall zählen wir vor allem auf Unterstützung in den Bereichen Flugabwehr und Energie. Als Beispiel nannte Zelensky Flüssiggas aus den USA, das die Ukraine vermehrt beziehen will. Die Gespräche am Sonntag bezeichnete er als sinnvoll. Die nach außen wenig konkreten Ergebnisse sollen zeitnah zwischen der Ukraine, den USA und Europa ausgewertet werden. Nach der Abreise von Steve Witkoff und Jared Kushner aus Kiew dürfte dort jedoch wieder der Kriegsalltag Einzug halten.
0: Ja, und der Krieg in der Ukraine dauert seit mehr als 4,5 Jahren. Viele titeln heute, dass es wenig Hoffnung auf Frieden derzeit gibt. Im Pressespiegel schauen wir gleich nochmal zum Wahlergebnis, übrigens nach Sachsen-Anhalt.
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0: Es ist 18 vor 8.

0: guten Morgen heute am Montag, an diesem 7. September um 14 vor 8. Schulstart für 90.000 Kinder und Jugendliche und natürlich deren Familien. Betrifft uns natürlich alle, weil spätestens ab morgen in der Früh dann wieder mehr Verkehr auf unseren Straßen sein wird. Ja, wir schauen jetzt mal in die Tagespresse und da bleiben wir sehr politisch. Jetzt auch mit der Wahl in Sachsen-Anhalt, das ist klar das Thema Nummer 1. Reaktionen gibt es weltweit. Der Wahlsieg einer rechtsextremen Partei in Deutschland, 80 Jahre nach dem Ende des Nationalsozialismus, das beunruhigt natürlich viele. Thomas Heinz jetzt mit dem Pressespiegel.
1: Ja, guten Morgen. Genau diese historische Komponente stellt das Wochenmagazin Der Spiegel in seiner Online-Ausgabe in den Fokus. Was sich als erstes einstellt, ist Entsetzen, schreibt das Blatt, dass es möglich ist, in Deutschland gut 80 Jahre nach der Diktatur der Nationalsozialisten, die für den Zweiten Weltkrieg, den Holocaust und andere Horrortaten verantwortlich sind, dass im Jahr 2026 eine Partei, die keine scharfe Trennlinie zu Nazi-Deutschland ziehen will, eine Wahl haushoch gewinnt. Das findet der Spiegel äußerst bedenklich. Auch die Tagespresse kommentiert, die konservative Frankfurter Allgemeine Zeitung blickt besorgt auf die gesellschaftlichen Strömungen und mahnt die Bundesregierung angesichts des Desasters doch zu strikter Stabilität anstelle von kopflosen Neuwahlen oder personellen Experimenten. Wer Sicherheit, Wirtschaft und Gesellschaft in die Hände von Politikern geben will, die Deutschland zum Spielball der Großmächte und eines romantischen, neurotischen Volksglaubens machen, der weiß nicht, was er tut. Was die Koalition vor der Wahl in Sachsen-Anhalt versprochen hat, ist nach der Wahl erst recht ihr Auftrag: Stabilität. Ja, auch die Süddeutsche Zeitung analysiert die Wahl im Thema des Tages und meint, für die AfD hat sich ihre Doppelstrategie aus Extremismus und Gemütlichkeit ausgezahlt. Die Partei hat in Sachsen-Anhalt vieles anders gemacht als in früheren Wahlkämpfen mit durchschlagendem Erfolg. Siegmund und die AfD füllten Land auf, Land ab Kulturhäuser und Veranstaltungssäle. Siegmund sprach stets davon, er wolle mit einer positiven Vision das gute, alte und sichere Deutschland zurückholen. Schwache Momente hatte er, wenn er von politischen Mitbewerbern mit Details aus dem Wahlprogramm der AfD konfrontiert wurde, zum Beispiel Siegmunds Kernforderung für ein überaltetes Bundesland, in dem Fachkräfte und Arbeitskräfte fehlen, mit Massenabschiebungen zu regieren, da kam er doch dann gelegentlich in Erklärungsnot. Es gibt einige andere Punkte aus seinem Programm, die hier auch noch zitiert werden. Unter anderem Staatsgeld für Kunst und Kultur soll es nur noch geben, wenn sie einen Beitrag zur deutschen Identitätsfindung leistet. Dieses und mehr wäre zu erwarten, sollte tatsächlich die AfD die Regierung bilden können. Ja, da kommt es eben zur Frage, wie geht es weiter? Alles offen, meint die in Magdeburg beheimatete Volksstimme, also das ist die Lokalzeitung vor Ort. Die Gretchenfrage, sollte sich eine CDU-geführte Minderheitsregierung von der Linken tolerieren lassen? In diesem Punkt ist die Landes-CDU gespalten. Die Regierungsbildung in Sachsen-Anhalt wird nun vor allem eines sehr, sehr kompliziert.
0: Die Landtagswahl in Sachsen-Anhalt hat auch weit über Deutschland hinaus Reaktionen und Presseberichte hervorgerufen. In der Online-Ausgabe der New York Times gab es angeblich sogar einen Live-Blog.
1: Ja, das finde ich eigentlich sehr interessant und das zeigt natürlich auch, dass man nach Deutschland blickt, auch wegen der Geschichte des Nationalsozialismus auch und des Zweiten Weltkrieges. Und da wird es natürlich auch ganz genau beobachtet, was da in Deutschland auch passiert, ja. Jetzt unabhängig davon, ob die AfD nun an die Macht kommen wird oder nicht, schreibt die New York Times, das Ergebnis hat das politische Establishment des Landes erschüttert und wird bundesweite Folgen haben. Auch die französische Zeitung Le Monde hat ihre erste Einordnung mit den Worten überschrieben: ein historischer Aufstieg der AfD und ein Einbruch der CDU, der auch die Debatte für einen möglichen Wechsel im Kanzleramt neu entfachen könnte. Die italienischen Zeitungen berichten heute eigentlich fast durchgängig. Die Stampa zum Beispiel titelt Europa Valanga Ultradestra. Also Brüssel fürchte um die Stabilität der Bundesregierung und fürchtet auch einen Dominoeffekt. Im Kommentar spricht die Stampa von einem Erdbeben, das nicht nur Deutschland erschüttert. Der Triumph der AfD macht den traditionellen Schutzwall der klassischen Parteien zunichte. Angesichts dessen wäre eine mögliche Notkoalition, um den Wahlsieger von der Macht fernzuhalten, äußerst fragil und würde der AfD die Möglichkeit bieten, sich als Opfer darzustellen. Auch Repubblica und Corriere machen mit diesem Thema auf. L'Ultradestra vince, e fa paura, so die Schlagzeile des Corriere, und die Repubblica titelt Il buio sopra Berlino. Auch hier klar der Fokus auf die Auswirkungen auf die Bundespolitik und die Reaktionen in der EU auf eine mögliche Destabilisierung in einem ihrer Kernländer.
0: Hier werfen wir noch einen Blick in die Lokalpresse. Auch dort erste Reaktionen auf diese Wahl.
1: Ja, da gibt es natürlich auch erste Reaktionen. Die Dolomiten hat einige Politiker in Südtirol befragt, unter anderem Harald Stauder von der SVP, der Parteisekretär. Es bleibe die Hoffnung, dass noch einmal verhindert werden könnte, dass ein Bundesland von Leuten regiert wird, die grundlegende europäische Werte in Frage stellen, meint Stauder. Auch der Vizelandeshauptmann Galateo, der will hier keine Vergleiche haben mit italienischen Rechtsparteien. In Italien sei das Mitte-Rechtslager in einer verantwortungsvollen und klaren europäischen Linie, meint er. Sven Knoll dagegen, der durchaus Sympathien für die AfD hegt und das auch nicht versteckt, meint, wir möchten nicht dabei zusehen, wie die AfD ihre Kontakte zu italienischen Rechtsparteien weiter intensiviert. Es ist besser, wenn wir in dieser Sache Verantwortung übernehmen und die Leute informieren. Also er will da wohl offensichtlich auch die Kontakte zur AfD weiter stärken. Ja, im Tagesgeschehen blickt man natürlich in den Dolomiten zurück auf die Feierlichkeiten zu 80 Jahre Pariser Vertrag. Südtirol blickt zurück und nach vorne und ein aktuelles Ereignis mit einem Segelflieger in den Tod gestürzt. Damit macht auch der Alto Adige auf. Adiante percipita more Trentottenne, also ein 38-jähriger Manuel Unterkircher, ist beim Absturz eines Segelfliegers bei Natschaps verstorben. Das so weitgehend die lokalen Schlagzeilen in Südtirol.
0: Schauen wir zum Abschluss noch auf das Sportgeschehen. Da gibt es bei der Formel 1 Historisches zu vermelden.
1: Ja, der erste Italiener seit 1966, der wieder einen Heim-Grand Prix gewonnen hat, Kimi Antonelli. Und das war nebenbei, so haben mir Leute gesagt, die das verfolgt haben, ich selbst nicht, sehr spannend, vom letzten Platz gestartet und dann noch das Rennen gewonnen. Also das ist natürlich Stoff für Legenden und das natürlich heute auch das große Thema, zum Beispiel in der Gazette dello Sport.
0: Dankeschön, Thomas Heinz, für diesen Überblick. Nach 8 geht es bei uns im Frühstücksradio um Care-Arbeit, also um Fürsorgearbeit. Das ist der Teil, der zum größten Teil von Frauen gestemmt wird, unentgeltlich für die Kinder, für die Partner, für die Eltern, für die Schwiegereltern. Care-Arbeit ist eigentlich die Basis der gesamten Wirtschaft und wie diese Arbeit gerechter verteilt werden kann und muss. Unser Thema nach 8 im Frühstücksradio.

0: Supertramp hier bei uns im Frühstücksradio. Einen guten Morgen um gleich 7:35. Lust auf Ausstellung oder Musik heute? Hier ein paar Tipps von Noemi Bonnell.
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2: Das Mahler-Kammerorchester gastiert heute im Kursaal Meran und zwar gemeinsam mit der Starpianistin Julia Wang und unter der Leitung von Teddy Abrams. Auf dem Programm stehen unter anderem Copland's Appalachian Spring sowie Prokofievs Klavierkonzert Nummer 2. Julia Wang zählt zu den herausragendsten Pianistinnen unserer Zeit. Geboren 1987 in Peking, ausgebildet am Central Conservatory in Beijing und am Curtis Institute Philadelphia, wurde sie bereits mit 21 international bekannt und ist heute Grammy-Preisträgerin sowie Artistic Partner des Mahler Chamber Orchestra. Ein hochkarätiges Festival-Highlight also, das zwei Ausnahmekünstler in intensivem Zusammenspiel zeigt, heute um 20.30 Uhr im Kursaal von Meran. In der Galerie der Künstlervereinigung eröffnet heute eine neue Ausstellung des Bozner Bildhauers Andrea Bianco. Bianco, 1970 in Bozen geboren, verlor nach einem schweren Autounfall das Augenlicht und fand anschließend über das Arbeiten mit Ton und Holz zur Bildhauerei. Seit 2010 gestaltet er Skulpturen aus Marmor, Stein, Holz, Ton und Bronze, Materialien, die er ausschließlich über den Tastsinn erschließt. Ein wiederkehrendes Thema seiner Skulpturen ist die Figur der Frau, deren innere Welt und Feinheit er besonders hervorhebt. Die Ausstellung bietet einen konzentrierten Einblick in das aktuelle Schaffen eines Künstlers, der trotz Blindheit mit großer Sensibilität und Materialbeherrschung arbeitet. Vernissage heute um 18 Uhr in der Galerie der Künstlervereinigung in der Bindergasse 4 in Bozen. Auf Schloss Gandek in Eppan wird gerade einer der bekanntesten Krimi-Klassiker von Agatha Christie als Freilichttheater aufgeführt. Ein Mord wird angekündigt, gespielt von der Theatergruppe St. Michael Eppan. Eine mysteriöse Zeitungsanzeige kündigt einen Mord an, scheinbar als Scherz. Doch im Garten von Miss Letizia fällt tatsächlich ein Schuss und eine unbekannte Person kommt ums Leben. Während die Polizei ermittelt, treten alte Geheimnisse, verborgene Motive und eine ganze Reihe Verdächtiger zutage. Erst Miss Marple bringt mit ihrem scharfen Blick Licht ins Dunkel. Der Krimi verbindet Spannung und Humor und entfaltet seine Wirkung besonders stark im historischen Ambiente von Schloss Gandek. Die Aufführung beginnt um 20.30 Uhr. Bei den Summer Classics in Sais spielt heute das Ensemble Alea, ein Kammermusikensemble, das sich aus 5 Musikerinnen und Musikern aus der Region zusammensetzt und seit Jahren mit sorgfältig kuratierten Programmen in Südtirol auftritt. Sie werden heute um 20.30 Uhr Werke großer Komponisten im Kulturhaus in Sais am Schlern vorstellen.
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3: Heute ist für fast 90.000 Kinder und Jugendliche Schulstart. Die AfD hat die Wahl in Sachsen-Anhalt gewonnen, die absolute Mehrheit aber verfehlt. Das Wetter meist sonnig bei 26 bis 32 Grad. Für rund 90.000 Kinder und Jugendliche in Südtirol beginnt heute das neue Schuljahr. Während bei uns wieder die Schulglocken läuten, haben die Schülerinnen und Schüler in den meisten anderen Regionen Italiens noch Ferien. Karin Köhl.
4: Es dauert nicht mehr lange bis zum ersten Glockenläuten in diesem Schuljahr. Heute findet nur verkürzter Unterricht statt. Im Mittelpunkt steht dabei wohl das Wiedersehen nach den langen Sommerferien. Insgesamt 90.000 Kinder und Jugendliche starten heute ins neue Schuljahr. Die große Mehrheit besucht eine deutsche Bildungseinrichtung, das sind rund 65.000. 22.000 besuchen eine italienische und etwa 3.000 eine ladinische Bildungseinrichtung. Mit dem Start heute ist Südtirol die erste Region Italiens, in der es wieder losgeht. Im Trentino beginnt die Schule am Donnerstag, die meisten anderen Regionen folgen in der kommenden Woche. Schlusslicht ist Apulien, dort geht es erst am 17. September los, also in 10 Tagen. Dass Südtirol so früh startet, liegt am Ferienkalender. Die Ferien sind in ganz Italien unterschiedlich übers Jahr verteilt.
3: Mit dem Schulstart öffnen heute auch wieder die Kindergärten. Rund 11.000 Kinder besuchen einen deutschsprachigen und etwa 600 einen ladinischen Kindergarten. Der Streik im öffentlichen Nahverkehr zum Schulstart spaltet die Meinungen. Die junge Generation der SVP übt scharfe Kritik an den Gewerkschaften, die, Zitat, ihre Partikularinteressen auf dem Rücken von Familien, Jugendlichen und Pendlern austragen. Die Gewerkschaften kontern mit unhaltbaren Zuständen. Der Streikaufruf geht an das Zug- und Buspersonal von 9 bis 17 Uhr. Von 6 bis 9 Uhr und von 18 bis 21 Uhr sind die Hauptverbindungen gewährleistet. Die AfD hat die Landtagswahl in Sachsen-Anhalt klar gewonnen, die absolute Mehrheit aber verfehlt. Nach dem vorläufigen Ergebnis kommt die Alternative für Deutschland auf 43,8% der Stimmen und wird stärkste Kraft im Landtag. Peter Malverdeiner.
5: Die CDU von Ministerpräsident Sven Schulze stürzt auf 17,2% ab und erzielt ihr schlechtestes Landtagswahlergebnis im Land. Mehr als jeder zweite Wähler hat sich von ihr abgewandt. SPD, Linke, Grüne und das Bündnis Sarah Wagenknecht ziehen ebenfalls in den Landtag ein. Die FDP scheitert an der 5%-Hürde. Trotz der großen Mehrheit dürfte für die AfD eine Regierungsbildung schwierig werden. Rechnerisch hätte die AfD mit jeder der 5 anderen Parteien eine Mehrheit. Alle anderen Parteien haben jedoch bislang eine Koalition mit der AfD ausgeschlossen. Für eine Mehrheit ohne AfD müssten sich alle 5 anderen Landtagsparteien zusammenschließen.
3: Im Ringen um ein Ende des Ukraine-Kriegs haben die US-Unterhändler Steve Witkoff und Jared Kushner nach Moskau erstmals Kiew besucht. Witkoff bezeichnete die Gespräche mit der ukrainischen Seite als substanziell. Es ist jedoch unklar, welche Vorschläge für eine Friedenslösung die US-Unterhändler den Kriegsparteien vorgelegt haben. Offen ist auch, ob es zur Wiederaufnahme direkter Verhandlungen zwischen der Ukraine und Russland unter US-Vermittlung kommen wird. Bei einem Unfall eines Amazon-Frachtflugzeugs am Flughafen Miami sind mindestens 5 Menschen ums Leben gekommen. Nach Behördenangaben wurden außerdem 5 weitere Personen verletzt, 3 von ihnen schweben in Lebensgefahr. Die Boeing war beim Landeversuch über die Landebahn hinausgeschossen, hatte Feuer gefangen und mehrere Fahrzeuge gerammt. Die US-Luftfahrtbehörde hat Ermittlungen angekündigt. Der 38-jährige Manuel Unterkircher aus Schaps ist gestern am frühen Abend mit seinem Segelflugzeug abgestürzt und dabei ums Leben gekommen. Das Segelflugzeug stürzte südlich von Sterzing kurz vor 6 Uhr abends bei Elzenbaum in den Mareiterbach. Nina Schröder.
6: Der 38-jährige Segelflugpilot aus Schaps war ein begeisterter Segelflieger. Warum er abstürzte, ist noch nicht bekannt. Der Absturz ereignete sich unweit der Start- und Landebahn für Segelflieger südlich von Sterzing. Eine Augenzeugin hatte beobachtet, wie das Flugzeug etwa einen halben Kilometer südlich der Ilzenbaumer Brücke ins Wasser stürzte. Manuel Unterkircher war allein an Bord seines Segelflugzeugs.
3: Mehrere Feuerwehren, die Wasserrettung sowie das Weiße Kreuz waren im Einsatz. In Kastelruth zieht man eine positive Bilanz nach dem ersten Sommer mit der Neuregelung des Parkens auf öffentlichen Flächen für Camper. Dazu gehört unter anderem das Nachtparkverbot auf dem Parkplatz der Seisser Almumlaufbahn. Im Landschaftsschutzgebiet seien die Strafen im Vergleich zum Vorjahr erheblich zurückgegangen, von 80 auf 10, sagt die Bürgermeisterin von Kastelruth, Christine Laufbahn. Im Landschaftsschutzgebiet seien die Strafen im Vergleich zum Vorjahr erheblich zurückgegangen, von 80 auf 10, sagt die Bürgermeisterin von Kastelruth, Christina Palank. Weil das Nachtparkverbot

0: Gemeinderätin Lisa Maria Gasser von der Freien Liste Kastelruth fordert mehr Angebote. So wie alle anderen Gäste sollten auch Camper ein Minimum an Infrastruktur vorfinden für Müll, Toiletten und Trinkwasser. Das Wetter. Am Vormittag scheint heute verbreitet die Sonne. Am Nachmittag gibt es bei 26 bis 32 Grad einige örtliche Wärmegewitter. Am Abend werden sie häufiger. Am Dienstag scheint verbreitet die Sonne, ab dem Nachmittag steigt die Gewitterneigung etwas an. Es wird noch einmal heiß bis zu 31 Grad. Von RAI Südtirol hörten Sie Nachrichten, Redaktion Nina Schröder.
1: Guten Morgen, aus der Landesverkehrsmeldezentrale begrüßt Sie Barbara Widot. Auf der Finchgauer Stadtstraße bei Rabland Einbahnregelung von 9 bis 12 und von 13 bis 16 Uhr wegen Arbeiten. Auf der Jaufenpassstraße zwischen Gasteig und der Einfahrt Kalcheralm Sperre bis 18 Uhr wegen Asphaltierungsarbeiten. Auf der Furkerpassstraße auf Volanger Seite auf der Höhe Machner Sperre wegen Asphaltierungsarbeiten. Umleitung über die Staatsstraße Gadertal. In der Stadtgemeinde Bozen wegen eines dreistündigen Streiks kann es bei den Buslinien der SASA von 9 bis 12 Uhr zu Verspätungen und Ausfällen kommen. Und wegen eines 8-stündigen Streiks kann es bei den Zügen von Trenitalia von 9 bis 17 Uhr zu Verspätungen und Ausfällen kommen. Gute Fahrt!
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3: Und mit Karl Pfeiffer an der Technik. Wir wünschen Ihnen einen guten Morgen, einen guten Start in diesen Montag, jetzt um 8 nach 8. Schulanfang heute, das heißt ja, für viele, viele Kinder, für 90.000 Kinder und Jugendliche beginnt ein neues Arbeitsjahr. Und das betrifft auch die Menschen, die schauen, dass alles passt im Hintergrund, von den neuen Turnschuhen, die besorgt werden müssen, bis zur vollen, coolen Trinkflasche, von den eingebundenen Büchern bis zu den frisch gespitzten Holzfarben. Eltern leisten Care-Arbeit für ihren Nachwuchs und Kinder leisten oft Pflegearbeit für die Eltern. Auch das, aber auch das gehört dazu zu diesem Thema Care-Arbeit, Fürsorge, sehr, sehr ungleich verteilt. Da schauen wir gleich genauer hin. Wie kann Care-Arbeit zwischen den Geschlechtern gerechter verteilt werden, dass nicht die Frauen den Löwenanteil der unbezahlten Arbeit leisten? Gleich unser Thema hier im Frühstücksradio auf RAI Südtirol.

0: Ein wahrer Kult-Hit, Nancy Sinatra mit These Boots Are Made for Walking. Einen guten Morgen heute am Montag um gleich 7:45. Schulbeginn in Südtirol und Sie haben das Frühstücksradio auf Freie Südtirol. Wer schmiert eigentlich bei Ihnen zu Hause die Pausenbrote? Wer spült denn das Frühstücksgeschirr? Wer schaut, dass alle Kinder alles haben, damit sie auch gut in dieses neue Schuljahr finden? Oder wer denkt an den Anruf beim Arzt für die Eltern? Wer besorgt das Geburtstagsgeschenk der Schwiegermama? Ich traue mich mal zu sagen, den Hauptanteil der Fürsorgearbeit leisten Frauen, Care-Arbeit, und da habe ich jetzt wirklich nur mal einen Bruchteil davon beschrieben, was das alles bedeutet. Diese Care-Arbeit ist ungleich aufgeteilt in unserer Gesellschaft und das ist ein Problem, eines, das wir lösen müssen, denn es warten große Herausforderungen auf uns. Und darüber spreche ich jetzt mit Frauke Fischer, Gleichstellungsbeauftragte der Stadt Königswinter, die heute bei einer Tagung in Brixen mit dabei ist. Schönen guten Morgen, Frau Fischer.
1: Guten Morgen.
0: Können Sie das, was ich jetzt gerade beschrieben habe, auch mit Zahlen untermauern, wie viel Care-Arbeit geleistet wird?
1: Ja, das kann ich für Deutschland sagen. Also in Deutschland ist es so, dass jährlich 117 Milliarden Stunden unbezahlte Sorgearbeit geleistet wird. Das ist fast doppelt so viel wie die gesamte Erwerbsarbeit mit 60,6 Milliarden Stunden. Und dabei schultern die Frauen 72 Milliarden Stunden, also den großen Löwenanteil dieser Arbeit, dieser unbezahlten Arbeit. Das hat natürlich verheerende Konsequenzen, weil Frauen dadurch permanent das Thema Mental Load haben. Sie sind immer in Anspannung. Sie müssen versuchen, den Job und die Care-Arbeit, die Sorge um die Kinder, aber auch um die Alten, die zu pflegen sind, das in Einklang zu bringen. Das ist schwierig mit allem, was Sie schon sagten, die Arztbesuche, die Geburtstagsgeschenke, dass Oma versorgt wird. All diese Dinge laufen parallel und das erfordert häufig, folgt zu einer Überforderung für die Frauen und führt häufig sogar dazu, dass Frauen ihre Berufstätigkeit zurückfahren oder sogar ganz aufgeben, eben mit der verheerenden Folge, dass sie weniger verdienen, dass sie eine schlechtere Rente haben, häufig in Altersarmut landen und eben auch die Ungleichverteilung in der Partnerschaft. Dass das einfach nicht mehr geht. Das ist nicht mehr hinnehmbar, weil auch die äußeren Faktoren, die Kinderbetreuungszustände oder auch die Betreuung für alte Menschen ist nicht mehr gewährleistet. Es kommt immer mehr Laster auf die Familien zu, insbesondere auf die Frauen.
0: Sie haben das gerade sehr eindrucksvoll geschildert, welche Auswirkungen das hat, dass es diese ungleiche Verteilung gibt. Und auch die Zahlen, finde ich, sind schon sehr beeindruckend, dass die Care-Arbeit doppelt so groß ist an Arbeitsleistung wie die gesamte Wirtschaftsleistung. Das heißt, Care-Arbeit, die Fürsorgearbeit, ist die Basis unserer Wirtschaft. Die ist unentgeltlich, wenn man es entlohnen müsste. Das heißt ja immer, das kann gar niemand bezahlen. Deswegen tun wir einfach so, als wäre es gar keine Wirtschaftsleistung. Aber zumindest kann man es vielleicht, wenn es auch nicht zu bezahlen geht, mal eben, wie Sie es gerade gemacht haben, nennen. Und da, finde ich, ist es doch ein Thema des Staates, ein strukturelles Thema. Das kann doch nicht sein, dass jede Frau für sich alleine hier kämpfen muss und schauen muss, wie sie damit zurechtkommt, mit dieser ständigen Überforderung und mit dieser möglicherweise Auswirkung der Altersarmut und so weiter, was da alles dranhängt.
1: Also es ist wirklich eine strukturelle Sache und die gesellschaftlich so hingenommen wird, gepflegt oder die Care-Arbeit geschieht aus Liebe, aus Nächstenliebe. Es ist eine klare Rollenzuschreibung der Frauen. Und das ist einfach ein System, was nicht förderlich ist, was auch die junge Generation nicht mehr so hinnehmen wird und es da zu extremen Engpässen kommen wird, weil sie es auch gar nicht mehr leisten können, auch aufgrund, vor dem Hintergrund des demografischen Wandels. Wir werden so viel Alte sein und so wenige Jungen, die werden in den Berufen, in der Arbeitswelt benötigt und die Vereinbarkeit auch von Care-Arbeit und Berufstätigkeit wird immer schwerer werden. Und es ist nicht hinnehmbar, dass das auf dem Rücken der Frauen ausgetragen wird. Das Gleichstellung kann nur passieren, wenn diese Care-Arbeit genauso anerkannt wird, wie auch die berufliche Tätigkeit, dass sie zur Rentenzahlung mit anerkannt wird, dass die Frauen dadurch keine Nachteile haben, im Grunde, dass sie bezahlt wird, dass es anerkannt wird, dann würden wahrscheinlich auch eher Männer sich bereit erklären, mehr in die Care-Arbeit einzusteigen. Und wir müssen uns gesellschaftlich einfach da was überlegen. Es kann so nicht mehr weitergehen. Das System trägt sich nicht mehr.
0: Es geht eigentlich, Frau Fischer, nicht um Sensibilisierung. Wir wissen so viel bereits. Es geht effektiv um strategische Maßnahmen, dass wir uns auch darauf vorbereiten, weil es gibt in Südtirol und ich nehme mal an, auch in Deutschland einen Pflegenotstand, der mit Pflegekräften aus dem Ausland versucht wird zu bestücken. Aber wenn wir das Ganze Große sehen, eben, dass es ein strukturelles Problem ist und dass Menschen auch weniger Kinder bekommen, weil es eben auch nicht honoriert oder nicht ausreichend unterstützt wird, dass Menschen nicht mehr in Pflegeberufen arbeiten und wir hier in allen europäischen Ländern sozusagen auf Hilfe aus dem Ausland angewiesen sind, dann bleibt eigentlich nur eine Frage offen, was müssen wir jetzt tun, damit wir nicht immer weiter in diese Situation hineinfahren und möglicherweise einfach jetzt die Weichen stellen.
1: Also da ist ganz doll die Politik gefragt. Sie muss Bedingungen schaffen, sie muss gute frühkindliche Betreuungseinrichtungen schaffen, dass die Kinder versorgt sind. Die müssen ausgebaut werden. In allen Ländern ist da ein Mangel. Und viel mehr noch muss die Pflege ausgebaut werden, dass wir da qualitativ hochwertige Pflegeleistungen anbieten können. Und das muss entsprechend beides honoriert werden. Also es muss anerkannt werden. Die Leute müssen besser bezahlt werden. Warum soll eine Erzieherin im Kindergarten, warum verdient sie weniger als jemand, die eine Akademikerin ist oder ein Akademiker ist. Also wir müssen diese Leistungen, die müssen höher anerkannt werden, die müssen honoriert werden, die müssen bezahlt werden. Und da brauchen wir einen wirklichen Change, um da langfristig da auch existieren zu können und nicht unterzugehen.
0: Aber die Realität auch bei Ihnen in Deutschland sieht gerade ganz anders aus. Da werden Elterngelder zurückgefahren, Pflegegelder zurückgefahren.
1: Ja, das ist so. Aber ich denke, da müssen wir Frauen, insbesondere wir Frauen, auf die Barrikaden gehen und sagen, es geht so nicht weiter. Wir müssen klar Nein sagen und diese Veränderungen einfordern.
0: Was gibt Ihnen als Gleichstellungsrätin in der Stadt Königswinter Hoffnung, Frau Fischer?
1: Hoffnung gibt mir, dass es Initiativen gibt, die sich dafür einsetzen. Es gibt in Deutschland gerade eine Liga für unbezahlte Arbeit, eine Care-Werkstatt, die sagt, niemand darf aus familiärer Fürsorgearbeit benachteiligt oder bevorzugt werden, dass es ein Grundrecht wird, dass genauso die sich da einsetzen, dass sie keine Nachteile erleiden, dass es im Grunde wie bei der Elternzeit einen Ersatz gibt, wenn ich Kinder erziehe oder Eltern pflege, dass mein Lohn fortgezahlt wird. Nur so ist es möglich, dass auch die Care-Arbeit geleistet wird, dass das eine Selbstverständlichkeit wird, dass ich, wenn ich was Care-Arbeit leiste, dass ich dafür eine Gegenleistung aus dem gesamten Topf von der Gesellschaft erhalte.
0: Vielen Dank, Frau Fischer, für diesen Einblick auch in Ihre Arbeit. Sie sind Gleichstellungsrätin der Stadt Königswinter und heute bei uns in Südtirol zu Gast, Care-Arbeit im gesellschaftlichen Fokus, Tagung heute in Brixen, wie Care-Arbeit gerecht aufgeteilt werden kann, organisiert vom AfB Bildungs- und Energieforum, heute in der Cusanus-Akademie. Und Frauke Fischer ist eine der Vortragenden. Die Tagung beginnt um 9 Uhr. Vielen Dank, Frau Fischer, und alles Gute Ihnen.
1: Ja, danke Ihnen auch. Auf Wiederhören.

0: Wolfgang Ambros, der allerschönste Sommer, und ich hoffe, Sie hatten einen schönen Sommer. Heute beginnt wieder das Schuljahr. Wir haben jetzt um kurz nach 8:30 die wichtigsten Meldungen für Sie.
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2: Heute ist für fast 90.000 Kinder und Jugendliche Schulstart. Die AfD hat die Wahl in Sachsen-Anhalt gewonnen, die absolute Mehrheit aber verfehlt. Das Wetter? Meist sonnig bei 26 bis 32 Grad. Heute beginnt in Südtirol für rund 90.000 Kinder und Jugendliche aller drei Sprachgruppen wieder die Schule. Im restlichen Italien haben die Schülerinnen und Schüler noch Ferien. Bei unseren Nachbarn im Trentino beginnt die Schule am Donnerstag. Die meisten anderen Regionen folgen in der kommenden Woche. Der frühere Schulstart in Südtirol ist Folge einer anderen Ferienverteilung über das Jahr. Der Streik im öffentlichen Nahverkehr zum Schulstart spaltet die Meinungen. Die junge Generation der SVB übt scharfe Kritik an den Gewerkschaften, die, Zitat, ihre Partikularinteressen auf dem Rücken von Familien, Jugendlichen und Pendlern austragen. Die Gewerkschaften kontern mit unhaltbaren Zuständen. Der Streikaufruf geht an das Zug- und Buspersonal von 9 bis 17 Uhr. Von 6 bis 9 und von 18 bis 21 Uhr sind die Hauptverbindungen gewährleistet. Der 38-jährige Manuel Unterkircher aus Schaps ist mit seinem Segelflugzeug abgestürzt und ums Leben gekommen. Das Segelflugzeug stürzte südlich von Sterzing kurz vor 6 Uhr abends bei Elzenbaum in den Mareiter Bach. Mehrere Feuerwehren, die Wasserrettung sowie das Weiße Kreuz waren im Einsatz. Die genaue Ursache des Unfalls ist noch unklar. Die AfD hat die Landtagswahl in Sachsen-Anhalt klar gewonnen, die absolute Mehrheit aber verfehlt. Nach dem vorläufigen Ergebnis kommt die Alternative für Deutschland auf 43,8% der Stimmen und wird stärkste Kraft im Landtag. Die bisher regierende CDU stürzt auf 17,2% ab und erzielt ihr schlechtestes Ergebnis bei einer Landtagswahl im Bundesland. SPD, Linke, Grüne und das BSW schaffen den Einzug ins Parlament. Die FDP scheitert an der 5%-Hürde. Eine Regierungsbildung gilt als schwierig, weil alle anderen Parteien eine Koalition mit der AfD bislang ausgeschlossen haben. Der Erfolg der AfD spaltet das italienische Mitte-Rechts-Lager. Während Lega-Chef Matteo Salvini den Wahlerfolg der AfD begrüßt, reagieren die Fratelli d'Italia von Ministerpräsidentin Giorgia Meloni und Außenminister Antonio Tajani deutlich zurückhaltender. In Melonis Umfeld wächst vor allem die Sorge, dass der Wahlausgang Auswirkungen auf die Migrationspolitik haben könnte und Deutschland die Zahl der Rückführungen nach Italien erhöhe. Im Ringen um ein Ende des Ukraine-Kriegs haben die US-Unterhändler Steve Witkoff und Jared Kushner nach Moskau erstmals Kiew besucht. Witkoff bezeichnete die Gespräche mit der ukrainischen Seite als substanziell. Es ist jedoch unklar, welche Vorschläge für eine Friedenslösung die US-Unterhändler den Kriegsparteien vorgelegt haben. Offen ist auch, ob es zur Wiederaufnahme direkter Verhandlungen zwischen der Ukraine und Russland unter US-Vermittlung kommen wird. Von Rai Südtirol hörten Sie Nachrichten. Redaktion Judith Edler.
3: Guten Morgen. Aus der Landesverkehrsmeldezentrale begrüßt Sie Barbara Widot. Auf der Finchgauer Stadtstraße bei Rabland Einbahnregelung von 9 bis 12 und von 13 bis 16 Uhr wegen Arbeiten. Auf der Jaufenpassstraße zwischen Gasteig und der Einfahrt Kalcheralm Sperre bis 18 Uhr wegen Asphaltierungsarbeiten. Auf der Furkerpassstraße auf Volanger Seite auf der Höhe Marchner Sperre wegen Asphaltierungsarbeiten. Umleitung über die Stadtstraße Gadertal. In der Stadtgemeinde Bozen wegen eines dreistündigen Streiks kann es bei den Buslinien der SASA von 9 bis 12 Uhr zu Verspätungen und Ausfällen kommen. Und wegen eines achtstündigen Streiks kann es bei den Zügen von Trenitalia von 9 bis 17 Uhr zu Verspätungen und Ausfällen kommen. Gute Fahrt!
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0: Ja, das Wetter zeigt sich in dieser neuen Woche jetzt zumindest mal am Anfang immer noch hochsommerlich mit Temperaturen bis über 30 Grad am Nachmittag. Wie es dann weitergeht, wie es heute weitergeht und in den nächsten Tagen hören wir jetzt vom Meteorologen Dieter Peter, den guten Morgen.
4: Schönen guten Morgen, grüß Gott.
0: Schauen wir mal auf heute, auf den Montag. Was bringt uns denn dieser heutige Tag?
4: Ja, die Stunden des Hochsommers, die sind gezählt. Heute und morgen wird es aber noch einmal sonnig und heiß. Heute, wie gesagt, viel Sonnenschein, in den nächsten Stunden ein paar Wolken, die durchziehen am Nachmittag. Und am Abend steigt dann die Gewitterneigung etwas an. Also da muss man dann mit lokalen Wärmegewittern rechnen.
0: Und wie hoch steigen die Temperaturen?
4: Ja, die Temperaturen steigen wieder kräftig an und erreichen Höchstwerte, hochsommerliche von 26 bis 32 Grad.
0: Für alle, die im Tal leben, im Unterland zum Beispiel, ist es auch vielleicht eine gute Nachricht, dass es jetzt abkühlt, dass die Nächte wieder etwas kühler werden. Also schauen wir auf die kommenden Tage, wie geht's weiter?
4: Morgen der letzte Tag dieses Hochsommers, wieder viel Sonnenschein und eben heiß, da ist es über 30 Grad. Am Mittwoch folgt dann eine markante Kaltfront, die bringt uns im Tagesverlauf, da ist kräftige Regenschauer und gleichzeitig kühlt es um rund 10 Grad ab. Also dieser Temperaturunterschied wird groß sein, aber danach passen sich die Temperaturen ganz einfach der Jahreszeit an.
0: Also doch ein ziemlich großer Temperatursturz. Vielen Dank, Dieter Peterlin vom Landeswetterdienst.
4: Und danke Ihnen. Auf Wiederhören.

0: Große Hits der 1980er Jahre, Spandau Ballet, hier bei uns im Frühstücksradio. Einen guten Morgen um 14 vor 9. Manchmal entsteht eine bahnbrechende Erfindung nicht im Labor, sondern aus purer Verzweiflung, zum Beispiel im Krieg. Vor genau 250 Jahren wagte ein einzelner Mann in New York etwas, das vor ihm noch niemand versucht hatte, einen Angriff aus der Tiefe des Wassers. Ob er damit Erfolg hatte, das hören Sie jetzt von Kollege Henrik Lindmalm in unserem Kalenderblatt.
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2: New York in der Nacht zum 7. September 1776. Der Hafen liegt still. Nur das Wasser schwappt gegen dunkle Bootswände. Und hin und wieder schnappt man das ein oder andere Gespräch auf von Seemännern und britischen Soldaten. Vor der Küste ankert die britische Flotte. Dutzende Schiffe. Schwarze Kolosse aus Holz, Segeln und Kanonen. Und mitten hindurch treibt etwas. Klein, rund, kaum größer als ein Fass. Es ist ein hölzernes Ei aus Eichenholz mit Eisenbändern zusammengehalten. Innen kauert ein einzelner Mann, der amerikanische Unteroffizier Ezra Lee. Er kurbelt. Ein Propeller treibt ihn voran, der andere dient zum Auftauchen. Die Luft reicht für eine halbe Stunde, dann muss er wieder an die frische Luft oder er erstickt. Sein Ziel ist die Eagle, ein Flaggschiff von Admiral Howe, dem Befehlshaber der britischen Flotte. Denn Amerika kämpft um seine Unabhängigkeit und die Briten beherrschen das Meer. Die amerikanischen Aufständischen sind der Seemacht hoffnungslos unterlegen. Genau hier soll eine Erfindung den Krieg verändern. Die Waffe, in der Lee sitzt, hat sich ein Student ausgedacht, David Bushnell vom Yale College. Er nennt sein Boot Turtle, Schildkröte. Es ist das erste richtige U-Boot der Welt. Angetrieben über Handkurbeln, so bewegen sich die Schrauben zur Fortbewegung. Mit der anderen Hand bedient der Lenker das Ruder zum Steuern. Es ist das erste richtige U-Boot, denn vorher verwendete man Segel oder Ruderer an der Wasseroberfläche. Der Plan ist einfach, unbemerkt unter das feindliche Schiff tauchen. Eine Sprengladung am Rumpf befestigen und verschwinden, bevor sie hochgeht. Über ihm ragt der gewaltige Rumpf aus der Dunkelheit. Nur wenige Meter Holz trennen ihn von hunderten britischen Seeleuten auf der Eagle. Und dann dreht er seinen Bohrer gegen den Schiffsrumpf. Doch das Holz gibt nicht nach. Der Rumpf ist mit Metall beschlagen. Wieder und wieder setzt er an, vergeblich. Die Zeit läuft, denn die Luft wird immer knapper. Und langsam dämmert auch schon der Morgen. Lee bricht ab. Er lässt die Sprengladung los und flieht. Sie explodiert im Hafen. Eine gewaltige Wassersäule steigt in den Himmel. Aber sie trifft nichts. Der erste U-Boot-Angriff der Geschichte. Ein Fehlschlag. Doch die Überlegung dahinter nicht. Die Idee, unsichtbar aus der Tiefe anzugreifen, dass ein einzelner Mensch aus der Tiefe eine ganze Flotte bedrohen kann, ein Aspekt, der die Seekriegsführung für immer verändert. Aus Bushnells hölzernem Ei wird über die Jahrzehnte ein Koloss aus Stahl. Im Ersten Weltkrieg wird das U-Boot zur gefürchtetsten Waffe der Meere. Und heute gleiten atombetriebene Riesen monatelang durch die Ozeane, lautlos, mit Waffen, die ganze Kontinente erreichen. Doch auch im zivilen Bereich erschließen sich ganz neue Welten. Bis heute wurden lediglich 5% des Ozeans erforscht. Und doch haben Personen die Titanic und den Marianengraben bestaunen können. Am Anfang aber steht eine Schildkröte aus Eichenholz und ein einzelner Mann, der kurbelt.
0: Ja, und was aus der Turtle wurde, aus dieser Schildkröte, weiß eigentlich niemand bis heute. Wenige Wochen nach dem Angriff ging sie beim Transport unter. Ihr Erfinder behauptete zwar, sie geborgen zu haben, aber es fehlt jede Spur von ihr. Vielleicht liegt sie noch heute irgendwo am Grunde des Hudson.

0: Tina Turner hier bei uns im Frühstücksradio auf Freisee Tirol. Einen guten Morgen um 6:06. Schulbeginn heute betrifft 90.000 Kinder und Jugendliche im Land und natürlich deren Familien. Aber eigentlich betrifft es uns alle, denn natürlich mit Schulbeginn kommt auch wieder mehr Verkehr. Theo Hendrich ist schon bei mir. Theo, du hast das heute schon erlebt, oder?
1: Kann man mich hören? Jetzt bin ich da. Hallo, einen schönen guten Morgen. Ja, ich bin hier im Studio. Ja, natürlich 90.000 Schülerinnen und Schüler, das ist eine Ansage. Und natürlich viele Eltern, die die Schüler auch begleiten. Das merkt man. Ich habe es heute schon...
0: Obwohl es heute ja später angefangen hat. Also,
1: man merkt es. Man merkt einfach, es wird intensiver und es wird morgen und in den nächsten Tagen und bis in den Juni hinein viel intensiver werden.
0: So ist es. Ja. Du begleitest uns ab 9 im Treffpunkt. Was bringst du denn mit, außer dass wir natürlich wahrscheinlich ein paar Stimmen hören zum Schulbeginn?
1: Ja, wir werden natürlich den Schulbeginn kurz, ja, wenn wir aufgreifen, davon wurde ja schon viel berichtet. Wir schauen mal in die ganze Woche hinein, was die Woche uns denn auch so bringt. Und es gibt heute wunderbare Konzertkarten im Rahmen des Südtirol-Festivals in Meran zu gewinnen. Und ja, viele, viele Themen mehr heute noch.
0: Fein, wir freuen uns darauf. Theo Hendrich gleich für Sie im Treffpunkt ab 9 dann bis 12:30. Und mein Name ist Jutta Wieser. Gemeinsam mit Karl Pfeiffer habe ich Sie bis hierher begleitet und wünsche Ihnen noch einen guten Start in die Woche ins neue Schuljahr.

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1: In Bozen ist ein junger Mann im Eisack ertrunken. Sachsen-Anhalt steht nach dem Erdrutschsieg der AfD vor einer schwierigen Regierungsbildung. Das Wetter, meist sonnig bei 26 bis 32 Grad. In den Morgenstunden kurz vor 7 Uhr wurden die Wasserrettung Bozen und die Bezirkstaucher alarmiert. Im Eisack war eine Person gesichtet worden. Wenig später konnten die Einsatzkräfte einen jungen Mann nur mehr tot aus den Fluten bergen. Er ist laut Questur vermutlich ertrunken. Die Ermittlungen laufen. Der 38-jährige Manuel Unterkircher aus Schaps ist mit seinem Segelflugzeug abgestürzt und ums Leben gekommen. Das Segelflugzeug stürzte südlich von Sterzing gestern Abend kurz vor 6 Uhr bei Elzenbaum in den Mareiter Bach. Mehrere Feuerwehren, die Wasserrettung sowie das Weiße Kreuz waren im Einsatz. Die genaue Ursache des Unfalls ist noch unklar. Die AfD hat die Landtagswahl in Sachsen-Anhalt mit großem Vorsprung gewonnen, die absolute Mehrheit aber verpasst. Die CDU kommt mit herben Verlusten auf Platz 2. SPD, Linke, Grüne und BSW schafften den Einsatz in den Landtag, die FDP scheitert. Für die AfD dürfte eine Regierungsbildung schwierig werden. Rechnerisch hätte die AfD mit jeder der 5 anderen Parteien eine Mehrheit. Alle anderen Parteien haben jedoch bislang eine Koalition mit der AfD ausgeschlossen. Für eine Mehrheit ohne AfD müssten sich alle 5 anderen Landtagsparteien zusammenschließen. Der Erfolg der AfD spaltet das italienische Mitte-Rechtslager. Während Lega-Chef Matteo Salvini den Wahlerfolg der AfD begrüßt, reagieren die Fratelli d'Italia von Ministerpräsidentin Giorgia Meloni und Außenminister Antonio Tajani deutlich zurückhaltender. In Melonis Umfeld wächst vor allem die Sorge, dass der Wahlausgang Auswirkungen auf die Migrationspolitik haben könnte und Deutschland die Zahl der Rückführungen nach Italien erhöht. Ein 65-Jähriger ist im Tiroler Mierdas mit seinem 4-jährigen Enkel auf der Sommerrodelbahn mit einer Kuh zusammengestoßen. Bei dem skurrilen Unfall, wie die Polizei berichtet, sei die Kuh plötzlich auf der Rodelbahn gestanden. Der Mann erlitt bei der Kollision Verletzungen, fuhr aber mit dem unverletzten Enkel noch bis zur Talstation fort. Beide wurden ärztlich versorgt und in die Innsbrucker Klinik gebracht. Heute beginnt in Südtirol für rund 90.000 Kinder und Jugendliche aller 3 Sprachgruppen wieder die Schule. Im restlichen Italien haben die Schülerinnen und Schüler noch Ferien. Bei unseren Nachbarn im Trentino beginnt die Schule am Donnerstag. Die meisten anderen Regionen folgen in der kommenden Woche. Der frühe Schulstart in Südtirol ist Folge einer anderen Ferienverteilung über das Jahr. Der Streik im öffentlichen Nahverkehr zum Schulstart spaltet die Meinungen. Die junge Generation der SVP übt scharfe Kritik an den Gewerkschaften, die, Zitat, ihre Partikularinteressen auf dem Rücken von Familien, Jugendlichen und Pendlern austragen. Die Gewerkschaften kontern mit unhaltbaren Zuständen. Der Streikaufruf geht an das Zug- und Buspersonal von 9 bis 17 Uhr. Von 6 bis 9 Uhr und von 18 bis 21 Uhr sind die Hauptverbindungen gewährleistet. Das Wetter. Am Vormittag scheint heute verbreitet die Sonne. Am Nachmittag gibt es bei 26 bis 32 Grad einige örtliche Wärmegewitter. Am Abend werden sie häufiger. Am Dienstag scheint verbreitet die Sonne, ab dem Nachmittag steigt dann die Gewitterneigung etwas an. Es wird noch einmal heiß mit bis zu 31 Grad. 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
2: Einen schönen guten Morgen wünscht Deborah Garten aus der Landesverkehrsmeldezentrale. Die Vorklipperstraße ist auf der Olanger Seite auf Höhe Machner wegen Asphaltierungsarbeiten gesperrt. Umleitung über die Gadertaler Staatsstraße. Die Jafenpaarstraße ist zwischen Gasteig und der Einfahrt Kalchealm bis 18 Uhr wegen Asphaltierungsarbeiten gesperrt. Wegen eines dreistündigen Streiks kann es bei den Buslinien der Sasa in Bozen und Umgebung, Sarntal, Meran und Umgebung, Passaiertal und Unterland von 9 bis 12 Uhr zu Verspätungen und Ausfällen kommen. Und wegen eines achtstündigen Streiks kann es bei den Zügen von Trenitalia von 9.01 Uhr bis 17 Uhr zu Verspätungen und Ausfällen kommen. Allen unterwegs eine gute und sichere Fahrt.
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3: Am heutigen Montag, am Tag des Schulbeginns. Wer heute schon unterwegs war in den frühen Morgenstunden, man hat es einfach schon gemerkt. Ja, der Verkehr, der ist dichter, auch die öffentlichen Verkehrsmittel, sofern sie denn fahren. Die sind auch stark besetzt und natürlich, das hängt an 90.000 Schülerinnen und Schüler. Das ist eine große Zahl für Südtirol, die auf dem Weg sind in die Schule. Das wird jetzt bis in den Juni hinein so gehen. Das ist natürlich die Meldung des Tages. Es gab jetzt viele Nachrichten auch. Wir haben sie gerade gehört. Das heißt, hier im Treffpunkt gemeinsam mit David Leitner, der uns an der Technik begleitet, wollen wir jetzt mal ein bisschen Musik machen zum Auftakt, bevor wir in die ganze Woche hineinschauen. Wir werden gleich hören, was uns diese Woche denn so alles bringt an Ereignissen, an Veranstaltungen. Nein, Veranstaltungen nicht. Zum Auftakt, bevor wir in die ganze Woche hineinschauen. Wir werden gleich hören, was uns diese Woche denn so alles bringt an Ereignissen, an Veranstaltungen. Nein, Veranstaltungen nicht. Terminen und einfach was wichtig ist.

0: The Animals mit The House of Rising Sun. Ein Oldie, kann man richtig sagen, aus dem Jahre 1964. Schönen Vormittag im Treffpunkt auf Südtirol. Heute in der 37. Woche dieses Jahres. Was bringt uns denn die Kalenderwoche Nummer 37? Ich habe da mal was für uns zusammengestellt. Blicken wir gemeinsam in die kommende Woche hinein. Der heutige Montag, 7. September, wie schon des Öfteren heute hingewiesen und unschwer zu übersehen, für Tausende von Schüler und Schülerinnen heißt es Ende der großen Sommerferien, denn die Schule, die geht heute wieder los. Und es ist auch der internationale Tag der sauberen Luft für einen blauen Himmel. Dienstag, der 8. September. Europäischer Tag der Ersten Hilfe. Unter Erster Hilfe versteht man von jedermann und Frau durchzuführende Maßnahmen, um menschliches Leben zu retten, bedrohende Gefahren oder Störungen bis zum Eintreffen professioneller Hilfe abzuwenden. Und wir haben auch den Weltalphabetisierungstag. Der Tag soll jährlich an die Problematik des Analphabetismus erinnern, denn weltweit können rund ein Fünftel der erwachsenen Menschen weder lesen noch schreiben. Umso mehr sollte der heutige Schulbeginn gewürdigt und geschätzt werden. Mittwoch, der 9. September, der Tag des Wiener Schnitzels. Die Bezeichnung Wiener Schnitzel wurde erst gegen Ende des 19. Jahrhunderts geprägt. Die erste bekannte Erwähnung findet sich in einem Kochbuch aus dem Jahre 1831. Und für die Wirtschaft wichtig, die Europäische Zentralbank tagt am 9. und 10. September. Die geldpolitische Entscheidung wird dann am 10. September erwartet und man erwartet eine leichte Zinserhöhung um ca. 0,25 Prozentpunkte. Donnerstag, der 10. September. Europäischer Tag des Denkmals und zwei Tage nach der internationalen Vorstellung durch die OECD werden am 10. September auch in Bozen die Ergebnisse der PISA-Studie für die drei Südtiroler Bildungssysteme vorgestellt. Rhein Südtirol wird darüber berichten. Und für alle Modeinteressierten, am Donnerstag beginnt in New York die Fashion Week und die dauert dann noch bis zum 15. September. Freitag, der 11. September. Wir haben Neumond und den Patriot Day. Am 11. September wird anlässlich der Terroranschläge in New York im Jahre 2001 gedacht. Und die Freiluft-Leichtathletik-Weltmeisterschaft findet vom 11. bis zum 13. September im Nationalen Leichtathletikzentrum in Budapest statt. Samstag, der 12. September. Die 83. Internationalen Filmfestspiele von Venedig enden am Samstag. Die Jury unter Vorsitz von Hollywood-Star Maggie Gyllenhaal vergibt den Goldenen Löwen und die weiteren Preise. Sonntag, der 13. September. In Berlin findet das Finale der FIBA-Basketball-Weltmeisterschaft der Frauen statt. Und in New York erleben wir das Tennis-Herrenfinale der US Open. Wie allseits bekannt, dieses Jahr leider ohne Jannik Sinner.
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0: Einen schönen guten Morgen wünscht Deborah Gartner aus der Landesverkehrsmeldezentrale. Die Vorklipperstraße ist auf der Ohlanger Seite auf Höhe Machner wegen Asphaltierungsarbeiten gesperrt. Umleitung über die Gadertaler Startstraße. Die Jarfenpaarstraße ist zwischen Gasteig und der Einfahrt Kalchealm bis 18 Uhr wegen Asphaltierungsarbeiten gesperrt. Wegen eines dreistündigen Streiks kann es bei den Buslinien der Sasa in Bozen und Umgebung, Sarntal, Meran und Umgebung, Passaiertal und Unterland von 9 bis 12 Uhr zu Verspätungen und Ausfällen kommen. Und wegen eines achtstündigen Streiks kann es bei den Zügen von Trenitalia von 9.01 Uhr bis 17 Uhr zu Verspätungen und Ausfällen kommen. Allen unterwegs eine gute und sichere Fahrt.
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2: Ja, freundlich und sonnig am Vormittag, so präsentiert sich dieser Wochenauftakt heute am Montag. Dann gegen Mittag und in den Nachmittag hinein nimmt die Bewölkung deutlich zu. Am Abend sind vereinzelt ein paar Wärmegewitter durchaus möglich. Wir haben noch sommerliche Temperaturen heute zwischen 26 und 32 Grad. Blick auf morgen, Dienstag, da scheint zunächst mal verbreitet die Sonne erst wieder am Nachmittag. Also das wiederholt sich, was wir heute erleben. Am Nachmittag nimmt die Bewölkung zu, es steigt dann auch die Gewitterneigung. Es wird morgen nochmal richtig angenehm warm, heiß teilweise. Höchstwerte zwischen 25 und 31 Grad. Und dann am Mittwoch, da kommt es temperaturmäßig zu einem Knick. Für Mittwoch, da kündigt sich eine Kaltfront an, teilweise auch mit kräftigen Regenschauern ist da zu spüren. Es wird auch deutlich frischer, denn am Mittwoch haben wir Höchstwerte zwischen 19 und 25 Grad.

0: Taylor Swift mit einem ihrer absoluten Erfolg-Hits hier bei uns im Treffpunkt, The Fate of Ophelia. Ja, Taylor Swift, die wird jetzt wohl in den Flitterwochen sein, immer noch, wer weiß es ganz genau. Nun, Boulevardpresse verfolge ich nicht so, deswegen kann ich da nicht so mitreden. Auf alle Fälle eine der ganz, ganz großen Interpretinnen derzeit. Schönen Vormittag im Treffpunkt hier auf Rhein Südtirol. Musik ist auch gleich bei uns das Thema, und zwar ganz anderer Art. Am Wochenende fand in Brixen ein Orgelwettbewerb statt, und der hatte es auch in sich, ein wunderbarer Wettbewerb. Wir hatten im Vorfeld nämlich die Gelegenheit, mit dem Koordinator des Wettbewerbs, Philipp Kompleu, zu sprechen. Das Gespräch hier bei uns gleich in wenigen Minuten, und zwar nach The Turtles mit Happy Together.
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0: Hier Treffpunkt 3 Südtirol, schönen Vormittag. In Brixen, wie vorhin angekündigt, wurde am Wochenende um die Wette gespielt. Und zwar auf der Orgel. Beim Daniel Herz Orgelwettbewerb haben sich junge Organistinnen und Organisten aus aller Welt an der Orgel gemessen. Und gestern Abend hat dann das Preisträgerkonzert stattgefunden, welches übrigens auch von Rai Südtirol live übertragen wurde. Sie können das Konzert auch jederzeit bei uns in der TV-Mediathek nachsehen. Kollegin Medea Zingerle hat im Vorfeld mit Philipp Komploy, dem Koordinator des Wettbewerbs, gesprochen. Sie wollte wissen, warum der Wettbewerb nach dem Orgelbauer Daniel Herz benannt wurde, wenn man sich auch an der Orgel im Brixner Dom beweisen musste.
1: Der Wettbewerb heißt tatsächlich Daniel Herz Wettbewerb, weil er nach dem Orgelbauer benannt ist, der in der Frauenkirche 1649 ursprünglich diese Orgel gebaut hat, die dort jetzt rekonstruiert dasteht. Da hat eine holländische Orgelbaufirma, die Arendt, hat wirklich mit detektivisch-akribischer Arbeit die Pfeifenstöcke geröntgent nach Deutschland gebracht, um herauszufinden, wie die Orgel wohl damals war, und die ist jetzt rekonstruiert. Und ist quasi bei uns beim Wettbewerb jetzt als einfach eine sehr spezielle Orgel ein Teil des Wettbewerbs. Aber alle TeilnehmerInnen, die angereist sind und zugelassen wurden zum Wettbewerb, müssen sich oder durften sich auf dieser Orgel und auch auf der bezaubernden Domorgel präsentieren.
2: Was ist jetzt der Unterschied oder warum muss man denn auf zwei Orgeln sich präsentieren können?
1: Ja, das ist eigentlich ganz einfach zu erklären. Es sind einfach unterschiedliche Orgeln. Die Daniel-Herz-Orgel ist so gesehen eine frühbarocke Orgel, die auch nicht wie ein Klavier heute zum Beispiel in einer Stimmung gestimmt ist, wo alle Tonarten schön und gleich klingen, sondern die ist in einer mitteltönigen Stimmung gestimmt, heißt das. Mhm. Und ist so gesehen für diese frühe barocke Musik ideal. Und auch die Klangfarben sind einfach anders als in der Domorgel, die ist größer und ist dann in einem, man kann sagen, neobarocken Stil, so süddeutsch-Tiroler Orgel von der Orgelbaufirma Birchner aus Nordtirol, ist die Orgel 1980 gebaut worden, und die ist einfach eine prachtvolle, wunderschöne Orgel. Und das ist, so wie ich oft in Südtirol empfinde, ist eine schöne Mischung aus verschiedenen Kulturen und verschiedenen Dingen. Ist es toll, dass man da bei einem Wettbewerb auch so zwei unterschiedliche Orgeln hat und dadurch die Vielseitigkeit zeigen muss als Organistin.
2: Eines, was mir auch aufgefallen ist, es gab ja schon ein paar Vorrunden und gewisse Stücke, die man spielen muss. Unter anderem auch viele Stücke von Johann Sebastian Bach.
1: Ja.
2: Warum ist das so ein Orgel?
1: Ja, ich glaube, dass Bach für viele Organisten irgendwie schon das Nonplusultra, vielleicht kann man sagen, ist. Nicht für jede Orgel, auf der Herzorgel zum Beispiel könnte man Bach nicht so gut spielen, weil das einfach nicht passt, aber für die Domorgel passt das perfekt. Bach ist immer ein bisschen schwierig zu spielen auch. Und da kann man sich wirklich zeigen, ob man es quasi drauf hat. Und deswegen ist es für einen Wettbewerb einfach toll, dass man mit schöner Musik auch irgendwie dann gut das beurteilen kann. Und da eignet sich Bach sehr gut.
2: Und interessant, Sie haben mir vorhin erzählt im Vorgespräch, also man sieht die Organistin ja dann auch gar nicht. Also die Jury weiß nicht, wer da jetzt im Endeffekt sitzt im Spiel.
1: Ja, richtig. Das ist bei vielen Wettbewerben natürlich anders. Wenn man als Pianist, als Pianistin auf einer Bühne sitzt, ist es ja fürs Publikum auch immer so, dass man den Musikmachenden dann irgendwie beobachten kann, was auch, finde ich, sehr schön ist natürlich, dass man da sehr viel mitteilen kann. Bei der Orgel ist es ja meistens doch so, dass die dann irgendwie auf der Empore versteckt ist und man die Musiker nicht sieht. Und prinzipiell ist es ja, finde ich, auch für einen Wettbewerb eine gute Sache, wenn man einfach ganz objektiv zuhören kann, wenn man nicht weiß, wer da spielt. Man hat, also die Jury weiß wirklich gar nichts. Höchstalter ist 40 Jahre. Ansonsten können sie spekulieren, ob sie vielleicht irgendwie erkennen, wer das vielleicht sein könnte. Aber es ist spannend, weil man eben nur wirklich das Spiel, dem Spiel zuhört und dann das beurteilt.
0: Ja, so viel zum Hintergrund des am Wochenende stattgefundenen Orgelwettbewerbs in Brixen. Kollegin Medea Zingerle hat mit Philipp Komploy, dem Koordinator des Wettbewerbs, gesprochen. Und schlussendlich gab es dann auch einen Preisträger, den Daniel Herz Orgelwettbewerb. Und zwar wurde gekürt zur Preisträgerin, muss man sagen, Nadal Roig Serralta. Und Sie können nochmal zur Erinnerung in unserer TV-Mediathek diesen von uns live übertragenen Orgelwettbewerb nachsehen und natürlich hören.
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0: 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Wir wollen nachzusehen bei uns, das Ganze natürlich auch in der TV-Mediathek.

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1: In Bozen ist ein junger Mann im Eisack ertrunken. Sachsen-Anhalt steht nach dem Erdrutschsieg der AfD vor einer schwierigen Regierungsbildung. Das Wetter meist sonnig bei 26 bis 32 Grad. In den Morgenstunden kurz vor 7 Uhr wurden die Wasserrettung Bozen und die Bezirkstaucher alarmiert. Im Eisack war eine Person gesichtet worden. Wenig später konnten die Einsatzkräfte einen jungen Mann nur mehr tot aus den Fluten bergen. Er ist laut Questur vermutlich ertrunken. Die Ermittlungen laufen. Der 38-jährige Manuel Unterkircher aus Schaps ist mit seinem Segelflugzeug abgestürzt und ums Leben gekommen. Das Segelflugzeug stürzte südlich von Sterzing gestern Abend kurz vor 6 Uhr bei Elzenbaum in den Mareiter Bach. Mehrere Feuerwehren, die Wasserrettung sowie das Weiße Kreuz waren im Einsatz. Die genaue Ursache des Unfalls ist noch unklar. Trotz des deutlichen Wahlsieges der AfD in Sachsen-Anhalt gestaltet sich eine Regierungsbildung schwierig. Die AfD verfehlte die absolute Mehrheit knapp und ist daher auf einen Koalitionspartner angewiesen. Rechnerisch stünden dafür 5 weitere Parteien zur Verfügung: CDU, SPD, Linke, Grüne und Bündnis Sarah Wagenknecht. Alle 5 haben jedoch bislang eine Koalition mit der AfD ausgeschlossen. Um eine Mehrheit ohne AfD zu bilden, müssten sich alle 5 zusammenschließen. Der Erfolg der AfD spaltet das italienische Mitte-Rechts-Lager. Während Lega-Chef Matteo Salvini den Wahlerfolg der AfD begrüßt, reagieren die Fratelli d'Italia von Ministerpräsidentin Giorgia Meloni und Außenminister Antonio Tajani deutlich zurückhaltender. In Melonis Umfeld wächst vor allem die Sorge, dass der Wahlausgang Auswirkungen auf die Migrationspolitik haben könnte und Deutschland die Zahl der Rückführungen nach Italien erhöht. Die italienische Wirtschaft wächst nach Aussagen von Finanzminister Giancarlo Giorgetti stärker als bisher angenommen. Die Wirtschaftsleistung könnte sich in diesem Jahr der Marke von 1% nähern, sagte Giorgetti beim Wirtschaftsforum in Cernobbio. Die Regierung sei bisher vorsichtig von einem Wachstum von 0,6% ausgegangen. Care-Arbeit belastet die Frauen nach wie vor sehr viel stärker als die Männer. Das ist heute Thema einer Tagung in der Cusanus-Akademie in Brixen mit internationalen Referenten und Referentinnen. In Deutschland etwa sei die Anzahl der unbezahlten Arbeitsstunden für Fürsorgeleistungen doppelt so hoch wie die gesamte Wirtschaftsleistung, sagte die Gleichstellungsbeauftragte Frauke Fischer aus Königswinter im Frühstücksradio auf Radio Südtirol. Den Löwenanteil an Erziehungsarbeit und Pflege würden Frauen leisten und dafür nicht entlohnt werden. Frauen seien in der Folge von ständiger Überforderung und schlechterer Absicherung betroffen. Der Streik im öffentlichen Nahverkehr zum Schulstart spaltet die Meinungen. Die junge Generation der SVB übt scharfe Kritik an den Gewerkschaften, die, Zitat, ihre Partikularinteressen auf dem Rücken von Familien, Jugendlichen und Pendlern austragen. Die Gewerkschaften kontern mit unhaltbaren Zuständen. Der Streikaufruf geht an das Zug- und Buspersonal von 9 bis 17 Uhr. Von 6 bis 9 Uhr und von 18 bis 21 Uhr sind die Hauptverbindungen gewährleistet. Das Wetter. Am Vormittag scheint heute verbreitet die Sonne. Am Nachmittag gibt es bei 26 bis 32 Grad einige örtliche Wärmegewitter. Am Abend werden sie häufiger. Am Dienstag scheint verbreitet die Sonne, ab dem Nachmittag steigt die Gewitterneigung etwas an. Es wird noch einmal heiß mit bis zu 31 Grad. Von Reis Südtirol hörten Sie Nachrichten, Redaktion Nina Schröder.
2: Einen schönen guten Morgen wünscht Deborah Garten aus der Landesverkehrsmeldezentrale. Die Vorklipperstraße ist auf der Olanger Seite auf Höhe Machner wegen Asphaltierungsarbeiten gesperrt. Umleitung über die Gadertaler Staatsstraße. Die Jafenpaarstraße ist zwischen Gasteig und der Einfahrt Kalchealm bis 18 Uhr wegen Asphaltierungsarbeiten gesperrt. Wegen eines dreistündigen Streiks kann es bei den Buslinien der Sasa in Bozen und Umgebung, Sarntal, Meran und Umgebung, Passaiertal und Unterland von 9 bis 12 Uhr zu Verspätungen und Ausfällen kommen. Und wegen eines achtstündigen Streiks kann es bei den Zügen von Trenitalia von 9.01 Uhr bis 17 Uhr zu Verspätungen und Ausfällen kommen. Allen unterwegs eine gute und sichere Fahrt.
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3: Einen schönen Vormittag aus dem Radio. Gemeinsam mit David Leitner, der uns heute an der Technik begleitet. Man kann ja unterschiedliche Dinge und Sachen sammeln, aber wenn man ganz oben einsteigen möchte, dann muss es schon auch um Kunst gehen. Und da wird's auch teuer. Dennoch, Leo Andergassen, er ist natürlich auch einer der Kunstexperten bei uns im Land. Er ist auch Direktor des Landesmuseums für Kultur und Landesgeschichte auf Schloss Tirol. Und wo gibt es die großen Kunstwerke? Und wer glaubt, in öffentlicher Hand? Leo Andergassen weiß da was anderes.
4: Was die öffentliche Hand hat, ist wahrscheinlich nur ein minimaler Bruchteil von dem, was es an Kunst in diesem Lande gibt und letztlich dann auch diese Bemühungen um diese Kunst, um diese, ich sag jetzt mal, Strategien des Besitzens, aber auch des Vermittelns, die sind teilweise auch oder in vielen Fällen privat angesiedelt.
3: Viele Kunstgegenstände und auch wertvolle Kunstgegenstände sind vorwiegend in privater Hand, hat Leo Andergassen unter anderem gestern bei uns als Gast im Frühstücksradio am Sonntag erzählt und erklärt. Ja, das interessiert uns natürlich noch mal genauer. Wollen wir auch wissen, Leo Andergassen und das anderem gestern bei uns als Gast im Frühstücksradio am Sonntag erzählt und erklärt. Ja, das interessiert uns natürlich noch mal genauer. Wollen wir auch wissen, Leo Andergassen und das Gespräch, das Jutta

0: Ja, pur mit Abenteuerland und Sie hören Treffpunkt und da sind Sie immer ein bisschen im Abenteuerland. Schön, dass Sie mit dabei sind. Wir haben ihn vorhin schon gehört, den Leo Andergassen. Es gibt ja viele Menschen, die sammeln Kochbücher, Vasen oder Briefmarken, manche sammeln Kleiderschuhe oder alte Möbel, andere sammeln Kunst. Kunst in unterschiedlichen Formen, egal ob Bilder oder Figuren. Und dann gibt es Menschen, die diesem Kunstwerk auch einen Raum bieten. Wie Leo Andergassen, der Direktor des Landesmuseums für Kultur und Landesgeschichte Schloss Tirol. Das Schloss selbst ist ja bereits schon eine Sehenswürdigkeit, ein historischer Ort, der durch Geschichte und Bauwerk Menschen anlockt. Und dann gibt es noch zusätzliche Ausstellungen, wie die aktuelle Private Collection, also Privatsammlungen, bei der die Sammler und Sammlerinnen im Mittelpunkt stehen.
1: Genau, es geht hauptsächlich um Sammlerinnen und Sammler. Also bei der Ausstellung stehen die im Fokus und wir haben uns natürlich im Vorfeld überlegt, okay, wie schaffen wir diese Annäherung an diese Sammlungsbegeisterten? Ein Interview, keine Ahnung, ein Video, ein O-Ton. Nein, wir haben zwar Interviews eingebaut, die Heinrich Schwarzer und Eva Gratl geleistet haben mit den Sammlerinnen und Sammlern. Und die haben wir auszugsweise in der Ausstellung zum Lesen angeboten. Also die leiten ein. Also insofern sind gerade diese Sammlungsbegeisterten der Aufhänger. Und die Kunst reist mehr oder weniger dann mit im Gepäck. Also die nehmen sie mit und teilweise haben sie ja dann selber auch die Vorschläge gemacht, also was in der Ausstellung soll, kann, muss. Und das war insofern ein interessanter Dialog, weil es eigentlich eine Ausstellung war, wo die wirklichen Objekte der Ausstellung, also die Sammlerinnen, selber dann mitbestimmt haben, was ausgestellt gehört. Und man kann ja sagen, also das, was die öffentliche Hand hat, ist wahrscheinlich nur ein minimaler Bruchteil von dem, was es an Kunst in diesem Lande gibt und letztlich dann auch diese Bemühungen um diese Kunst, um diese, ich sag jetzt mal, Strategien des Besitzens, aber auch des Vermittelns, die sind teilweise auch oder in vielen Fällen privat angesiedelt. Ja,
2: aber es gibt
1: illuminierte
2: schon,
1: Bücher.
2: Finde ich, einen Unterschied, ob Menschen von Schönheit fasziniert sind oder ob sie es besitzen wollen. Also das Sammeln hat ja auch diese Lust am Besitzen in sich.
1: Ja, hat die Lust natürlich schon auch am Besitzen, am Haben. Aber vielleicht, weil sich daraus dann ganz eine andere Beziehung entwickeln kann.
2: Herr Andergassen, das Museum auf Schloss Tirol wurde 2003 eröffnet. Sie sind jetzt seit 12 Jahren der Leiter, der Direktor. Sie haben von Anfang an auf Sonderausstellungen gesetzt und zwar am Anfang auch sehr viele. Im 2014, als Sie angefangen haben, gab es 4, glaube ich sogar. Also,
1: ja.
2: Aber eigentlich im Grunde jetzt bis auf das Corona-Jahr gab es zumindest jedes Jahr eine Sonderausstellung mit ganz, ganz unterschiedlichen Themen.
1: Ja, ich bin froh, dass gewissermaßen der institutionelle Titel des Museums gewissermaßen auch das Museum für Kulturgeschichte, also Kultur und Landesgeschichte. Also Kulturgeschichte steht sogar an erster Stelle, dann kommt erst Landesgeschichte. Landesgeschichte in einem Museum zu vermitteln, ist eine große Herausforderung, geschichtliche Prozesse visuell umzusetzen. Das ist nicht ganz einfach. Und wenn man sowas macht, okay, das ist auch versucht worden, bräuchte es natürlich eine wahnsinnige Breite auch von aussagekräftigen Objekten. Aber gerade die Themenausstellungen, wir nennen sie Themenausstellungen, weil die an und für sich immer ein Thema in der Mitte ist, das bietet eben die Möglichkeit, sehr breit zu fächern, verschiedene Aspekte zu bespielen, die natürlich auch in die Geschichte gehen können. Mythen der Diktaturen, eine Ausstellung mit Hannes Obermeier und Karl Kraus war beispielsweise ein exemplarischer Fall, auch im Umgang mit faschistischen, nationalsozialistischen Bilderbe. Wir haben eine Ausstellung zu den Kinderporträts gehabt 2015. Wir werden im nächsten Jahr eine Ausstellung organisieren on Landscape, also zwischen Eskapismus und Verzauberung mit einer Künstlerauswahl, die im Hall, also im Haus am Lützowplatz in Berlin, konkretisiert wurde und die ganz fantastisch neue Blicke auf Landschaftsdarstellungen wirft und die werden wir konterkarieren, dann mit ja, schönen Heile-Welts-Vorstellungen tirolischer Landschaften aus dem 19. Jahrhundert. Und es wird eine sehr spannende Ausstellung werden, die eben auch wieder Anlass gibt zu Diskussionen und Auseinandersetzungen.
0: Mhm. Ja, aber die derzeitige aktuelle Ausstellung Private Collections, also Privatsammlungen, ist noch bis zum 7. November auf Schloss Tirol zu sehen und das Gespräch, das Kollegin Jutta Wieser mit Leo Andergassen geführt hat, in ganzer Länge auch zum Nachhören in der Rai Südtirol Radio Mediathek.
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0: Einen schönen guten Morgen wünscht Deborah Gartner aus der Landesverkehrsmeldezentrale. Die Vorklipperstraße ist auf der Ohlanger Seite auf Höhe Machner wegen Asphaltierungsarbeiten gesperrt. Umleitung über die Gadertaler Staatsstraße. Die Jarfenpaarstraße ist zwischen Gasteig und der Einfahrt Kalchealm bis 18 Uhr wegen Asphaltierungsarbeiten gesperrt. Wegen eines dreistündigen Streiks kann es bei den Buslinien der Sasa in Bozen und Umgebung, Sarntal, Meran und Umgebung, Passaiertal und Unterland von 9 bis 12 Uhr zu Verspätungen und Ausfällen kommen. Und wegen eines achtstündigen Streiks kann es bei den Zügen von Trenitalia von 9.01 Uhr bis 17 Uhr zu Verspätungen und Ausfällen kommen. Allen unterwegs eine gute und sichere Fahrt.
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2: Ja, in weiten Teilen des Landes ist es jetzt am Vormittag noch recht sonnig aufgrund eines Hochdruckeinflusses über den Alpenraum, aber dann am Nachmittag nimmt die Bewölkung zu, vor allem am Abend sind dann örtliche Wärmegewitter durchaus möglich. Die Temperaturen bleiben heute noch sommerlich, 26 bis 32 Grad. Ganz ähnlich auch der morgige Dienstag. Da scheint am Vormittag verbreitet die Sonne, erst am Nachmittag steigen dann die Gewitterneigungen etwas an. Es wird morgen auch noch mal richtig sommerlich, 24 bis 31 Grad. Und dann am Mittwoch, da kündigt sich der Frühherbst an. Es wird nicht ganz dramatisch, aber es wird etwas frischer. Und zwar am Mittwoch, da kommt eine Kaltfront, die bringt dann auch kräftigen Regenschauer mit sich und es kühlt dann ab. Und zwar haben wir Höchstwerte zwischen 19 und 25 Grad am Mittwoch.

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0: Ja, und ich sag schönen Vormittag, und zwar am Fuße des Schlerns nach Seis. Da begrüße ich die Paula. Paula, schönen Vormittag.
1: Guten Morgen. Schön.
0: Paula, man könnte es ein bisschen schwer hören. Nochmal, schönen Vormittag.
1: Guten Morgen.
0: Ja, jetzt geht's gut. Sind Sie unterwegs irgendwie mit dem Auto oder dergleichen?
1: Ja, mit dem Auto unterwegs, und Brandzeug hat einen Schüler von der Oberschule abgeholt.
0: Aha, aha, sehr, sehr gut. Ich hoffe, Sie stehen jetzt gerade und sind nicht mit dem Auto unterwegs, weil da fällt meistens die Linie. Und das wäre ja nicht sehr gut. Ja, okay. Liebe Paula, Sie würden am Mittwoch Zeit haben, um ein schönes Konzert im Rahmen des Südtirol-Festivals im Kursaal von Meran erleben zu können, oder? Nehme ich mal an?
1: Ja, genau.
0: Mhm. Sie haben einen Schüler abgeholt heute von der Oberschule. Welche Oberschule besucht er denn?
1: In die Oakley in Auer. Landwirtschaftsoberschule in Auer, ja.
0: Die Landwirtschaftsoberschule, okay. Jetzt komme ich damit auch gleich schon zur Quizfrage. Für viele andere Schülerinnen und Schüler hat ja heute ebenso die Schule begonnen, ne? Jetzt einen haben Sie ja abgeholt. Stellen wir uns mal vor, Sie müssten jetzt alle Schülerinnen und Schüler, bei denen heute die Schule begonnen hat, die abholen. Also ich rede jetzt von den Volksschülern, den Mittelschülerinnen und Schülern und auch den Oberschüler und Schülerinnen. Wie viele glauben Sie, haben denn heute den Schulbeginn erlebt? Ich nenne Ihnen jetzt drei Zahlen. Eine davon ist die richtige. Okay, die Frage?
1: Ja.
0: Okay, gut. Also, heute hat für gar einige tausend Schülerinnen und Schülern der Schulalltag wieder begonnen. Einer davon ist von Paula abgeholt worden. Wie viele sind es denn insgesamt, liebe Paula? Sind es 60.000 Schülerinnen und Schüler, die abgeholt wurden? Eine beeindruckende Zahl. Oder sind es 90.000 Schüler und Schülerinnen, die heute noch auf dem Nachhauseweg sind? Oder sind es gar 120.000 Schüler und Schülerinnen? Also 60.000, 90.000 oder 120.000?
1: Ich glaube, es sind 90.000.
0: Weil Sie es gezählt haben oder weil Sie sie heute schon gesehen haben in der Früh? Wieso glauben Sie das?
1: Ja, weil ich glaube, ich habe das gehört in den letzten Tagen.
0: Sie müssen sagen, Sie haben es heute auf Rhein Südtirol gehört, gell? Das wäre die... Das stimmt. Ja, sehr gut, Paula. Dann
1: darf ich noch einen zweiten Schüler von der TFO abholen.
0: Dann sind es jetzt nur noch 89.998 Schüler und Schülerinnen, die auf dem Weg sind. Denn zwei wurden schon abgeholt. Danke, Paula.
1: Ja, ich weiß noch nicht.
0: Danke, Servus. Wiederhören.
1: Danke, auf Wiederhören. Danke.

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1: Das Mahlerkammerorchester gastiert heute im Kursaal Meran und zwar gemeinsam mit der Starpianistin Julia Wang und unter der Leitung von Teddy Abrams. Auf dem Programm stehen unter anderem Copland's Appalachian Spring sowie Prokofievs Klavierkonzert Nummer 2. Julia Wang zählt zu den herausragendsten Pianistinnen unserer Zeit. Geboren 1987 in Peking, ausgebildet am Central Conservatory in Beijing und am Curtis Institute Philadelphia, wurde sie bereits mit 21 international bekannt und ist heute Grammy-Preisträgerin sowie Artistic Partner des Mahler Chamber Orchestra. Ein hochkarätiges Festival-Highlight also, das zwei Ausnahmekünstler in intensivem Zusammenspiel zeigt, heute um 20.30 Uhr im Kursaal von Meran. In der Galerie der Künstlervereinigung eröffnet heute eine neue Ausstellung des Bozner Bildhauers Andrea Bianco. Bianco, 1970 in Bozen geboren, verlor nach einem schweren Autounfall das Augenlicht und fand anschließend über das Arbeiten mit Ton und Holz zur Bildhauerei. Seit 2010 gestaltet er Skulpturen aus Marmor, Stein, Holz, Ton und Bronze, Materialien, die er ausschließlich über den Tastsinn erschließt. Ein wiederkehrendes Thema seiner Skulpturen ist die Figur der Frau, deren innere Welt und Feinheit er besonders hervorhebt. Die Ausstellung bietet einen konzentrierten Einblick in das aktuelle Schaffen eines Künstlers, der trotz Blindheit mit großer Sensibilität und Materialbeherrschung arbeitet. Vernissage heute um 18 Uhr in der Galerie der Künstlervereinigung in der Bindergasse 4 in Bozen. Auf Schloss Gandeck in Eppan wird gerade einer der bekanntesten Krimi-Klassiker von Agatha Christie als Freilichttheater aufgeführt. Ein Mord wird angekündigt, gespielt von der Theatergruppe St. Michael Eppan. Eine mysteriöse Zeitungsanzeige kündigt einen Mord an, scheinbar als Scherz. Doch im Garten von Miss Letizia fällt tatsächlich ein Schuss und eine unbekannte Person kommt ums Leben. Während die Polizei ermittelt, treten alte Geheimnisse, verborgene Motive und eine ganze Reihe Verdächtiger zutage. Erst Miss Marple bringt mit ihrem scharfen Blick Licht ins Dunkel. Der Krimi verbindet Spannung und Humor und entfaltet seine Wirkung besonders stark im historischen Ambiente von Schloss Gandeck. Die Aufführung beginnt um 20.30 Uhr. Bei den Summer Classics in Sais spielt heute das Ensemble Alea, ein Kammermusikensemble, das sich aus 5 Musikerinnen und Musikern aus der Region zusammensetzt und seit Jahren mit sorgfältig kuratierten Programmen in Südtirol auftritt. Sie werden heute um 20.30 Uhr Werke großer Komponisten im Kulturhaus in Sais am Schlern vorstellen. Musik.

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1: In Bozen ist ein junger Mann im Eisack ertrunken. Der Erdrutschsieg der AfD in Sachsen-Anhalt hat eine Personaldebatte in Berlin ausgelöst. Das Wetter, meist sonnig bei 26 bis 32 Grad. In den Morgenstunden kurz vor 7 Uhr wurden die Wasserrettung Bozen und die Bezirkstaucher alarmiert. Im Eisack war eine Person gesichtet worden. Wenig später konnten die Einsatzkräfte einen jungen Mann nur mehr tot aus den Fluten bergen. Er ist laut Questur vermutlich ertrunken. Die Ermittlungen laufen. Der 38-jährige Manuel Unterkircher aus Schaps ist mit seinem Segelflugzeug abgestürzt und ums Leben gekommen. Das Segelflugzeug stürzte südlich von Sterzing gestern Abend kurz vor 6 Uhr bei Elzenbaum in den Mareiterbach. Mehrere Feuerwehren, die Wasserrettung sowie das Weiße Kreuz waren im Einsatz. Die genaue Ursache des Unfalls ist noch unklar. Nach dem Erdrutschsieg der AfD in Sachsen-Anhalt hat die CDU eine Personaldebatte über Bundeskanzler Friedrich Merz zurückgewiesen. Kanzleramtschefin Nina Warken drängte auf Stabilität der Bundesregierung und kündigte an, die schwarz-rote Koalition wolle ihre Reformen nun schneller umsetzen und die Wirtschaft stärken. Auch die SPD will sich keiner Personaldebatte stellen. Man müsse stattdessen soziale Sicherungssysteme absichern, sagte der Geschäftsführer der SPD-Bundestagsfraktion Dirk Wiese. Trotz des deutlichen Wahlsieges der AfD in Sachsen-Anhalt gestaltet sich eine Regierungsbildung schwierig. Die AfD verfehlte die absolute Mehrheit knapp und ist daher auf einen Koalitionspartner angewiesen. Rechnerisch stünden dafür 5 weitere Parteien zur Verfügung. CDU, SPD, Linke, Grüne und Bündnis Sahra Wagenknecht. Alle 5 haben jedoch bislang eine Koalition mit der AfD ausgeschlossen. Um eine Mehrheit ohne AfD zu bilden, müssten sich alle 5 zusammenschließen. Der Erfolg der AfD spaltet das italienische Mitte-Rechtslager. Während Lega-Chef Matteo Salvini den Wahlerfolg der AfD begrüßt, reagieren die Fratelli d'Italia von Ministerpräsidentin Giorgia Meloni und Außenminister Antonio Tajani deutlich zurückhaltender. In Melonis Umfeld wächst vor allem die Sorge, dass der Wahlausgang Auswirkungen auf die Migrationspolitik haben könnte und Deutschland die Zahl der Rückführungen nach Italien erhöht. Care-Arbeit belastet die Frauen nach wie vor sehr viel stärker als die Männer. Das ist heute Thema einer Tagung in der Cusanus-Akademie in Brixen mit internationalen Referenten und Referentinnen. In Deutschland etwa sei die Anzahl der unbezahlten Arbeitsstunden für Fürsorgeleistungen doppelt so hoch wie die gesamte Wirtschaftsleistung, sagte die Gleichstellungsbeauftragte Frauke Fischer aus Königswinter im Frühstücksradio auf Reis Südtirol. Den Löwenanteil an Erziehungsarbeit und Pflege würden Frauen leisten und dafür nicht entlohnt werden. Frauen seien in der Folge von ständiger Überforderung und schlechterer Absicherung betroffen. Der Streik im öffentlichen Nahverkehr zum Schulstart spaltet die Meinungen. Die junge Generation der SVP übt scharfe Kritik an den Gewerkschaften, die, Zitat, ihre Partikularinteressen auf dem Rücken von Familien, Jugendlichen und Pendlern austragen. Die Gewerkschaften kontern mit unhaltbaren Zuständen. Der Streikaufruf geht an das Zug- und Buspersonal von 9 bis 17 Uhr. Von 6 bis 9 Uhr und von 18 bis 21 Uhr sind die Hauptverbindungen gewährleistet. Das Wetter. Am Vormittag scheint heute verbreitet die Sonne. Am Nachmittag gibt es bei 26 bis 32 Grad einige örtliche Wärmegewitter. Am Abend werden sie häufiger. Am Dienstag scheint verbreitet die Sonne. Ab dem Nachmittag steigt die Gewitterneigung etwas an. Es wird noch einmal heiß mit bis zu 31 Grad. Von Reis Südtirol hörten Sie Nachrichten, Redaktion Nina Schröder.
2: Einen schönen Vormittag wünscht Deborah Gartner aus der Landesverkehrsmeldezentrale. Kolonnenverkehr und Stau wegen Überlastung gibt es auf der Bustertaler Staatsstraße in Richtung Inichen zwischen St. Lorenzen und Bercha, in Richtung Brixen zwischen St. Lorenzen und Kirns und auf der Finchgauer Staatsstraße in Richtung Meran zwischen Naturns und Algund. Die Furkelpaarstraße ist auf der Olanger Seite auf Höhe Machner wegen Asphaltierungsarbeiten gesperrt. Umleitung über die Gardertaler Startstraße. Die Jaufenpaarstraße ist zwischen Gasteig und der Einfahrt Kalchealm bis 18 Uhr wegen Asphaltierungsarbeiten gesperrt. Wegen eines dreistündigen Streiks kann es bei den Buslinien der Sasa in Bozen und Umgebung, Sarntal, Meran und Umgebung, Passaiertal und Unterland bis 12 Uhr zu Verspätungen und Ausfällen kommen. Und wegen eines achtstündigen Streiks kann es bei den Zügen von Trenitalia bis 17 Uhr zu Verspätungen und Ausfällen kommen. Gute Fahrt!
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3: Klarer Sieg und Alleinregierung nur knapp verfehlt. Welches Signal geht vom AfD-Wahlerfolg in Sachsen-Anhalt aus? Und wie bewertet die Landespolitik diesen Sieg von Ulrich Siegmund und seiner Partei? Sie hören erste Reaktionen aus den Parteizentralen hier bei uns gleich um 12:30. Mit heute, 7. September, hat das neue Schuljahr begonnen, unter besonderen Vorzeichen diesmal im Sarntal, wo in letzter Minute eine Notlösung für das beschlagnahmte Mittelschulgebäude gefunden werden musste. Alternativunterricht unter anderem im Freien und in der Kirche. Kein Bus oder Zug für pendelnde Kinder und Jugendliche gleich am ersten Unterrichtstag, weil wieder gestreikt wird. Sie erfahren mehr über die Forderungen der Transportgewerkschaften. Und die Redaktion berichtet auch über ein sattes Minus bei der Bautätigkeit im Land. Das sind die Themen im Mittagsmagazin, pünktlich ab 12:30 Uhr hier auf Freisüdtirol.

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1: Ganz genau so ist es. Ich sage hallo, schön, dass Sie mit dabei sind. Uns führt gleich ein Besuch, den Kollegin Verena Ammert vorgenommen hat, nach Pfatten. Dort ist ja derzeit die Weinlese und auch die Apfelernte voll im Gang. Aber in Pfatten gibt es derzeit, und zwar für begrenzte Zeit, ein Kunstwerk zu besichtigen. Welches, in welcher Form, wann? In Pfatten gibt es derzeit, und zwar für begrenzte Zeit, ein Kunstwerk zu besichtigen. Welches, in welcher Form, wann und wie? Gleich werden wir

0: Treffpunkt 3 Südtirol heute am Montag. Im Unterland und im Überetsch, da wird derzeit gewimmt. In den Dörfern liegt der Duft der Maische in der Luft. Auf den Straßen sind die Traktoren unterwegs. Inmitten der Arbeit und inmitten der Reben gab's ab heute im Pfaden aber auch ein kleines Stück Muse und Kultur zu erleben. In der längst verlassenen und von ihm gestalteten Kapelle zu Maria Hilf bietet der Leiferer Künstler Egeon, bürgerlich Matteo Picelli, kurze Führungen für alle Interessierten an. Und Verena Ammert, die war für uns schon mal vor Ort.
1: Es ist ein unscheinbares Gebäude inmitten des Rebgrundes von Biglon im Gemeindegebiet von Pfatten zwischen Autobahn und Mitterberg. Die alte, im 17. Jahrhundert erbaute und mittlerweile verlassene und halb verfallene Kapelle, die einst Maria Hilf geweiht war. Noch bevor der Grundstücksbesitzer und St. Paulser Weinbauer Klaus Lentsch die knarzende Kirchentür aufsperrt, schaut er ein bisschen wehmütig auf die Geschichte dieses Ortes zurück.
2: Das muss mal ganz ein Netzkirchel gewesen sein, aber das ist im Krieg der Kirchturm da abgetragen worden und dann ist irgendwo in der Zeit danach umgebaut worden. Ich weiß noch von ein paar Nachbarn, die da geheiratet haben, also da hat man so alte Geschichten gehört. Aber grundsätzlich, das steht seit ewigen Zeit leer da, ist ein bisschen von Vandalismus zerschlagen worden, ein bisschen die Fensterscheiben sind alle kaputt und so weiter. Aber es ist eben nie mehr was draus gemacht worden. Nicht?
1: Bis jetzt, denn bereits im Frühjahr hat der junge Leiferer Künstler Egeon diese Kapelle ausgewählt, um seiner Werkserie Rhizomorphen, die er bereits an anderen sogenannten Lost Places, verlassenen und halbverfallenen Orten in Italien, Slowenien, den USA und auf den Färöerinseln umgesetzt hat, ein weiteres Kapitel hinzuzufügen. Und tatsächlich, wer in die kleine Kapelle in Pfatten eintritt, wird empfangen von einem eindrucksvollen Geflecht schwarzer Linien, Wurzeln oder Pilzfäden ähnlich, Rhizomorphen eben, die sich über den gesamten Innenraum, über Wände und Gewölbe ziehen und den ehemals sakralen Bau neu erleben lassen. Der Künstler Egeon, meint Klaus Lentsch,
2: stellt sich da eben diese Wurzeln vor, diese Rhizomorphen, die wieder in die Kapelle hereingehen und sich das ein bisschen wieder zurückholen, dieses Stück Natur da. Man muss hereingehen, um sich das anzuschauen, das hat dann einen tollen visuellen Effekt.
1: Überhaupt scheint sich die Natur in dieser verlassenen und ungenutzten Kapelle inmitten der Weinreben ihren Raum zurückzuerobern, auch abseits vom Kunstprojekt. Staub wirbelt von den wenigen verbliebenen Kirchenbänken auf, Efeu rankt durch die zerbrochenen Scheiben herein. Auf dem Kopf einer Barbara-Statue in einer Nische haben Vögel ein Nest gebaut. Ein Ort, der wie geschaffen ist für die künstlerische Idee von Egeon. Zu ihrer Umsetzung ist es dadurch gekommen, dass Klaus Lentsch dem halbverfallenen Gebäude auf seinem Grundstück wieder neues Leben einhauchen wollte und sich dafür mit dem Denkmalamt und der Gemeinde Pfatten in Verbindung gesetzt hat.
2: Im Gespräch mit der Gemeinde ist dann irgendwann die Vizebürgermeisterin von der Gemeinde Pfatten auf mich zugetreten. Sie hat einmal mit dem Künstler geredet, da den Egeon, der diese tolle Murales macht und diese plakative Kunst. Und aus dem ist eigentlich entstanden.
1: Rhizomorphen, das Kunstwerk des Leiferer Künstlers Egeon in der ehemaligen Kapelle von Pfatten, ist eine Art Memento Mori, das dazu ermahnt, im Verfall nicht nur verloren Gegangenes zu sehen, sondern auch die zerbrechliche Schönheit der Gegenwart. Wer den Raum betritt, wird von der Stille und gleichzeitig von der Wucht dieses Ortes beeindruckt sein.
0: Ja, und normalerweise ist die ehemalige Kapelle von Pfatten mit dem Kunstwerk von Egeon nicht öffentlich zugänglich. Aber ab heute und noch bis einschließlich Freitag dieser Woche kann sich nach Voranmeldung und mit Führung durch den Künstler, man kann sich da einen Termin, nämlich koordinieren lassen und die Kirche besichtigen. Den Kontakt zu ihm finden Sie ganz leicht im Internet unter egeon.studio. Noch einmal. Egeon.studio. Und einen ersten Eindruck kriegen Sie auch schon durch einige Bilder des Kunstprojektes zu sehen auf den Socials von 3 Südtirol.
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0: Ja, da gehen Sie dahin im Sonnenschein. Katrina and the Waves, hier im Treffpunkt auf Rhein-Südtirol. Wir haben es kurz vor 11:30. Das heißt, bei uns gibt es einen kurzen Infoblock zu Verkehr und Wetter. 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
4: Einen schönen Vormittag wünscht Deborah Gartner aus der Landesverkehrsmeldezentrale. Kolonnenverkehr und Stau wegen Überlastung gibt es auf der Bustertaler Staatsstraße in Richtung Inichen zwischen St. Lorenzen und Bercha, in Richtung Brixen zwischen St. Lorenzen und Kirns und auf der Finchgauer Staatsstraße in Richtung Meran zwischen Naturns und Algund. Die Furkelpaarstraße ist auf der Olanger Seite auf Höhe Machner wegen Asphaltierungsarbeiten gesperrt. Umleitung über die Gardertaler Staatsstraße. Die Jaffenpaarstraße ist zwischen Gasteig und der Einfahrt Kalchealm bis 18 Uhr wegen Asphaltierungsarbeiten gesperrt. Wegen eines dreistündigen Streiks kann es bei den Buslinien der Sasa in Bozen und Umgebung, Sarntal, Meran und Umgebung, Passaiertal und Unterland bis 12 Uhr zu Verspätungen und Ausfällen kommen. Und wegen eines achtstündigen Streiks kann es bei den Zügen von Trenitalia bis 17 Uhr zu Verspätungen und Ausfällen kommen. Gute Fahrt!
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0: Allmählich nimmt bei uns im Land nun die Bewölkung zu. Die wird dann am Nachmittag noch etwas intensiver und in den Abendstunden kann es dann auch zu Wärmegewittern kommen. Wärmegewitter deshalb, weil wir es heute auch wirklich warm haben werden. Wir haben Höchstwerte zwischen 26 und 32 Grad. Morgen der Dienstag ganz ähnlich, beginnt sonnig, erst am Nachmittag Bewölkungszunahme und am Abend sind vereinzelt wieder ein paar Regenschauer möglich bei 24 bis 31 Grad. Und dann am Mittwoch, ja, da macht es temperaturmäßig einen Bruch, und zwar insofern, da kommt eine Kaltfront auf uns zu. Der Mittwoch wird aus heutiger Sicht ein sehr verregneter Tag werden und die Temperaturen, die sinken auch ab, und zwar auf 19 bis 25 Grad.

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1: Treffpunkt 3 Südtirol, das war Peter Fox hier bei uns. Und bevor wir das Duo zweier Gigantenhürden werden, noch ein kurzer Hinweis auf ein Filmporträt. Und zwar Franziska Gilli und Barbara Bachmann, die haben soeben wieder ein Buch veröffentlicht, das im Buchhandel erhältlich ist. Über welches Buch und was die beiden Frauen, die eine Fotografin, die andere Reporterin, sonst noch verbindet, dieses Thema, ein Porträt gleich hier in wenigen Minuten und wir nach dem Duo Michael Jackson und Paul McCartney mit The Girl Is Mine. Und dann haben wir noch einen Song und zwar von Eddie Grant. Der hat Give Me Hope, Joanna, für uns bereit. Ihr Treffpunkt heute am Montagvormittag. Schön, dass Sie dabei sind.

0: Der Eddy Grant mit seinem großen Titel Give Me Hope, Joanna, im Treffpunkt auf Rai Südtirol. Vor 5 Jahren wurden sie mit ihrem ersten gemeinsamen Buch Hure oder Heilige als Duo bekannt. Nun legen die Fotografin Franziska Gilli und die Reporterin Barbara Bachmann einen Band zum Mannsein in Italien nach. Ein Porträt über zwei Frauen, die in die Tiefe gehen und sich dabei gegenseitig ergänzen und inspirieren.
1: Was heißt es heute, ein Mann zu sein? Wovon wird das Männerbild in Italien geprägt? Solchen Fragen geht das Autorinnen-Duo Barbara Bachmann und Franziska Gilli in ihrem neuen Buch Bello Ciao, Italiens Männlichkeit im Wandel nach. Keine Fortsetzung, eher eine Ergänzung zu ihrem ersten Buch über das Frausein in Italien, wie Barbara Bachmann meint.
2: Es war eigentlich für uns unterschwellig immer klar, dass das noch nicht auserzählt ist, dass das dazu noch das männliche Pendant gehört und sich männliche und weibliche Stereotype auch bedingen, zum Teil auch dieselben Ursachen haben. Und hat uns gereizt, dann mit ein bisschen Pause uns auch diesem Thema zu widmen.
1: Von Macht zu Gewalt, von Mutter-Sohn-Beziehungen zu neuen Vätern. Auch in Bello Ciao werden große Themen anhand konkreter Geschichten einzelner Menschen erzählt. Das Metathema, das sich durch beide Bücher zieht, die oft unsichtbare Kraft der Geschlechterrollen und ihre Wirkung auf unsere Gesellschaft. Franziska Gilli.
3: Ich glaube, es ist erstmal so angefangen bei unserem Interesse daran, dass wir auch ein bisschen rausfinden wollten, ein bisschen mehr verstehen wollten und eigentlich diesen Weg, den wir dann beschritten haben, auf dem Weg irgendwie versuchen weiterzugeben, um anderen, die jetzt vielleicht nicht diese Reise machen können, das zu erzählen, was wir entdeckt haben, welche Geschichten wir gehört haben, Sachen, die uns nachdenklich gestimmt haben oder überrascht haben, das einfach weiterzuerzählen.
1: Die Fotojournalistin und die Reporterin. Zwei Freie im wahrsten Sinne des Wortes. Viel unterwegs, großteils selbstbestimmt in der Wahl der Geschichten, die sie erzählen. Für die Recherche zu ihren gemeinsamen Büchern bereisten sie Italien vom Norden bis in den tiefsten Süden, begleiteten Porträtierte oft über längere Zeiträume. Im Gegensatz zur ersten Recherche hat Barbara Bachmann nun zwei kleine Kinder, die sie immer wieder auf Reisen mitnahm.
4: Das ist natürlich mit viel Planung und Organisation verbunden und auch, es ist auch anstrengend, ja, ganz bestimmt. Aber gleichzeitig haben wir dann notgedrungenerweise auch mehr Pausen eingelegt. Also wir haben immer gesagt, dass unsere Work-Life-Balance besser ist, wenn die Kinder mit dabei sind, weil wir dann eben einfach auch mal Pause machen, Feierabend, und sonst war es bei uns auch möglich, dass wir bis in die Nacht halt noch diskutieren und am Laptop sitzen.
1: Sowohl Gilli als auch Bachmann veröffentlichen seit Jahren in renommierten überregionalen Zeitungen und Magazinen. In ihrer Arbeit verfolgen sie ähnliche Ansprüche, nehmen sich Zeit, um in Themen einzutauchen, hinter menschliche Fassaden zu schauen. Bereits vor ihren beiden Büchern arbeiteten die beiden gern für Reportagen zusammen. Trotz geografischer Distanz, Gilli wohnt in Hannover, Bachmann mit zwei Kindern in Pustertal, ist die Nähe über die Jahre nur gewachsen.
4: Ich finde es immer sehr spannend, eben mit jetzt Franziska unterwegs zu sein, mit einer Fotografin, die einen anderen Blick nochmal hat auf Menschen, auf die Umgebung, auf das ganze Setting, in dem wir uns bewegen, und finde das dann immer sehr schön, sich nachher auszutauschen.
3: Ich glaube, gleichzeitig sind wir beide relativ starke Arbeitstiere und es geht einfach was weiter, wenn wir zusammenarbeiten. Und ja, es ist einfach eine respektvolle Teamarbeit, die immer befruchtend ist, was eigentlich immer Spaß gemacht hat und oft Themen, die uns beide interessieren, eben, also funktioniert gut.
0: Bello Ciao, Italiens Männlichkeit im Wandel von Franziska Gilli und Barbara Bachmann ist soeben bei Edition Rezia erschienen und auch im Buchhandel erhältlich. Ab 21. September wird es erstmals in Bozen präsentiert und am 22. September im Stadttheater Sterzing. Informationen finden Sie auch bei rezia.com. Mehr zu diesen beiden Damen erfahren Sie auch heute Abend bei uns, und zwar in DF, dem Frauenmagazin, im TV von Rai Südtirol zu sehen ab 21.30 Uhr.
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I will be there for you, the Rembrandts, hier bei uns im Treffpunkt auf Rai Südtirol. Vor den 12 Uhr Nachrichten haben wir noch einen Song, und zwar einen der ganz, ganz großen Songs. Viele Menschen benötigen ja im Leben auch immer wieder eine spirituelle Kraft, einen Engel, der ihnen aus schwierigen Situationen hilft. Einen solchen Engel hat er damals gefunden, als dieser Song 1997 veröffentlicht wurde. Persönlich war er in einer sehr, sehr tiefen Lebenskrise. Und dann kam dieser Song daher mit dem symbolischen Titel Angels, also ein schützender Engel, der ihn aus dieser Krise helfen sollte. Und mit diesem Song dann hatte er den internationalen Durchbruch geschafft. Die Rede ist von einem ganz, ganz großen, Robbie Williams, und hier sein Superhit, nämlich Angels. Nach den 12 Uhr Nachrichten geht's weiter im Treffpunkt.

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1: In Südtirol wird deutlich weniger gebaut als im Vorjahr. Das Bündnis Sarah Wagenknecht will die Wahl eines AfD-Ministerpräsident in Sachsen-Anhalt möglich machen. Das Wetter meist sonnig bei 26 bis 32 Grad. In Südtirol wird deutlich weniger gebaut. Das geht aus den Daten des Landesstatistikinstituts ASTAT zur Bautätigkeit im ersten Halbjahr hervor. Im Vergleich zum Zeitraum des Vorjahres wurden um 77% weniger Gebäude fertiggestellt. Zugleich stellten die Gemeinden um 13% weniger Baugenehmigungen aus. Der Präsident des Baukollegiums, Christian Egartner, begründet den Rückgang mit dem Ende des Wiederaufbaufonds. Noch sei die Auftragslage nicht besorgniserregend. Laut Egartner ist politisches Handeln gefragt.
2: Die Gemeinden müssen schnellstens ihre Bauleitpläne dementsprechend gestalten und verwalten, damit man genügend neues Bauland ausweisen kann, aber vor allem auch im Umbauten und in Sanierungsbauten und auch irgendwo in Aufstockungen in den Wiedergewinnungszonen, damit auch die Sachen schneller und effizienter weitergehen, braucht es effiziente politische Entscheidungen und nicht über Jahre, sondern schnellstens. Das muss innerhalb von kürzester Zeit passieren. Das wird halt irgendwo dramatisch werden. Die Leute werden halt keinen Wohnraum mehr finden.
1: Laut HDS-Präsident Philipp Moser bewirken die EU-Zollgebühren auf Billigwaren aus Fernost eine Entlastung der heimischen Händler. In Frankreich etwa sind laut aktuellen Zahlen des französischen Zolls die Einfuhren von Sendungen mit einem Warenwert unter 150 Euro, insbesondere aus China, um 30-40% zurückgegangen. Wer Waren in der EU verkauft, müsse auch dieselben Standards, Pflichten und Kosten einhalten, so Moser. In Sachsen-Anhalt ist nach dem Wahlsieg der AfD eine Debatte darüber entbrannt, wer neuer Ministerpräsident wird. Dabei sorgt die Haltung des Bündnis Sarah Wagenknecht zur AfD für Diskussionen. Das Bündnis schließt nicht aus, durch eine Enthaltung die Wahl eines AfD-Ministerpräsidenten zu ermöglichen. Peter Malverdeiner.
3: Zur Wahl des Ministerpräsidenten ist die absolute Mehrheit der Stimmen nötig, das sind 42. Die AfD hat 39 Sitze im Landtag errungen. Ohne Koalitionspartner ist daher eine Wahl ihres Spitzenkandidaten Ulrich Siegmund zum Ministerpräsidenten nicht möglich. Doch eine absolute Mehrheit braucht es nur im ersten und im zweiten Wahlgang. Im dritten reicht die einfache Mehrheit. Das Bündnis Sarah Wagenknecht in Sachsen-Anhalt will nun an seiner Linie festhalten, sich im dritten Wahlgang für das Amt des Ministerpräsidenten zu enthalten. Das sagte BSW-Spitzenkandidat Thomas Schulze im Deutschlandfunk. Schulze begründet dies mit der Ablehnung einer sogenannten Brandmauer zur AfD. Das BSW wolle mit allen Parteien sprechen.
1: Parteigründerin Sarah Wagenknecht erklärte zudem, sie hoffe im neuen Landtag auf Mehrheiten für einen Kurswechsel, unter anderem in der Energiepolitik, bei den Russland-Sanktionen und beim öffentlich-rechtlichen Rundfunk. Das BSW erreichte bei der Wahl 5,3% der Stimmen und eroberte 5 Sitze. Nach dem Erdrutschsieg der AfD in Sachsen-Anhalt hat die CDU eine Personaldebatte über Bundeskanzler Friedrich Merz zurückgewiesen. Kanzleramtschefin Nina Warken drängte auf Stabilität der Bundesregierung und kündigte an, die schwarz-rote Koalition wolle ihre Reformen nun schneller umsetzen und die Wirtschaft stärken. Auch die SPD will sich keiner Personaldebatte stellen. Man müsse stattdessen soziale Sicherungssysteme absichern, sagte der Geschäftsführer der SPD-Bundestagsfraktion Dirk Wiese. Der Erfolg der AfD spaltet das italienische Mitte-Rechts-Lager. Während Lega-Chef Matteo Salvini den Wahlerfolg der AfD begrüßt, reagieren die Fratelli d'Italia von Ministerpräsidentin Giorgia Meloni und Außenminister Antonio Tajani deutlich zurückhaltender. In Melonis Umfeld wächst vor allem die Sorge, dass der Wahlausgang Auswirkungen auf die Migrationspolitik haben könnte und Deutschland die Zahl der Rückführungen nach Italien erhöht. Die italienische Wirtschaft wächst nach Aussagen von Finanzminister Giancarlo Giorgetti stärker als bisher angenommen. Die Wirtschaftsleistung könnte sich in diesem Jahr der Marke von 1% nähern, sagte Giorgetti beim Wirtschaftsforum in Cernobbio. Die Regierung sei bisher vorsichtig von einem Wachstum von 0,6% ausgegangen. Die Mittelschule im Sarental hat heute trotz des beschlagnahmten Schulgebäudes begonnen, wie in anderen Schulen auch. Gemeinde und Schulleitung sei es gelungen, bis zum 22. September eine Übergangslösung zu schaffen, sagt die Direktorin des Schulsprengels Sarental, Anja Unterhofer. Es sei ihnen wichtig, den Schulbetrieb ganz normal aufzunehmen und nicht die Sommerferien zu verlängern, so Unterhofer.
4: Wir haben zwischen Grundschule und Musikschule, die sehr nah beieinander liegen, 6 Klassenräume einrichten können, die auch mehr oder weniger den Standards entsprechen. Dort werden wir an einem Tag 6 Klassen Unterricht haben und die anderen 6 Klassen bringen wir zwischen Fachheim und Feuerwehrhalle unter mit alternativen Lernangeboten, mit selbstgesteuertem Lernen, mit Übungsphasen, mit Unterricht im Freien, in der Natur, solange es das Wetter erlaubt, auch im Religionsunterricht, in den Kirchen, im Sportunterricht, am Sportplatz. Wir versuchen, Schule neu zu denken.
1: Die Situation sei bei 270 Mittelschülerinnen und Mittelschülern eine Herausforderung, auch weil nicht klar ist, wie lange das Gebäude beschlagnahmt bleibt. Am Donnerstag, den 6. August, war in der Bibliothek der Mittelschule in Sarntein eine Gipsdecke heruntergebrochen, ohne jemanden zu verletzen. Heute früh gegen 6.30 Uhr schlug ein Passant Alarm, der einen Mann im Wasser der Eisack in Bozen sah. Anschließend bargen Taucher der Freiwilligen Feuerwehr seinen leblosen Körper auf der Höhe der Palermo-Brücke. Nach ersten Angaben der Polizeidirektion soll der 32-jährige Bozener durch Ertrinken ums Leben gekommen sein. Die Polizei hat erste Ermittlungen eingeleitet, um zu klären, wo und wie der Mann ins Wasser geraten ist. Care-Arbeit belastet die Frauen nach wie vor sehr viel stärker als die Männer. Das ist heute Thema einer Tagung in der Cusanus-Akademie in Brixen mit internationalen Referenten und Referentinnen. In Deutschland etwa sei die Anzahl der unbezahlten Arbeitsstunden für Fürsorgeleistungen doppelt so hoch wie die gesamte Wirtschaftsleistung, sagte die Gleichstellungsbeauftragte Frauke Fischer aus Königswinter im Frühstücksradio auf Freies Südtirol. Den Löwenanteil an Erziehungsarbeit und Pflege würden Frauen leisten und dafür nicht entlohnt werden. Frauen seien in der Folge von ständiger Überforderung und schlechterer Absicherung betroffen. Von Reis Südtirol hörten Sie Nachrichten, Redaktion Peter Malverteiner und Nina Schröder.
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1: Von Reis Südtirol hörten Sie Nachrichten, Redaktion Peter Malverteiner und Nina Schröder.
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0: Am Mittwoch folgt dann eine Kaltfront, bringt verbreitet, teils auch kräftige Regenschauer und eben Abkühlung. Ab Donnerstag wird es zwar wieder sonniger, aber mit bis zu 26, 27 Grad kühler. Zum Abschluss der Blick auf die Wettermeldungen von 12 Uhr. In Bozen 27 Grad, in Meran 26, in Auer, Schlanders und Brixen jeweils 25 Grad, in Sterzing 23, in Bruneck und Doblach 22, am Brenner 21, am Reschen 20, auf der Blose in 2500 Metern 13, Innsbruck 24, Lienz 23 und Trient meldet uns 26 Grad. Das war das Wetter mit Dieter Bederlin.
1: Die Landesverkehrsmeldezentrale mit Barbara Widot. Auf der Brenner Autobahn in Richtung Norden zwischen Aller und Rovereto Nord 2 km Stau wegen eines defekten Fahrzeugs. Und in Richtung Süden zwischen Trient Süd und Affi Kolonnenverkehr wegen Überlastung. Sowie auf der Finchgauer Stadtstraße in Richtung Meran zwischen Naturs und Töl und auch auf der Pussertaler Stadtstraße in Richtung Innichen zwischen Bruneck und Percha. Kommen Sie gut ans Ziel.
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3: Und ich sage Mahlzeit. Kennen Sie den Begriff Care-Arbeit? Care kommt aus dem englischen Begriff Care-Work. Auch Sorgearbeit oder Fürsorgearbeit genannt, bezeichnet alle Tätigkeiten des Sich-Kümmerns, des Betreuens, Erziehen, Pflegens für andere Menschen. Darunter fällt Kinderbetreuung und Erziehung, Pflege von Angehörigen, die Haushaltsführung, das ganz normale Haushaltsgeschäft, Alltagsorganisation, Ehrenamt und Nachbarschaftshilfe. Also diese Care-Arbeit findet nicht nur im öffentlichen, auch im privaten Bereich statt. Es ist in der Regel oft auch unbezahlte Arbeit. Und es gibt noch dazu ein Ungleichgewicht zwischen Mann und Frau. Care-Arbeit vorwiegend von Frauen erledigt. In diesem Zusammenhang gibt es eine Fachtagung in der Cusanos-Akademie in Brixen. War Gespräch heute im Frühstücksradio. Wir greifen es nochmal auf, gleich bei uns im Treffpunkt. Mahlzeit.

0: Pflegen, versorgen, Haushalt organisieren, Care-Arbeit, also die Fürsorge für die Familie, für die Kinder, Partner oder die Angehörigen. Das ist die Basis unserer Gesellschaft, auch unseres Wirtschaftssystems. Das zeigen auch ganz klar die Zahlen. Frauke Fischer, Gleichstellungsrätin der Stadt Königswinter, hat die Zahlen für Deutschland und hat darüber heute im Frühstücksradio mit Kollegin Jutta Wieser gesprochen.
1: Also in Deutschland ist es so, dass jährlich 117 Milliarden Stunden unbezahlte Sorgearbeit geleistet wird. Das ist fast doppelt so viel wie die gesamte Erwerbsarbeit mit 60,6 Milliarden Stunden. Und dabei schultern die Frauen 72 Milliarden Stunden, also den großen Löwenanteil dieser Arbeit, dieser unbezahlten Arbeit. Das hat natürlich verheerende Konsequenzen, weil Frauen dadurch permanent das Thema Mental Load haben. Sie sind immer in Anspannung. Sie müssen versuchen, den Job und die Care-Arbeit, die Sorge um die Kinder, aber auch um die Alten, die zu pflegen sind, das in Einklang zu bringen. Das ist schwierig mit allem, was Sie schon sagten, die Arztbesuche, die Geburtstagsgeschenke, dass Oma versorgt wird. All diese Dinge laufen parallel und das erfordert häufig, folgt zu einer Überforderung für die Frauen und führt häufig sogar dazu, dass Frauen ihre Berufstätigkeit zurückfahren oder sogar ganz aufgeben, eben mit der verheerenden Folge, dass sie weniger verdienen, dass sie eine schlechtere Rente haben, häufig in Altersarmut landen und eben auch die Ungleichverteilung in der Partnerschaft. Dass das einfach nicht mehr geht. Das ist nicht mehr hinnehmbar, weil auch die äußeren Faktoren, die Kinderbetreuungszustände oder auch die Betreuung für alte Menschen ist nicht mehr gewährleistet. Es kommt immer mehr Laster auf die Familien zu, insbesondere auf die Frauen.
2: Sie haben das gerade sehr eindrucksvoll geschildert, welche Auswirkungen das hat, dass es diese ungleiche Verteilung gibt. Und auch die Zahlen, finde ich, sind schon sehr beeindruckend, dass die Care-Arbeit doppelt so groß ist an Arbeitsleistung wie die gesamte Wirtschaftsleistung. Das heißt, Care-Arbeit, die Fürsorgearbeit, ist die Basis unserer Wirtschaft. Die ist unentgeltlich, wenn man es entlohnen müsste. Das heißt ja immer, das kann gar niemand bezahlen. Deswegen tun wir einfach so, als wäre es gar keine Wirtschaftsleistung. Aber zumindest kann man es vielleicht, wenn es auch nicht zu bezahlen geht, mal eben, wie Sie es gerade gemacht haben, nennen. Und da, finde ich, ist es doch ein Thema des Staates, ein strukturelles Thema. Das kann doch nicht sein, dass jede Frau für sich alleine hier kämpfen muss und schauen muss, wie sie damit zurechtkommt, mit dieser ständigen Überforderung und mit dieser möglicherweise Auswirkung der Altersarmut und so weiter, was da alles dranhängt.
1: Also es ist wirklich eine strukturelle Sache und die gesellschaftlich so hingenommen wird, gepflegt oder die Care-Arbeit geschieht aus Liebe, aus Nächstenliebe. Es ist eine klare Rollenzuschreibung der Frauen. Und das ist einfach ein System, was nicht förderlich ist, was auch die junge Generation nicht mehr so hinnehmen wird und es da zu extremen Engpässen kommen wird, weil sie es auch gar nicht mehr leisten können, auch aufgrund, vor dem Hintergrund des demografischen Wandels. Wir werden so viel Alte sein und so wenige Jungen, die werden in den Berufen, in der Arbeitswelt benötigt und die Vereinbarkeit auch von Care-Arbeit und Berufstätigkeit wird immer schwerer werden. Und es ist nicht hinnehmbar, dass das auf dem Rücken der Frauen ausgetragen wird. Das Gleichstellung kann nur passieren, wenn diese Care-Arbeit genauso anerkannt wird, wie auch die berufliche Tätigkeit, dass sie zur Rentenzahlung mit anerkannt wird, dass die Frauen dadurch keine Nachteile haben, im Grunde, dass sie bezahlt wird, dass es anerkannt wird, dann würden wahrscheinlich auch eher Männer sich bereit erklären, mehr in die Care-Arbeit einzusteigen. Und wir müssen uns gesellschaftlich einfach da was überlegen. Es kann so nicht mehr weitergehen. Das System trägt sich nicht mehr.
0: Frauke Fischer im Gespräch mit Jutta Wieser. Heute findet zur Care-Arbeit, also zur Fürsorgearbeit, eine Tagung in der Cusanus-Akademie statt. Das ganze Gespräch, wenn Sie Interesse haben, mit der Gleichstellungsrätin der Stadt Königswinter, finden Sie auch in unserer Rai Südtirol Radiomediathek. Montag, das war's im Treffpunkt. Der geht gleich mal zu Ende in wenigen Minuten, aber nicht ohne unseren Blick auch aufs Nachmittagsprogramm. Und dafür ist Kollegin Marion Töne ins Studio gekommen. Marion, schön, dass du hier bist.
3: Hallo Theo.
0: Marion, heute am Nachmittag dein Montagsthema oder eines deiner Themen heute?
3: Ja, mit der Schule gehen ja, ist ja nicht nur die Schule losgegangen, sondern auch verschiedene Kurse und unter anderem auch die Sprachlounge. Das ist so ein Sprachencafé von Alphabeta und dem Babalabab hier in Bozen. Und da kommt Eva Burger zu mir und wir sprechen so ein bisschen, was das genau ist, so ein Sprachcafé. Die haben nämlich ihr 25-jähriges Jubiläum.
0: Ja, also Marion Töne lädt Sie ein zur Lounge heute am Nachmittag zum Thema Sprachen. Das ist aber nur eines ihrer vielen und zahlreichen Themen, die sie für Sie vorbereitet. Ein bisschen Zeit hast du ja noch, Marion, gell?
3: Ja.
0: Da bleibt schon noch was übrig. Gut, dann weise ich Sie auch diesbezüglich wie immer in sehr guten Händen. Um 12.30 Uhr, das wird knapp in 10 Minuten sein, übernimmt hier unsere Redaktion mit dem ausführlichen Mittagsmagazin von meiner Seite. Sie bleiben dran, ich sage Mahlzeit und kommen Sie gut durch den Tag.

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1: Einen schönen Montag wünsche ich, trotz dieser kleinen Panne jetzt in den ersten Sekunden. Stellvertretend für die Redaktion darf ich Sie herzlich begrüßen. Wir vertiefen diese Themen in den nächsten 30 Minuten. Die Alternative für Deutschland triumphiert im deutschen Bundesland Sachsen-Anhalt und verfehlt mit dem Wahlergebnis nur knapp die absolute Mehrheit. Welches Signal geht von diesem Wahlerfolg der Rechtsnationalen aus und wie bewertet ihn die Südtiroler Landespolitik? Gleich folgen erste Reaktionen aus den Parteizentralen. Der heutige 7. September ist ein besonderer Tag für rund 90.000 Kinder und Jugendliche im Land. Für sie hat ein neues Unterrichtsjahr begonnen. Im Sarmtal unter ganz besonderen Vorzeichen, denn dort musste in letzter Minute eine Notlösung für das beschlagnahmte Mittelschulgebäude gefunden werden mit interessanten Alternativen wie Unterricht in der Kirche. Kein Bus oder Zug für pendelnde Kinder und Jugendliche gleich heute am ersten Unterrichtstag, weil wieder gestreikt wird. Ein Blick auf die Forderungen der Transportgewerkschaften und was sind die Ursachen für ein deutliches Minus im Baugewerbe? Das und noch einiges mehr erwartet Sie bis zu den nächsten Nachrichten um 13 Uhr. Fein, wenn Sie mit dabei bleiben. Nur 1,7 Millionen Wahlberechtigte und doch blickten ganz Deutschland und viele internationale Beobachter gestern nach Magdeburg. Die Landtagswahlen in Sachsen-Anhalt hätten eine Zäsur darstellen können. Erstmals nach dem Zweiten Weltkrieg schickte sich eine gesichert rechtsextreme Kraft an, die absolute Mehrheit zu holen und damit Regierungsverantwortung in Deutschland zu bekommen. Ganz so weit ist es nicht gekommen, aber fast. ARD-Korrespondent Guido Hensch aus Magdeburg fasst den Wahltag noch einmal zusammen.
2: Schon als die ersten Zahlen kamen, brach bei der AfD riesiger Jubel aus. Innerhalb von 5 Jahren konnte man die Stimmenanteile mehr als verdoppeln und landet nun bei knapp 44%. Die CDU findet sich dagegen im Tal der Tränen wieder. Der amtierende Ministerpräsident Sven Schulze stürzt mit seiner Partei ab, verliert mehr als die Hälfte der Wähler und kommt nur noch auf rund 17%.
3: Das ist Demokratie. Und die Menschen haben damit auch ein Zeichen gesetzt. Und es gilt jetzt für diejenigen, die im Landtag Verantwortung tragen, aber auch darüber hinaus, über Sachsen-Anhalt, dass man damit umgeht und dass man dieses Zeichen auch erkennt.
2: Wie schon in den letzten Jahren werden insgesamt 6 Parteien im Magdeburger Landtag vertreten sein. Neben der SPD, den Grünen und den Linken, die alle um die 9 Prozentpunkte sammeln konnten, hat das BSW erstmals in Sachsen-Anhalt die 5-Prozent-Hürde genommen und ersetzt die aktuell noch mitregierende FDP. Das Wahlvolk bleibt aber gespalten.
4: Ich denke mal, dass das nicht schlecht ist.
5: Erstaunlich, wie stark die AfD tatsächlich geworden ist.
6: Ich habe mich auf Schlimmes gefasst gemacht, aber ich bin trotzdem schockiert.
7: Erstmal eine schwierige Regierungsbildung wird, denke ich, ne?
8: Also ich habe mit der Prognose total gerechnet, weil viele Leute unzufrieden sind. Und sie denken alle, wenn sie AfD wählen, wird es besser.
9: Sollen sie beweisen, was sie drauf haben?
10: Das ist eine Partei wie jede andere.
11: Also ich weiß nicht, was jetzt passiert.
2: Theoretisch ist bei der Regierungsbildung noch einiges möglich, praktisch aber doch nicht allzu viel. Fakt ist, ganz allein kommt die AfD nur auf 39 von 83 Sitzen im Landtag. Zu wenig, um die eigene Politik konsequent durchzusetzen. Entsprechend offen gab sich deshalb Spitzenkandidat Ulrich Siegmund.
12: Ich möchte als Demokrat selbstverständlich auch nach dieser Wahl im Sinne eines Regierungsauftrages die Hand ausstrecken, ob es denn andere Kräfte geben mag, Fraktionen oder Abgeordnete, die mit uns gemeinsam die grundsätzlichen Probleme in diesem Land lösen möchten. Vor allem das Thema der Migration, die verrückte Energiepolitik, das sind die Grundprobleme dieser Zeit, die müssen wir in den Griff bekommen. Wenn es diese Kräfte nicht gibt, kann ich keine Regierung bilden.
2: Einzig das BSW könnte wohl der AfD die Hand reichen, obwohl das auch dessen Spitzenkandidatin Claudia Witt ich nicht ganz so deutlich sagen wollte.
13: Wir haben ja von Anfang an gesagt, dass wir immer in der Sache entscheiden werden, mit wem wir für spezifische Projekte zusammenarbeiten möchten. Und es gibt natürlich Projekte, die wir uns mit der AfD sehr gut vorstellen können zu machen. Die Energiepreisproblematik ist in Sachsen-Anhalt ein Riesenthema. Dafür ist nicht zuletzt auch die AfD wahrscheinlich gewählt worden. Das ist bei uns auch ein sehr wichtiger Punkt. Das kann man mit der AfD zusammen machen. Es gibt andere Punkte, wo wir eher nicht so große Schnittmengen sehen.
1: Soweit die Stimmen aus Magdeburg nach dem Wahlausgang. Der Wahlerfolg der AfD in Sachsen-Anhalt sorgt international auch in Rom für Diskussionen. Dabei treten die Spannungen innerhalb der italienischen Regierungskoalition offen zutage. Das Mitte-Rechts-Lager um Regierungschefin Meloni zeigt sich gespalten, denn während Vizepremier Matteo Salvini das Abschneiden der Partei von Alice Weidel als spektakulären Sieg feiert und darin ein Signal für ganz Europa erkennt, warnt Außenminister Antonio Tajani vor den politischen Folgen eines weiteren Erstarkens der Rechtsaußenpartei AfD. Ministerpräsidentin Giorgia Meloni hingegen schweigt öffentlich. In ihrem Umfeld wächst aber die Sorge über die möglichen Auswirkungen des AfD-Erfolgs, berichtet Ulrike van den Driesch.
10: Der Wahlerfolg der AfD in Sachsen-Anhalt hat in Rom eine Debatte über die eigene Regierung ausgelöst. Lega-Chef Matteo Salvini feierte das Ergebnis der AfD als Beleg für den Wunsch der Bürger nach Veränderung. Er gratulierte AfD-Chefin Alice Weidel persönlich und deutete den Wahlausgang als Triumph der Demokratie über die von der politischen Linken geschürten Ängste. Sein Amtskollege Antonio Tajani dagegen vertritt die entgegengesetzte Position. Für den Außenminister und Vorsitzenden von Forza Italia ist der Erfolg der AfD eine äußerst schlechte Nachricht. Die Partei sei mit den liberalen Grundüberzeugungen seiner politischen Bewegung nicht vereinbar. Ministerpräsidentin Giorgia Meloni hat sich bislang nicht öffentlich geäußert, doch auch ihr Schweigen wird in Rom als politische Botschaft verstanden. Aus Regierungskreisen heißt es, Meloni distanziere sich klar von Salvinis Begeisterung. Europa brauche weder Extremismus noch Rassismus. Auch innerhalb von Melonis Partei Fratelli d'Italia hält sich die Freude über den AfD-Erfolg in Grenzen. Zwar wird dort argumentiert, das Wahlergebnis spiegle die Ablehnung des europäischen Green Deal sowie die Unzufriedenheit mit der europäischen Migrationspolitik wider. Diese Einschätzung teilt auch Meloni, die davon ausgeht, dass viele Bürger mit dem gegenwärtigen Kurs der Europäischen Union unzufrieden sind. Gleichzeitig betrachtet Meloni die Entwicklung in Deutschland mit Sorge. In Rom wächst nämlich auch die Befürchtung, dass ein politisch unter Druck geratener Bundeskanzler Friedrich Merz und eine geschwächte CDU die Debatte über die Rückführung von Migranten nach Italien verschärfen könnten. Dabei geht es um die sogenannten Dublin-Fälle, also um Migranten, die Deutschland nach Italien zurückführen möchte, weil sie dort erstmals europäischen Boden betreten haben. Innenminister Matteo Piantedosi arbeitet bereits seit längerem an dem Thema und steht dazu in engem Austausch mit seinem deutschen Amtskollegen Alexander Dobrindt. Aus der Opposition kommt unterdessen scharfe Kritik. Der Partito Democratico bezeichnete Salvinis Jubel über den Wahlausgang als erschreckend. Matteo Renzi, Vorsitzender von Italia Viva, erklärte, das Ergebnis bereite ihm eine Gänsehaut.
1: Ein Wahlausgang, der europaweit politische Kreise zieht. Der Wahlausgang in Sachsen-Anhalt ist auch bei uns hier in Südtirol aufmerksam verfolgt worden. Thomas Heinz hat für die Tagesschau Stimmen der Lokalpolitiker gesammelt. Peter Thalmann fasst zusammen.
14: Von verhaltenem Jubel bis zu Bestürzung. Alle Reaktionen sind mit dabei. Harald Stauder von der Südtiroler Volkspartei warnt vor der Politik der AfD, gerade als Minderheit.
15: Die AfD möchte den Euro abschaffen in Europa. Das heißt, wir hätten in Südtirol wieder eine italienische Währung. Die AfD möchte wieder Grenzkontrollen. Das heißt, wenn wir als Südtiroler nach Innsbruck fahren, nach München fahren, zeigen wir zweimal an der Grenze unseren Ausweis vor. Und viele andere Tendenzen, die für uns heute absolut selbstverständlich sind. Solche Werte werden abgeschafft und wir gehen wieder in einen Verbund von starken Nationalstaaten, wo jeder sein Süppchen kocht.
14: Paul Kölnsberger vom Team K sieht hingegen vor allem die etablierten Parteien, besonders die Volkspartei, in der Pflicht.
16: Ja, der Wähler tendiert dazu, extrem zu wählen, gerade weil die klassischen Parteien die Wahlversprechen nie eingehalten haben. Und diese Misere, das, was jetzt in Sachsen-Anhalt passiert ist, das ist ganz allein die Schuld von der CDU in erster Linie, nicht nur Schulze, auch Merz, aber auch von den linken Bündnispartnern, mit denen sie nicht nur die Bundesländer, aber auch eben, dass den ganzen Staat Deutschland regiert haben und nicht das geliefert haben, was die Leute sich erwartet haben und was sie ihnen versprochen haben.
14: Nur schwer verdaulich ist das Wahlergebnis in Sachsen-Anhalt für den grünen Landtagsabgeordneten Zeno Oberkofler.
17: Viele Menschen in Sachsen-Anhalt, die haben Angst. Queere Menschen haben Angst. Menschen mit Migrationshintergrund haben Angst, weil eine Partei jetzt ein großes Ergebnis gemacht hat, was einfach sie als Menschen zweiter Klasse sieht, was die Freiheit nicht respektiert, was die Rechte, die für alle gleich gelten müssen, nicht respektiert. Und wenn diese grundsätzlichen demokratischen Werte und Rechte in Frage gestellt werden, dann ist das besorgniserregend. Ich kann verstehen, dass Menschen auch Angst haben.
14: Ganz anders die Gemütslage bei der Südtiroler Freiheit. Landtagsabgeordneter Hannes Rabensteiner sieht ein klares Signal, auch für die Bundespolitik.
18: Die AfD ist eine demokratisch gewählte Partei und jede demokratisch gewählte Partei ist legitim. Mit jeder demokratischen Partei nicht, soll man auch reden dürfen. Es soll ein Wohlergebnis, soll für jede demokratischen Partei auch unerkannt werden. Und nicht eine Koalition der Verlierer gegründet werden und Gewinnerparteien ausgeschlossen werden. Und die Brandmauer muss in der Zukunft sicher auf Bundesebene fallen, wenn Demokraten wirklich noch glaubwürdig wollen sein.
14: Die AfD hat klar gewonnen, darüber sind sich alle gefragten Politiker einig. Aber noch mehr als ein Sieg der Alternative für Deutschland war es wohl eine Niederlage für die etablierten Parteien.
1: Soweit politische Reaktionen aus Südtirol auf das Wahlergebnis, zusammengefasst von Peter Thalmann, und der überragende Wahlsieg der Alternative für Deutschland im Bundesland Sachsen-Anhalt. Nur knapp hat die AfD mit ihrem charismatischen Zugpferd Ulrich Siegmund die absolute Mehrheit verpasst. Für Rai Südtirol hat der Journalist Andreas Pfeiffer, Leiter des ORF-Studios Berlin, in der Tagesschau und im Radio den Wahlausgang analysiert. 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
1: Mit heute, 7. September, hat für rund 90.000 Kinder und Jugendliche im Land ein neues Schul- und Kindergartenjahr begonnen. Ganz zurück im Alltag sind sie heute am ersten Tag zwar noch nicht alle, es gibt verkürzten Unterricht, aber natürlich schon das große Wiedersehen nach den langen Sommerferien war besonders. Hier bei mir im Studio ist jetzt Karin Köhl. Karin, ein besonderer Montag, an dem der Schulstart landauf, landab kaum zu übersehen war.
19: Nein, wirklich nicht. Überall in den Städten und auch in den größeren und kleineren Dörfern waren Kinder und Jugendliche unterwegs. Es sind ja auch immerhin 90.000, für die es heute wieder losgegangen ist. Die meisten von ihnen besuchen einen deutschen Kindergarten, Schule oder Berufsschule, also gut 65.000. Rund 22.000 besuchen eine italienische Bildungseinrichtung und knapp 3.000 eine ladinische.
1: Und das als erste Provinz italienweit?
19: Genau, Südtirol ist die erste Region Italiens, in der die Schule wieder startet. Im benachbarten Trentino geht es erst am Donnerstag los. Die meisten anderen Regionen folgen dann in der kommenden Woche. Schlusslicht ist der Apulien. Dort beginnt die Schule erst am 17. September, also in 10 Tagen. Der Grund für den frühen Start ist der Ferienkalender. In Italien können die Ferien ganz unterschiedlich aufs Jahr verteilt werden. Deshalb stehen bei uns die ersten Ferien schon zu Allerheiligen an, in anderen Regionen zum Beispiel erst zu Weihnachten.
1: Unter welchen Vorzeichen geht denn dieses neue Schuljahr 2026/2027 los? Bis heute ist ja noch nicht ganz klar, ob die Lehrerproteste zum Beispiel fortgesetzt werden, ob es wieder Ausflüge und andere unterrichtsbegleitende Aktivitäten geben wird.
19: Ja, das ist wohl eine der großen Unbekannten auch in diesem Schuljahr. Bei den Verhandlungen hat es zwar Fortschritte gegeben, etwa bei den Reallohnerhöhungen. Gleichzeitig sind aber wichtige Forderungen der Lehrpersonen weiterhin offen. Die Initiativgruppen kritisieren unter anderem fehlende einheitliche Gehaltstabellen und Unterschiede bei den Abfertigungen. Auch bei Zulagen und bei der Absicherung von Lehrpersonen bei Ausflügen gibt es laut Initiativgruppen und Gewerkschaften noch offene Fragen.
1: Das heißt also, die Proteste gehen grundsätzlich weiter, Karin?
19: Ja, ganz beendet sind sie wahrscheinlich nicht. Zum Beispiel die Initiativgruppe Bildung am Abgrund empfiehlt, die Protestmaßnahmen in abgeschwächter Form fortzusetzen. Und auch die Gruppe Qualitätsmarke Bildung Südtirol ruft dazu auf, noch nicht zum normalen Schulalltag zurückzukehren. Sie sagen aber, die einzelnen Lehrerkollegien sollen selbst entscheiden, welche Aktivitäten stattfinden und welche nicht.
1: Und was sagt nun Landesschuldirektorin Sigrun Falkensteiner zu dieser Entwicklung?
19: Ja, die Landesschuldirektorin Sigrun Falkensteiner, die zeigt sich betont optimistisch. Kurz vor Schulbeginn hat sie bei uns auf Rai Südtirol gesagt, es gebe schon erste Rückmeldungen, dass es an einigen Schulen wieder Ausflüge und andere unterrichtsbegleitende Aktivitäten geben wird. Sie rechnet also damit, dass es langsam wieder in Richtung normales Schuljahr geht. Für Schülerinnen und Schüler und für die Eltern heißt das also abwarten, denn wie der Schulalltag effektiv aussehen wird und ob und wie viele Ausflüge und sonstige Aktivitäten es tatsächlich geben wird, das wird sich dann erst in den nächsten Wochen und Monaten zeigen.
1: Karin Köhl zum Beginn des neuen Schuljahres hier im Studio des Mittagsmagazins. Ein etwas anderer Schulbeginn war das heute an der Mittelschule in Sarntein, weil das Schulgebäude nach dem Abbruch von Gipsdecken bis auf Weiteres beschlagnahmt bleibt und nicht benutzt werden darf. 270 Schülerinnen und Schüler und 30 Lehrpersonen stehen also ohne Schule da. Wie geht man mit so einer Situation um? Ariane Löbert ist mit einem Fernsehteam der Tagesschau in Sarntein und hat mit Schulführungskraft Anja Unterhofer gesprochen, wie der Schulstart mit Alternativen ausschaut im Sarntal.
20: Es war eine Herausforderung. Wir mussten uns zurechtfinden. Wir wissen nicht, wie lange dauert die Beschlagnahmung, wie lange haben wir kein Gebäude und auf welchen Zeitraum müssen wir uns einstellen. Wir als Schule haben dann 10 Tage vor Schulbeginn für uns entschieden, wir schaffen es bis zum 22. September. Es ist uns wichtig, dass die Schülerinnen und Schüler in die Schule kommen können, dass wir nicht die Sommerferien verlängern, sondern sie ein qualitatives Unterrichtsangebot in Anspruch nehmen können.
21: Wie wird das stattfinden? Wie werden Sie jetzt die Klassen aufteilen?
20: Wir haben zwischen Grundschule und Musikschule, die sehr nah beieinander liegen, 6 Klassenräume einrichten können, die auch mehr oder weniger den Standards entsprechen. Dort werden wir an einem Tag 6 Klassen Unterricht haben und die anderen 6 Klassen bringen wir zwischen Fachheim und Feuerwehrhalle unter mit alternativen Lernangeboten, mit selbstgesteuertem Lernen, mit Übungsphasen, mit Unterricht im Freien, in der Natur, solange es das Wetter erlaubt, auch im Religionsunterricht, in den Kirchen, im Sportunterricht, am Sportplatz. Wir versuchen, Schule neu zu denken.
21: Sie haben jetzt das Datum 22. September genannt. Wenn das so schnell nicht geht, das Gebäude wieder frei zu bekommen, was passiert dann?
20: Wir werden nicht stillstehen. Wir werden schon in dieser Woche wieder mit der Gemeindeverwaltung kontinuierlich überlegen, was könnten Lösungen sein, welche Lösungen können Sie uns anbieten. Die Bereitstellung von Räumlichkeiten ist eigentlich Aufgabe der Gemeindeverwaltung. Und dieser Aufgabe muss sie jetzt in den nächsten Wochen auch nachkommen, natürlich mit unserer Hilfe und unserer Unterstützung.
1: Sagt also Anja Unterhofer, sie ist Schulführungskraft der Mittelschule Sarntal. Die große Frage ist und bleibt, ob und wann die Mittelschule wieder betreten werden kann. Und zuständig für das Gebäude ist, wie eben angesprochen, die Gemeinde. Wie es nun weitergehen kann, hören Sie dazu Bürgermeister Josef Mayer.
22: Wir sind sehr optimistisch. Es liegt nicht in meiner Hand, ob es zugänglich wird oder nicht, aber das Gebäude ist so aufgeteilt, da es in mehreren Schritten errichtet wurde und auch 2002 in 3 verschiedenen Baulosen saniert wurde. Und wir das Glück haben, sage ich mal im Unglück, dass die Schulklassen rechts von dem Trakt liegen, wo die Bibliothek ist. Und deswegen wäre das Gebäude sehr gut zugänglich und die eingestürzte Gipsdecke wäre keine Beeinträchtigung für den Schulbetrieb.
21: Sie haben gesagt von Anfang an, Sie wollen keine Container. Warum nicht?
22: Weil es einfach nur Steuergeldverschwendung ist in meinen Augen für die Steuerzahler. Und Containerschulen sind zwar eine gute Lösung, wenn man komplett abbrechen muss, wenn man ausweichen muss, aber in dem Fall ist es für mich keine Option, da wir sehr viele öffentliche Gebäude haben und alles daran setzen werden, mit den öffentlichen Gebäuden zu arbeiten und keine Gelder auszugeben für Container.
21: Wie wird es mit der Bibliothek weitergehen?
22: Mit der Bibliothek müssen wir schauen, wenn wir Zugang kriegen, dann werden wir mal die eingestürzte Dämmung entfernen und die Gipsbedecke würden dann Statiker vor Ort lassen, die dann auch die nötigen Kontrollen, auch eventuelle Belastungsproben durchführen. Und danach wird sich entscheiden, ob eine Sanierung möglich ist oder ob es zu einem Abriss des Gebäudes kommt.
1: So Josef Mayer, er ist Bürgermeister der Gemeinde Sarntal und zeigt sich zuversichtlich, dass das Mittelschulgebäude in Sarntein bald wieder benutzt werden kann. Ariane Löbert berichtet dann am Abend auch in der Tagesschau im Fernsehen von Rai Südtirol. Einen Schulauftakt mit Hindernissen kann es heute wohl auch für jene Kinder und Jugendlichen geben, die öffentliche Verkehrsmittel für ihren Weg zur Schule nutzen. Denn das Bus- und Zugpersonal haben für heute einen Streik ausgerufen. Betroffen sind die Regionalzüge und bis mittags streikte das Personal der SASA-Busse. Gudrun Esser über die Hintergründe und Reaktionen auf den Streik.
23: Die Gewerkschaften haben heute maximale Sichtbarkeit. Sie fordern für SASA-Mitarbeiterinnen, dass der Wert der Essensgutscheine von derzeit 7 Euro deutlich erhöht wird, sagt stellvertretend für alle ASGB-Gewerkschafter Joachim Dalsas. Bereits im Jänner habe man mit den Gesprächen begonnen.
24: Weil das Haushaltsgesetz 2026 vorsieht, bis zu 10 Euro ist der Essensgutschein steuerbefreit. Und somit versucht man, diese Anpassung vorzunehmen, um den Arbeitern entgegenzukommen.
23: Dann Stillstand bis April, sagt der Gewerkschafter Dalsas. Danach sei über Produktionsprämien verhandelt worden. Schließlich der Vorschlag, den Wert der Essensgutscheine von 7 auf 8 Euro zu erhöhen. Konkreter sei es nicht geworden. Nach neuerlichen 2 Monaten Stillstand habe es im Juni ein kurzes Treffen mit der SASA gegeben. Wieder ohne Ergebnisse, sagt Dalsas. Und deshalb habe man im Juli bereits den heutigen Streik angekündigt. Es folgten Schlichtungsgespräche, allerdings ohne Entscheidungsträger der SASA.
24: Weder Präsidentin noch Vizepräsident noch ein Verwaltungsratsmitglied, welches dann eventuell Druck machen könnte im Verwaltungsrat.
23: Schließlich habe es vor 7 Tagen eine weitere Sitzung mit Vertretern der Landesverwaltung gegeben, bei dem die Gewerkschaften zugesichert hätten, den heutigen Streik abzusagen, wenn die SASA auf die Forderung wertvoller Essensgutscheine eingeht.
24: Am 2. September gibt es ein Treffen mit der SASA-Führung und da kommt der Vorschlag, 8 Euro, Vogel frisst oder stirbt. Aber das erste Mal ein Vorschlag, nie vorher ein Vorschlag.
23: Die SASA-Spitze steht zu ihrem Vorschlag, den Betrag der Essensgutscheine auf 8 Euro zu erhöhen. Das sagte am Vormittag der Generaldirektor der SASA, Ruggero Rossi de Mio. Rossi de Mio betont, dass die SASA selbst das Gespräch mit den Gewerkschaften begonnen und Fortschritte erreicht habe.
3: Das heißt, dass in diesen Szenarios musste die SASA sicherstellen, dass das Budget dabei war. Die Verhandlung muss auf einem Landniveau passieren und dann dürfen die Inhouse-Gesellschaften, wie die SASA, sich anpassen. Jetzt heuer schon haben wir 1 Euro mehr angeboten. Aber mehr dürfen wir nicht.
23: 8 Euro am Tag sei bereits mehr als andere bekommen, betont der SASA-Generaldirektor. Alles, was darüber geht, wie die von der Gewerkschaft geforderten 10 Euro Essensgutscheine, müsste mit dem Land neu verhandelt werden. Zudem betont Rossi de Mio, dass die Essensgutscheine der SASA bereits jetzt wesentlich besser als jene der meisten öffentlichen Bediensteten seien.
3: Unsere Essensgutscheine darf man in jedem Moment anwenden, auch zum Einkaufen zum Beispiel.
23: Mobilitätslandesrat Daniel Alfreider meinte vergangene Woche bereits in einer Aussendung, dass 10 Euro zu fordern und gleichzeitig am ersten Schultag zu streiken unverantwortlich und inakzeptabel sei. Am Vormittag waren weder der Landesrat noch andere Vertreter des Ressorts erreichbar.
1: Zahlen, die das Landesstatistikinstitut Astat am Vormittag veröffentlicht hat, lassen aufhorchen. -77% und -13%, um ganze 77% weniger Gebäude wurden in Südtirol im vergangenen ersten Halbjahr fertiggestellt im Vergleich zum Zeitraum des Vorjahres. Und die -13% sind die sinkende Zahl der Baugenehmigungen für Wohngebäude und Nichtwohngebäude. Roman Drescher hat beim Präsidenten des Baukollegiums Christian Egartner nachgefragt, was es mit diesen Zahlen auf sich hat.
4: Herr Egartner, -77% Bauabschlüsse. Wie hart trifft Sie diese Zahl?
5: Diese Zahl war voraussehbar. Es ist die ganze Logistik und die ganzen Baustellen von BNRR gehen zu Ende oder sind schon zu Ende gegangen. Und diese Arbeiten natürlich fehlen jetzt in Südtirol. Aber vor allem fehlt auch der Wohnbau. Leistbares Wohnen ist Diskussionsbasis von uns Unternehmer im Baukollegium schon über 5 Jahre. Die Politik reagiert nur sehr, sehr schleppend. Die Gemeinden sind baulaplanmäßig überhaupt noch nicht in der Lage, Abgrenzungen für die neuen Bauzonen zu machen. Und das heißt, es ist halt eher rückgängig. Mit denen haben wir auch gerechnet.
4: Neben dem Wiederaufbaufonds, der eben ausgelaufen ist, und dem Wohnbau, welche Gründe sehen Sie noch, Herr Egartner?
5: Es laufen noch Infrastrukturprojekte von der autonomen Provinz Bozen und die Gemeinden haben auch verschiedene kleinere Projekte und es sind auch noch andere Arbeiten im Tiefbau, speziell in der Internetverkabelung und auch in Straßenbau oder in Hochverschließungssanierungsbau und das ein oder andere ist sicherlich noch auf dem Markt. Es ist besorgniserregend, aber es ist nicht ein Stillstand.
4: Die Zahl der Baugenehmigungen, die sinkt weniger stark als die der Bauabschlüsse. Lässt Sie das Minus von 13% noch hoffen?
5: Ja, natürlich braucht es Perspektiven für unser Land und es braucht zukunftsorientierende Politik. Aber vor allem im leistbaren Wohnen hinkt Südtirol hinterher.
4: Was muss da geschehen?
5: Die Gemeinden müssen schnellstens ihre Bauleitpläne dementsprechend gestalten und verwalten, damit man genügend neues Bauland ausweisen kann, aber vor allem auch im Umbauten und in Sanierungsbauten und auch irgendwo in Aufstockungen in den Wiedergewinnungszonen, damit auch die Sachen schneller und effizienter weitergehen, braucht es effiziente politische Entscheidungen und nicht über Jahre, sondern schnellstens. Das muss innerhalb von kürzester Zeit passieren. Ansonsten wird halt Südtirol im leistbaren Wohnen hinterherhinken und es wird halt irgendwo dramatisch werden und die Leute werden halt keinen Wohnraum mehr finden.
4: Wie sieht es mit den Baufirmen selbst aus? Wie können sie diesen Rückgang verkraften? Wird es auch zu Entlassungen kommen?
5: Nein, es kommt sicher nicht zu Entlassungen und es ist sicherlich noch zurzeit genügend Arbeit und strategisch überschaubar, damit man die Betriebe auslasten kann. Und es ist sicherlich nicht so besorgniserregend anhand von den Daten, was wir jetzt haben. Natürlich braucht es in den nächsten Jahren konkrete Maßnahmen, damit man genügend Bauland ausweist in den Gemeinden, damit großes Angebot ist, damit endlich auch der Preis günstiger wird für leistbares Wohnen. Desto größer das Angebot, desto günstiger der Preis.
1: Unterstreicht der Präsident des Baukollegiums Christian E. Gartner, besorgniserregend seien die Zahlen zur Bautätigkeit noch nicht, aber politisch sei dringend zu handeln. Bei einem ganz anderen Thema sehen viele Lokalpolitiker Handlungsbedarf, besonders in Tourismushochburgen und bei den sogenannten Hotspots im Land. Seit Jahren kommen immer mehr Urlaubsgäste, entweder mit dem eigenen Camper, mit Campingbussen und häufig wird auch in PKWs übernachtet. Das ist laut Gesetz nicht verboten, das Campieren aber in Tourismusgemeinden wie Wolkenstein und Kastelruth schon. Eine Gemeindeverordnung untersagt es nämlich. Campieren heißt, Fahrzeuge aufbocken und erweitern, zum Beispiel mit einer Markise oder Tische und Stühle vor dem Wagen aufbauen. Ein dafür häufig genutzter Platz war der große Parkplatz bei der Seiser Alm Umlaufbahn.
19: Weil das wilde Campen überhand genommen hat und sich Bauern und Anrainer wegen liegengelassenem Müll und zugeparkten Wiesen und Zufahrtswegen beklagt haben, hat die Gemeinde eine Neuregelung für Parken auf öffentlichen Flächen erlassen. Unter anderem ein Nachtparkverbot auf dem Parkplatz der Seiser Alm Umlaufbahn. Nach dem ersten Sommer sagt die Bürgermeisterin Christina Ballank, es war erfolgreich.
6: Also im Vergleich zum vorigen Jahr waren heuer 10 Fahrzeuge, die von der Polizei eine Strafe bekommen haben im Landschaftsschutzgebiet und voriges Jahr waren das knapp an die 80.
19: Kontrolliert wird das Ganze von der Gemeindepolizei. Das Problem dabei, es gibt zu wenig Personal, um wirklich gut und flächendeckend zu kontrollieren, sagt Ballank.
6: Wir haben ein riesiges Gebiet in der Gemeinde und es ist nicht nur die Seiser Alm, sondern es sind 12 Fraktionen, die abgedeckt werden müssen. Es müssen die Urlaube abgedeckt werden und wir haben nicht so viel Polizeikräfte im Dienst. Und die Forstbehörde ist eigentlich auch unterbesetzt.
19: Wer trotzdem beim Wildcampen erwischt wird, muss mit einer Strafe rechnen. Während sich die Bürgermeisterin zufrieden damit zeigt, gibt es von der Opposition Kritik. Lisa Maria Gasser von der Freien Liste.
7: Die Strafen sind relativ niedrig. Wir haben dem Gemeinderat angemahnt, die Strafen empfindlich höher anzusetzen. Aber zugleich kann ein reines Verbot auch keine Lösung sein, weil wir eine ganze Kategorie von Urlaubsgästen eigentlich nicht willkommen heißen.
19: Außerdem werde zu wenig kontrolliert, beklagt Gasser. Und noch etwas habe sich heuer gezeigt.
7: Was wir heuer schon gesehen haben, ist, dass viele Private ihren privaten Grund als Stellplätze ohne Lizenz, ohne Ortstaxe abzuführen, zur Verfügung stellen gegen eine freiwillige Spende und dann stehen halt die Camper und Vans dort.
19: Dadurch gehe der Gemeinde einiges an Ortstaxe verloren, sagt Gasser. Der einzige reguläre Campingplatz im Schlerngebiet ist immer ausgebucht, weist täglich Dutzende Gäste ab, sagt Gasser. Sie fordert deshalb mehr Strukturen für Camper in der Gemeinde Kastelruth. Die Antwort der Bürgermeisterin?
6: Momentan nicht,
19: sagt Christina Ballank, die Bürgermeisterin von Kastelruth, und schiebt damit weiteren regulären Strukturen für Camper in Kastelruth einen Riegel vor.
1: So regelt es also Kastelruth mit dem wilden Campen. Die Nachbargemeinde Wolkenstein war die erste Gemeinde landesweit, die letzten Herbst eine Verordnung dagegen erlassen hat. Laut Gemeindereferent Ernest Cuccarollo sind die Erfahrungen durch mehr Kontrollen, Sensibilisierung und Information zu den Verboten, besonders über Internetseiten und Camping-Apps, erfolgreich gewesen. Das Stehenbleiben an Ausweichstellen und auf öffentlichen Parkplätzen hat die Gemeinde Wolkenstein durch verschiedene Maßnahmen und Preispolitik stark eingeschränkt. In wenigen Sekunden ist es 13 Uhr. Bis hierhin dankt Judith Edler im Namen des gesamten Teams für ihr Interesse am Mittagsmagazin. Stündlich informieren wir Sie über das aktuelle Geschehen hier im Radio und jederzeit im Web auf bz.rheinnews.it. Auf Wiederhören und noch einen angenehmen Montagnachmittag.
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2: In Südtirol ist die Bautätigkeit im ersten Halbjahr massiv eingebrochen. Das Bündnis Sarah Wagenknecht könnte die Wahl eines AfD-Ministerpräsidenten in Sachsen-Anhalt möglich machen. Das Wetter meist sonnig bei 26 bis 32 Grad. In Südtirol wird deutlich weniger gebaut. Das geht aus den Daten des Landesstatistikinstituts ASTAT zur Bautätigkeit im ersten Halbjahr hervor. Im Vergleich zum Zeitraum des Vorjahres wurden um 77% weniger Gebäude fertiggestellt. Zugleich stellten die Gemeinden um 13% weniger Baugenehmigungen aus. Der Präsident des Baukollegiums, Christian Ehegartner, begründet den Rückgang mit dem Ende des Wiederaufbaufonds. Noch sei die Auftragslage nicht besorgniserregend. Laut Ehegartner ist politisches Handeln gefragt.
8: Die Gemeinden müssen schnellstens ihre Bauleitpläne dementsprechend gestalten und verwalten, damit man genügend neues Bauland ausweisen kann. Aber vor allem auch im Umbauten und in Sanierungsbauten und auch irgendwo in Aufstockungen in den Wiedergewinnungszonen, damit auch die Sachen schneller und effizienter weitergehen, braucht es effiziente politische Entscheidungen und nicht über Jahre, sondern schnellstens. Das muss innerhalb von kürzester Zeit passieren. Das wird halt irgendwo dramatisch werden und die Leute werden halt keinen Wohnraum mehr finden.
2: Laut HDS-Präsident Philipp Moser bewirken die EU-Zollgebühren auf Billigwaren aus Fernost eine Entlastung der heimischen Händler. In Frankreich etwa sind laut aktuellen Zahlen des französischen Zolls die Einfuhren von Sendungen mit einem Warenwert unter 150 Euro, insbesondere aus China, um 30-40% zurückgegangen. Wer Waren in der EU verkauft, müsse auch dieselben Standards, Pflichten und Kosten einhalten, so Moser. In Sachsen-Anhalt ist nach dem Wahlsieg der AfD eine Debatte darüber entbrannt, wer neuer Ministerpräsident wird. Dabei sorgt die Haltung des Bündnis Sarah Wagenknecht zur AfD für Diskussionen. Das Bündnis schließt nicht aus, durch eine Enthaltung die Wahl eines AfD-Ministerpräsidenten zu ermöglichen. Peter Malverteiner.
9: Zur Wahl des Ministerpräsidenten ist die absolute Mehrheit der Stimmen nötig, das sind 42. Die AfD hat 39 Sitze im Landtag errungen. Ohne Koalitionspartner ist daher eine Wahl ihres Spitzenkandidaten Ulrich Siegmund zum Ministerpräsidenten nicht möglich. Doch eine absolute Mehrheit braucht es nur im ersten und im zweiten Wahlgang. Im dritten reicht die einfache Mehrheit. Das Bündnis Sarah Wagenknecht in Sachsen-Anhalt will nun an seiner Linie festhalten, sich im dritten Wahlgang für das Amt des Ministerpräsidenten zu enthalten. Das sagte BSW-Spitzenkandidat Thomas Schulze im Deutschlandfunk. Schulze begründet dies mit der Ablehnung einer sogenannten Brandmauer zur AfD. Das BSW wolle mit allen Parteien sprechen.
2: Parteigründerin Sarah Wagenknecht erklärte zudem, sie hoffe im neuen Landtag auf Mehrheiten für einen Kurswechsel, unter anderem in der Energiepolitik, bei den Russland-Sanktionen und beim öffentlich-rechtlichen Rundfunk. Das BSW erreichte bei der Wahl 5,3% der Stimmen und eroberte 5 Sitze. Ohne Koalitionspartner ist eine Wahl ihrer Spitzenkandidaten zum Ministerpräsidenten nicht möglich. Der Erfolg der AfD spaltet das italienische Mitte-Rechts-Lager. Während Lega-Chef Matteo Salvini den Wahlerfolg der AfD begrüßt, reagieren die Fratelli d'Italia von Ministerpräsidentin Giorgia Meloni und Außenminister Antonio Tajani deutlich zurückhaltender. In Melonis Umfeld wächst vor allem die Sorge, dass der Wahlausgang Auswirkungen auf die Migrationspolitik haben könnte und Deutschland die Zahl der Rückführungen nach Italien erhöht. Der seit längerem mit der AfD sympathisierende Tech-Unternehmer Elon Musk hat der rechten Partei zu ihrem Wahlsieg ihm gratuliert. AfD-Spitzenkandidat Ulrich Siegmund antwortete dem reichsten Mann der Welt sogleich und dankte ihm für seine Unterstützung und forderte Musk auf, künftig in Sachsen-Anhalt zu investieren. Auch die Vorsitzenden der rechtspopulistischen Parteien in Spanien und Portugal haben der AfD zum Wahlerfolg gratuliert. Die Mittelschule im Sarental hat heute trotz des beschlagnahmten Schulgebäudes begonnen. Gemeinde und Schulleitung sei es gelungen, bis zum 22. September eine Übergangslösung zu schaffen, sagt die Direktorin des Schulsprengels Sarental, Anja Unterhofer. Es sei ihnen wichtig, den Schulbetrieb ganz normal aufzunehmen und nicht die Sommerferien zu verlängern, so Unterhofer.
20: Wir haben zwischen Grundschule und Musikschule, die sehr nah beieinander liegen, 6 Klassenräume einrichten können, die auch mehr oder weniger den Standards entsprechen. Dort werden wir an einem Tag 6 Klassen Unterricht haben und die anderen 6 Klassen bringen wir zwischen Fachheim und Feuerwehrhalle unter mit alternativen Lernangeboten, mit selbstgesteuertem Lernen, mit Übungsphasen, mit Unterricht im Freien, in der Natur, solange es das Wetter erlaubt, auch im Religionsunterricht, in den Kirchen, im Sportunterricht, am Sportplatz. Wir versuchen, Schule neu zu denken.
2: Die Situation sei bei 270 Mittelschülern und Mittelschülerinnen eine Herausforderung, auch weil nicht klar ist, wie lange das Gebäude beschlagnahmt bleibt. Care-Arbeit belastet die Frauen nach wie vor sehr viel stärker als die Männer. Das ist heute Thema einer Tagung in der Cusanus-Akademie in Brixen mit internationalen Referenten und Referentinnen. In Deutschland etwa sei die Anzahl der unbezahlten Arbeitsstunden für Fürsorgeleistungen doppelt so hoch wie die gesamte Wirtschaftsleistung, erklärte die Gleichstellungsbeauftragte Frauke Fischer aus Königswinter auf Reis Südtirol. Den Löwenanteil an Erziehungsarbeit und Pflege würden Frauen leisten und dafür nicht entlohnt werden. Das Land Südtirol investiert über 34 Millionen Euro in die technologische Modernisierung der Bahnflotte. Der größte Teil der Investition betrifft die 23 sogenannten FLIRT-Triebzüge. Sie werden mit dem europäischen digitalen Zugsteuerungs- und Zugsicherungssystem ausgestattet. Diese Technologie ermöglicht eine kontinuierliche Kommunikation zwischen Zug und Leitzentrale und erhöht somit die Sicherheit. Bei einer Polizeikontrolle in Leifers haben Carabinieri einen Baseballschläger in einem Auto sichergestellt. Die Beamten stoppten das Fahrzeug mit 4 jungen Männern. Im Wagen entdeckten sie die Holzkeule, für die der 20-jährige Fahrer keinen plausiblen Grund angeben konnte. Gegen den Südtiroler wurde Anzeige wegen des unbefugten Mitführens von gefährlichen Gegenständen erstattet. Der Baseballschläger wurde beschlagnahmt. Von Reis Südtirol hörten Sie Nachrichten, Redaktion Peter Thalmann.
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10: Einen schönen Mittag und willkommen beim Wetter, das uns nun noch 2 hochsommerliche Tage beschert, bevor ab Mittwoch wieder Normalität einkehrt, also durchschnittliche Septembertemperaturen. Heute einiges an Sonne, ein paar Wolken und später hinaus das eine oder andere Wärmegewitter. Ähnlich auch morgen, die meiste Zeit scheint da die Sonne, eine leichte Gewitterneigung ab dem Nachmittag. Und eben an beiden Tagen noch einmal heiß mit über 30 Grad im Etschtal, im Eisacktal und Unterland. Am Mittwoch folgt dann eine Kaltfront, bringt verbreitet, da ist auch kräftige Regenschauer und eben Abkühlung. Ab Donnerstag wird es zwar wieder sonniger, aber mit bis zu 26, 27 Grad kühler. Das war das Wetter mit Dieter Peterlin.
11: Guten Nachmittag aus der Landesverkehrsmeldezentrale. Auf der Brenner Autobahn in Richtung Süden zwischen Gossensass und Sterz in Kolonnenverkehr wegen Überlast. Guten Nachmittag aus der Landesverkehrsmeldezentrale. Auf der Brenner Autobahn in Richtung Süden zwischen Gossensass und Sterz in Kolonnenverkehr wegen Überlastung. Auf der Finchgauer

Pianistin Julia Wang und unter der Leitung von Teddy Abrams. Auf dem Programm stehen unter anderem Copland's Appalachian Spring sowie Prokofievs Klavierkonzert Nummer 2. Julia Wang zählt zu den herausragendsten Pianistinnen unserer Zeit. Geboren 1987 in Peking, ausgebildet am Central Conservatory in Beijing und am Curtis Institute Philadelphia, wurde sie bereits mit 21 international bekannt und ist heute Grammy-Preisträgerin sowie Artistic Partner des Mahler Chamber Orchestra. Ein hochkarätiges Festival-Highlight also, das zwei Ausnahmekünstler in intensivem Zusammenspiel zeigt, heute um 20.30 Uhr im Kursaal von Meran. In der Galerie der Künstlervereinigung eröffnet heute eine neue Ausstellung des Bozner Bildhauers Andrea Bianco. Bianco, 1970 in Bozen geboren, verlor nach einem schweren Autounfall das Augenlicht und fand anschließend über das Arbeiten mit Ton und Holz zur Bildhauerei. Seit 2010 gestaltet er Skulpturen aus Marmor, Stein, Holz, Ton und Bronze, Materialien, die er ausschließlich über den Tastsinn erschließt. Ein wiederkehrendes Thema seiner Skulpturen ist die Figur der Frau, deren innere Welt und Feinheit er besonders hervorhebt. Die Ausstellung bietet einen konzentrierten Einblick in das aktuelle Schaffen eines Künstlers, der trotz Blindheit mit großer Sensibilität und Materialbeherrschung arbeitet. Vernissage heute um 18 Uhr in der Galerie der Künstlervereinigung in der Bindergasse 4 in Bozen. Auf Schloss Gandeck in Eppern wird gerade einer der bekanntesten Krimi-Klassiker von Agatha Christie als Freilichttheater aufgeführt. Ein Mord wird angekündigt, gespielt von der Theatergruppe St. Michael Eppern. Eine mysteriöse Zeitungsanzeige kündigt einen Mord an, scheinbar als Scherz. Doch im Garten von Miss Letizia fällt tatsächlich ein Schuss und eine unbekannte Person kommt ums Leben. Während die Polizei ermittelt, treten alte Geheimnisse, verborgene Motive und eine ganze Reihe Verdächtiger zutage. Erst Miss Marple bringt mit ihrem scharfen Blick Licht ins Dunkel. Der Krimi verbindet Spannung und Humor und entfaltet seine Wirkung besonders stark im historischen Ambiente von Schloss Gandeck. Die Aufführung beginnt um 20.30 Uhr. Bei den Summer Classics in Sais spielt heute das Ensemble Alea, ein Kammermusikensemble, das sich aus 5 Musikerinnen und Musikern aus der Region zusammensetzt und seit Jahren mit sorgfältig kuratierten Programmen in Südtirol auftritt. Sie werden heute um 20.30 Uhr Werke großer Komponisten im Kulturhaus in Sais am Schlern vorstellen. Musik.

Guten Nachmittag aus der Landesverkehrsmeldezentrale. Auf der Brenner Autobahn in Richtung Süden zwischen Gossensass und Sterz sind Kolonnenverkehr wegen Überlastung. Auf der Finchgauer Staatsstraße bei Schlanders Stau in beiden Richtungen nach einem Unfall. Wegen eines 8-stündigen Streiks kann es bei den Zügen von Trenitalia bis 17 Uhr zu Verspätungen und Ausfällen kommen. Gute Fahrt!

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1: Im Oberfinchgau zieht sich ein Bub bei einem Sturz mit einem Elektrorad schwere Verletzungen zu. In Sachsen-Anhalt will die AfD eine stabile Mehrheit suchen. Das Wetter meist sonnig bei 26 bis 32 Grad. Im Oberfinchgau ist ein Bub mit einem Elektrorad schwer verunglückt. Der Bub kam in einer sehr scharfen Kurve zwischen Grauen und St. Valentin auf der Heide vom Radweg ab und stürzte in eine Wiese. Er zog sich dabei ein Schädel-Hirn-Trauma zu und wurde vor Ort intubiert. Der 12-Jährige war mit seinem Vater unterwegs und trug einen Helm. Der Notarzt von Schlanders übernahm die Versorgung vor Ort. Der Notarzthubschrauber Pelikan 2 lieferte den Bub ins Bozner Krankenhaus ein. Ebenfalls im Einsatz stand das Weiße Kreuz Oberland. Nach dem Wahlsieg der AfD in Sachsen-Anhalt warnt die Südtiroler Volkspartei vor einem Erstarken nationalistischer Tendenzen. SVP-Sekretär Harald Stauder sagte wörtlich, diese Richtung ist die falsche, besonders für Minderheiten. Wenn tatsächlich, wie von Parteien wie der AfD gefordert, wieder Grenzkontrollen eingeführt werden, müssten in letzter Konsequenz auch Südtiroler bei einer Fahrt nach Innsbruck wieder zweimal am Brenner den Ausweis zeigen, so Stauder. Paul Köllensberger vom Team K erklärt sich den Wahlsieg der AfD dagegen mit gebrochenen Versprechungen der Parteien der Mitte. Wenn das Gesundheitswesen funktioniere, der öffentliche Nahverkehr zuverlässig sei und in den Innenstädten Sicherheit herrsche, dann hätten die Leute kein Interesse, rechts zu wählen, so Köllensberger. Die Südtiroler Freiheit dagegen ist der Meinung, die sogenannte Brandmauer muss jetzt fallen. In Sachsen-Anhalt dürfe nicht eine Koalition der Verlierer geformt und Gewinnerparteien ausgeschlossen werden, sagte der Landtagsabgeordnete Hannes Rabensteiner. In Sachsen-Anhalt hat AfD-Spitzenkandidat Ulrich Siegmund abermals bekräftigt, Ministerpräsident werden zu wollen. Es sei nun der Anspruch, in den nächsten Tagen und Wochen eine stabile Mehrheit zu organisieren. Voraussetzung sei allerdings, dass Kernpositionen etwa bei Migration und innerer Sicherheit zu 100% umgesetzt würden, sagte Siegmund. Die Europäische Union will ihre Investitionen in Grönland deutlich ausweiten. Damit will die EU ein Zeichen gegen die Annexionspläne von US-Präsident Donald Trump setzen. Wir sind Familie, schrieb EU-Kommissionspräsidentin Ursula von der Leyen in den sozialen Netzwerken wörtlich. Gestern war von der Leyen zu einem Besuch in Grönland eingetroffen. Die Investitionen sollen in Bereiche wie Mineralien und erneuerbare Energien fließen. Bei einer Polizeikontrolle in Leifers haben Karabiniere einen Baseballschläger in einem Auto sichergestellt. Die Beamten stoppten das Fahrzeug mit vier jungen Männern. Im Wagen entdeckten sie die Holzkeule, für die der 20-jährige Fahrer keinen plausiblen Grund angeben konnte. Gegen den Südtiroler wurde Anzeige wegen des unbefugten Mitführens von gefährlichen Gegenständen erstattet. Das Wetter. Am Nachmittag und vor allem am Abend sind örtliche Wärmegewitter möglich. Die Temperaturen steigen auf Höchstwerte von 26 bis 32 Grad. Der morgige Dienstag verläuft überwiegend sonnig. In der zweiten Tageshälfte steigt die Gewitterneigung etwas an. Die Temperaturen sind noch einmal sommerlich. 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
2: Aktuelle Meldungen aus der Landesverkehrsmeldezentrale. Auf der Brenner Stadtstraße gibt es zwei Unfälle, bei Neumarkt und bei Butzen Nord. Es kommt zu Staus in beiden Richtungen. Fahren Sie vorsichtig.
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3: Hallo und einen schönen Nachmittag heute am Montag, 7. September, der Start in eine neue Woche. Ja, und was für eine Woche, denn nach der langen Sommerpause ist heute zum ersten Mal wieder dieses Geräusch ertönt. Genau, die Schulglocke. Denn es ist wieder losgegangen für unsere Schülerinnen und Schüler, das Lehr- und Bildungspersonal. Diese junge Hörerin hier freut sich ganz besonders.
4: Ich freue mich auf die Schule, weil ich neue Schulsachen gekriegt habe. Ich habe eine neue Griffelschachtel gekriegt und dann eine Flasche und noch neue Stifte.
3: Also dann, wir wünschen allen einen guten Start ins neue Schuljahr. Möge alles gut gehen, auf dass sich diese Vorfreude noch lange in das Schuljahr hineinzieht. Für mich und Thomas Rieder, der mich heute an der Technik begleitet, liegt die Schule schon etwas länger zurück, aber ich denke, wir haben beide gute Erinnerungen daran. Wie das bei Sänger George Michael war, das weiß ich jetzt natürlich nicht, aber wir hören ihn hier jetzt mit Wake Me Up Before You Go Go.

Ein ruhiger Start in den Nachmittag mit der Musik der 1960er Jahre, Simon & Garfunkel und The Sound of Silence. Silence, Stille also. Ja, und das ist sicher nicht der erste Gedanke, wenn man an Venedig denkt. Zu viel los ist in der Lagunenstadt. Dennoch für viele eine der schönsten Städte der Welt. Und ich muss sagen, ich persönlich finde Venedig auch immer eine Reise wert. Gerade, wenn man sich abseits der gewohnten Touristenpfade bewegt. Ja, und wie es abseits dieser Touristenpfade aussieht, das können Sie im Reiselesebuch O Venedig von Maria Weisner entnehmen. Die deutsche Autorin ist unter anderem Redakteurin der FAZ, Frankfurter Allgemeinen Zeitung, und Venedig gehört zu ihren Lieblingsstädten. Diesen Reiseführer O Venedig können Sie jetzt bei mir gewinnen bei unserem Nachmittagsspiel Die Frage zum Kaffee. Passt ganz gut, denke ich, denn in diesen Tagen ist besonders viel los in Venedig. Tummeln sich doch die Filmstars und Hollywood-Größen in der Lagunenstadt. Es läuft nämlich das bekannte Filmfestival. Und auch die Kunstbiennale läuft noch bis Ende November. Mit dem Reiseführer in der Hand können Sie entspannt durch die 6 Stadtviertel von Venedig bummeln. Also schnell ran ans Telefon. Ich bin schon gespannt, wer dieses tolle Lesebuch gewinnt. 83 mal die 0, 144 77. Das ist der direkte Draht hier zu mir ins Studio.

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1: Ja, und ganz liebe Grüße gehen nach Bresimo zum Franco. Hallo.
2: Hallo, grüß Gott.
1: Grüß Gott, einen schönen Nachmittag. Ein treuer Hörer vom Nonsberg, oder? Habe ich richtig, gell?
2: Genau richtig, danke.
1: Was machen Sie so am frühen Nachmittag? Sind Sie bei der Arbeit schon oder haben Sie noch ein bisschen Freizeit?
2: Ja, Freizeit habe ich eigentlich zur Genüge.
1: Ach so?
2: Wenn man in Pension ist, dann...
1: Ah, dann kann man natürlich, wobei ich denke, es ist nicht nur ein geflügeltes Wort, dass die Pensionisten nie Zeit haben. Wie ist das bei Ihnen?
2: Ja, das stimmt auch.
1: Man kann sich schon gut beschäftigen, gell?
2: Ja, danke. Genau, super.
1: Also bei mir gibt es jetzt ja ein Reiselesebuch zu gewinnen, O Venedig. Sind Sie auch ein Fan der Lagunenstadt? Waren Sie schon mal da?
2: Ja, ich war mal dort, aber das ist schon länger her eigentlich.
1: Ja, mit dem Reiselesebuch in der Hand, ja. Das wäre jetzt eine neue, gute Gelegenheit. Dann komme ich jetzt zu meiner Frage. Wie viele Stadtviertel Sestieri hat denn Venedig? Soll ich ein paar Auswahlmöglichkeiten geben, Franco?
2: Ja, bitte.
1: Sind das A, 6 Stadtviertel, B, 10 Stadtviertel oder C, sogar 15 Stadtviertel? Was glauben Sie?
2: Boah, da muss ich raten.
1: So groß ist Venedig nicht, eine kleine Hilfe, gell?
2: Ja. Sagen wir mal...
1: Der Name Sestieri könnte ein bisschen helfen.
2: Die erste.
1: 6 Stadtviertel, ja, genau. Genau, von dieser Zahl leitet sich eben auch diese Bezeichnung ab, Sestrieri, also.
2: Okay.
1: San Marco, Canareggio, Dorsoduro, das sind ganz bekannte, San Paolo, Santa Croce und Castello, das sind vielleicht die weniger
2: super.
1: Bekannten,
2: danke.
1: Aber lohnen sich auch. Ja, Franco, dann ist das Reiselesebuch auf dem Weg zu Ihnen nach Bresimo.
2: Gut, danke
1: ja,
2: Ihnen.
1: Danke auch, vielen Dank fürs
2: Schönen
1: Mitspielen.
2: Tag noch.
1: Ja, ebenfalls.
2: Danke.
1: Danke. Mehr über dieses Stadtviertel und die verborgenen Schätze Venedigs finden Sie im Reiselesebuch O Venedig von Maria Weisner. Es ist im Folio Verlag erschienen.

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0: Aktuelle Meldungen aus der Landesverkehrsmeldezentrale. Auf der Brenner Stadtstraße gibt es 2 Unfälle, bei Neumarkt und bei Butzen Nord. Es kommt zu Staus in beiden Richtungen. Fahren Sie vorsichtig.
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2: Der Sommer geht nochmal in eine nächste Runde heute mit Höchsttemperaturen zwischen 26 und 32 Grad. Es scheint zwar meistens die Sonne, am Nachmittag und vor allem zum Abend hin muss man mancherorts mit Gewittern rechnen. Ähnlich das Wetter am Dienstag mit noch einmal sommerlichen Höchstwerten, Sonne und Gewittern, bis am Mittwoch eine Kaltfront Regen, Blitz und Donner und deutlich frischere Temperaturen mit sich bringt, die, Stand heute, nicht über 25 Grad hinausgehen.

0: Geduld ist gefragt, wenn Sie aktuell auf der Brenner Staatsstraße unterwegs sind. Zwei Unfälle, einmal in Neumarkt und einmal in Atzwang, bremsen Sie da ein. Wir von Reis Südtirol begleiten Sie. Es ist gleich 20 vor 3. Pflegen, Versorgen, Haushalt, Organisation. Care-Arbeit, also die Fürsorge für Kinder, Partner oder Eltern, ist die Basis unseres Wirtschaftssystems. Das zeigen ganz klar die Zahlen. Frauke Fischer ist Gleichstellungsrätin der Stadt Königswinter und hat die aktuellen Zahlen für Deutschland.
1: Also in Deutschland ist es so, dass jährlich 117 Milliarden Stunden unbezahlte Sorgearbeit geleistet wird. Das ist fast doppelt so viel wie die gesamte Erwerbsarbeit mit 60,6 Milliarden Stunden. Und dabei schultern die Frauen 72 Milliarden Stunden, also den großen Löwenanteil dieser Arbeit, dieser unbezahlten Arbeit. Das hat natürlich verheerende Konsequenzen, weil Frauen dadurch permanent das Thema Mental Load haben. Sie sind immer in Anspannung. Sie müssen versuchen, den Job und die Care-Arbeit, die Sorge um die Kinder, aber auch um die Alten, die zu pflegen sind, das in Einklang zu bringen. Das ist schwierig mit allem, was Sie schon sagten, die Arztbesuche, die Geburtstagsgeschenke, dass Oma versorgt wird. All diese Dinge laufen parallel und das erfordert häufig, folgt zu einer Überforderung für die Frauen und führt häufig sogar dazu, dass Frauen ihre Berufstätigkeit zurückfahren oder sogar ganz aufgeben, eben mit der verheerenden Folge, dass sie weniger verdienen, dass sie eine schlechtere Rente haben, häufig in Altersarmut landen und eben auch die Ungleichverteilung in der Partnerschaft. Dass das einfach nicht mehr geht, das ist nicht mehr hinnehmbar, weil auch die äußeren Faktoren, die Kinderbetreuungszustände oder auch die Betreuung für alte Menschen ist nicht mehr gewährleistet. Es kommt immer mehr Laster auf die Familien zu, insbesondere auf die Frauen.
2: Sie haben das gerade sehr eindrucksvoll geschildert, welche Auswirkungen das hat, dass es diese ungleiche Verteilung gibt. Und auch die Zahlen, finde ich, sind schon sehr beeindruckend, dass die Care-Arbeit doppelt so groß ist an Arbeitsleistung wie die gesamte Wirtschaftsleistung. Das heißt, Care-Arbeit, die Fürsorgearbeit, ist die Basis unserer Wirtschaft. Die ist unentgeltlich, wenn man es entlohnen müsste. Das heißt ja immer, das kann gar niemand bezahlen. Deswegen tun wir einfach so, als wäre es gar keine Wirtschaftsleistung. Aber zumindest kann man es vielleicht, wenn es auch nicht zu bezahlen geht, mal eben, wie Sie es gerade gemacht haben, nennen. Und da, finde ich, ist es doch ein Thema des Staates, ein strukturelles Thema. Das kann doch nicht sein, dass jede Frau für sich alleine hier kämpfen muss und schauen muss, wie sie damit zurechtkommt, mit dieser ständigen Überforderung und mit dieser möglicherweise Auswirkung der Altersarmut und so weiter, was da alles dranhängt.
1: Also es ist wirklich eine strukturelle Sache und die gesellschaftlich so hingenommen wird, gepflegt oder die Care-Arbeit geschieht aus Liebe, aus Nächstenliebe. Es ist eine klare Rollenzuschreibung der Frauen. Und das ist einfach ein System, was nicht förderlich ist, was auch die junge Generation nicht mehr so hinnehmen wird und es da zu extremen Engpässen kommen wird, weil sie es auch gar nicht mehr leisten können, auch aufgrund, vor dem Hintergrund des demografischen Wandels. Wir werden so viel Alte sein und so wenige Jungen, die werden in den Berufen, in der Arbeitswelt benötigt und die Vereinbarkeit auch von Care-Arbeit und Berufstätigkeit wird immer schwerer werden. Und es ist nicht hinnehmbar, dass das auf dem Rücken der Frauen ausgetragen wird. Das Gleichstellung kann nur passieren, wenn diese Care-Arbeit genauso anerkannt wird wie auch die berufliche Tätigkeit, dass sie zur Rentenzahlung mit anerkannt wird, dass die Frauen dadurch keine Nachteile haben, im Grunde, dass sie bezahlt wird, dass es anerkannt wird, dann würden wahrscheinlich auch eher Männer sich bereit erklären, mehr in die Care-Arbeit einzusteigen. Und wir müssen uns gesellschaftlich einfach da was überlegen. Es kann so nicht mehr weitergehen. Das System trägt sich nicht mehr.
0: Frauke Fischer im Gespräch mit Jutta Wieser. Heute findet zur Care-Arbeit, zur Fürsorgearbeit eine Tagung in der Cusanus-Akademie statt. Das ganze Gespräch mit der Gleichstellungsrätin der Stadt Königswinter finden Sie wie üblich in der Reis Südtirol Mediathek zum Nachhören.

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1: Ist nicht lang her, da hat man dran.

0: Ruhige Klänge aus Österreich mit Hubert von Geusern, Nicht lang her, im Nachmittag von Reis für Tirol. Vor 5 Jahren wurden sie mit ihrem ersten gemeinsamen Buch Hure oder Heilige als Duo bekannt. Nun legen die Fotografin Franziska Gilli und die Reporterin Barbara Bachmann einen Band zum Mannsein in Italien nach. Ein DF-Porträt über 2 Frauen, die in die Tiefe gehen und sich dabei gegenseitig ergänzen und inspirieren.
1: Was heißt es heute, ein Mann zu sein? Wovon wird das Männerbild in Italien geprägt? Solchen Fragen geht das Autorinnen-Duo Barbara Bachmann und Franziska Gilli in ihrem neuen Buch Bello Ciao, Italiens Männlichkeit im Wandel nach. Keine Fortsetzung, eher eine Ergänzung zu ihrem ersten Buch über das Frausein in Italien, wie Barbara Bachmann meint.
2: Es war eigentlich für uns unterschwellig immer klar, dass das noch nicht auserzählt ist, dass das dazu noch das männliche Pendant gehört und sich männliche und weibliche Stereotype auch bedingen, zum Teil auch dieselben Ursachen haben. Und hat uns gereizt, dann mit ein bisschen Pause uns auch diesem Thema zu widmen.
1: Von Macht zu Gewalt, von Mutter-Sohn-Beziehungen zu neuen Vätern. Auch in Bello Ciao werden große Themen anhand konkreter Geschichten einzelner Menschen erzählt. Das Metathema, das sich durch beide Bücher zieht, die oft unsichtbare Kraft der Geschlechterrollen und ihre Wirkung auf unsere Gesellschaft. Franziska Gilli.
3: Ich glaube, es ist erstmal so angefangen bei unserem Interesse daran, dass wir auch ein bisschen rausfinden wollten, ein bisschen mehr verstehen wollten und eigentlich diesen Weg, den wir dann beschritten haben, auf dem Weg irgendwie versuchen weiterzugeben, um anderen, die jetzt vielleicht nicht diese Reise machen können, das zu erzählen, was wir entdeckt haben, welche Geschichten wir gehört haben, Sachen, die uns nachdenklich gestimmt haben oder überrascht haben, das einfach weiter zu erzählen.
1: Die Fotojournalistin und die Reporterin. 2 Freie im wahrsten Sinne des Wortes. Viel unterwegs, großteils selbstbestimmt in der Wahl der Geschichten, die sie erzählen. Für die Recherche zu ihren gemeinsamen Büchern bereisten sie Italien vom Norden bis in den tiefsten Süden, begleiteten Porträtierte oft über längere Zeiträume. Im Gegensatz zur ersten Recherche hat Barbara Bachmann nun 2 kleine Kinder, die sie immer wieder auf Reisen mitnahm.
4: Das ist natürlich mit viel Planung und Organisation verbunden und auch, es ist auch anstrengend, ja, ganz bestimmt. Aber gleichzeitig haben wir dann notgedrungenerweise auch mehr Pausen eingelegt. Also wir haben immer gesagt, dass unsere Work-Life-Balance besser ist, wenn die Kinder mit dabei sind, weil wir dann eben einfach auch mal Pause machen, Feierabend, und sonst war es bei uns auch möglich, dass wir bis in die Nacht halt noch diskutieren und am Laptop sitzen.
1: Sowohl Gilli als auch Bachmann veröffentlichen seit Jahren in renommierten überregionalen Zeitungen und Magazinen. In ihrer Arbeit verfolgen sie ähnliche Ansprüche, nehmen sich Zeit, um in Themen einzutauchen, hinter menschliche Fassaden zu schauen. Bereits vor ihren beiden Büchern arbeiteten die beiden gern für Reportagen zusammen. Trotz geografischer Distanz, Gilli wohnt in Hannover, Bachmann mit 2 Kindern in Pustertal, ist die Nähe über die Jahre nur gewachsen.
4: Ich finde es immer sehr spannend, eben mit jetzt Franziska unterwegs zu sein, mit einer Fotografin, die einen anderen Blick nochmal hat auf Menschen, auf die Umgebung, auf das ganze Setting, in dem wir uns bewegen, und finde das dann immer sehr schön, sich nachher auszutauschen.
3: Ich glaube, gleichzeitig sind wir beide relativ starke Arbeitstiere und es geht einfach was weiter, wenn wir zusammenarbeiten. Und ja, es ist einfach eine respektvolle Teamarbeit, die immer befruchtend ist, was eigentlich immer Spaß gemacht hat und oft Themen, die uns beide interessieren, eben. Also funktioniert gut.
0: Das Buch Bello Ciao, Italiens Männlichkeit im Wandel von Franziska Gilli und Barbara Bachmann ist soeben bei Edition Rezia erschienen. Am 21. September wird es in Bozen präsentiert und am 22. September im Stadttheater Sterzing. Infos unter rezia.com. Und mehr zu den beiden erfahren Sie heute Abend in DF, dem Frauenmagazin, im Fernsehen von Reise Tirol um 21.30 Uhr.

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1: Im Oberfinchgau zieht sich ein Bub bei einem Sturz mit einem Elektrorad schwere Verletzungen zu. Der deutsche Bundeskanzler Friedrich Merz zeigt sich nach der Wahl in Sachsen-Anhalt zutiefst schockiert. Das Wetter meist sonnig bei 26 bis 32 Grad. Im Oberfinchgau ist ein Bub mit einem Elektrorad schwer verunglückt. Der 12-Jährige kam in einer sehr scharfen Kurve zwischen Grauen und St. Valentin auf der Heide vom Radweg ab und stürzte in eine Wiese. Er zog sich dabei ein Schädel-Hirn-Trauma zu und wurde vor Ort intubiert. Der Bub war mit seinem Vater unterwegs und trug einen Helm. Der Notarzt von Schlanders übernahm die Versorgung vor Ort. Der Notarzt-Hubschrauber Pelikan 2 lieferte den 12-Jährigen aus Deutschland ins Bozner Krankenhaus ein. Ebenfalls im Einsatz stand das Weiße Kreuz Oberland. Die Regensburger Hütte im Naturpark Puetz-Geißler wird abgerissen und neu gebaut. Das entschied die Landesregierung. Die aktuelle Hütte weise unter anderem statische Mängel auf, heißt es in einer Aussendung des Landes. Eine Sanierung sei weder aus technischer noch aus wirtschaftlicher Sicht tragbar. Die neue Hütte mit knapp 80 Schlafplätzen soll überwiegend in Holzbauweise errichtet werden und über eine Photovoltaikanlage und eine Pelletsheizung verfügen. Die Gesamtkosten beziffert das Land mit mehr als 10 Millionen Euro. Die Regensburger Hütte gehört dem Land. Der deutsche Bundeskanzler und CDU-Vorsitzende Friedrich Merz hat nach der Landtagswahl in Sachsen-Anhalt die schwerste Wahlniederlage seit Jahrzehnten eingeräumt. Wir sind alle zutiefst schockiert, sagte Merz auf einer Pressekonferenz. Der Bundeskanzler sagte, er wolle allen Menschen versichern, dass die deutschen Institutionen wehrhaft und stabil seien. Er sehe auch bei sich selbst Verantwortung für das Wahlergebnis. Zurücktreten werde er allerdings nicht. Nach dem Wahlsieg der AfD warnt die Südtiroler Volkspartei vor einem Erstarken nationalistischer Tendenzen. SVP-Sekretär Harald Stauder sagte wörtlich, diese Richtung ist die falsche, besonders für Minderheiten. Wenn tatsächlich, wie von Parteien wie der AfD gefordert, wieder Grenzkontrollen eingeführt werden, müssten in letzter Konsequenz auch Südtiroler bei einer Fahrt nach Innsbruck wieder zweimal am Brenner den Ausweis zeigen, so Stauder. Paul Köllensberger vom Team K erklärt sich den Wahlsieg der AfD dagegen mit gebrochenen Versprechungen der Partei in der Mitte. Wenn das Gesundheitswesen funktioniere, der öffentliche Nahverkehr zuverlässig sei und in den Innenstädten Sicherheit herrsche, dann hätten die Leute kein Interesse, rechts zu wählen, so Köllensberger. Die Südtiroler Freiheit dagegen ist der Meinung, die sogenannte Brandmauer muss jetzt fallen. In Sachsen-Anhalt dürfe nicht eine Koalition der Verlierer geformt und Gewinnerparteien wie die AfD ausgeschlossen werden, sagte der Landtagsabgeordnete Hannes Rabensteiner. Die Europäische Union will ihre Investitionen in Grönland deutlich ausweiten. Damit will die EU ein Zeichen gegen die Annexionspläne von US-Präsident Donald Trump setzen. Wir sind Familie, schrieb EU-Kommissionspräsidentin Ursula von der Leyen in den sozialen Netzwerken wörtlich. Gestern war von der Leyen zu einem Besuch in Grönland eingetroffen. Die Investitionen sollen in Bereiche wie Mineralien und erneuerbare Energien fließen. Bei einer Polizeikontrolle in Leifers haben Carabinieri einen Baseballschläger in einem Auto sichergestellt. Die Beamten stoppten das Fahrzeug mit vier jungen Männern. Im Wagen entdeckten sie die Holzkeule, für die der 20-jährige Fahrer keinen plausiblen Grund angeben konnte. Gegen den Südtiroler wurde Anzeige wegen des unbefugten Mitführens von gefährlichen Gegenständen erstattet. Das Wetter. Am Nachmittag und vor allem am Abend sind örtliche Wärmegewitter möglich. Die Temperaturen steigen auf Höchstwerte von 26 bis 32 Grad. Der morgige Dienstag verläuft überwiegend sonnig. In der zweiten Tageshälfte steigt die Gewitterneigung etwas. Die Temperaturen sind noch einmal sommerlich. 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
2: Aus der Landesverkehrsmeldezentrale begrüßt Sie Deborah Gärtner. Auf der Brenner Autobahn in Richtung Süden zwischen Brenner und Sterzing Kolonnenverkehr und Stau wegen Überlastung. Auf der Brenner Startstraße haben sich zwei Unfälle ereignet, bei Bozen Nord und bei Neumarkt. Dort kommt es zu Staus und Verkehrsbehinderungen. Auf der Finchgauer Stadtstraße in Richtung Meran zwischen Naturns und Talgund Stau wegen Überlastung. Wegen eines 8-stündigen Streiks kann es bei den Zügen von Trenitalia bis 17 Uhr zu Verspätungen und Ausfällen kommen. Gute Fahrt!

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1: Und mit Thomas Rieder an der Technik. Einen schönen Nachmittag von uns heute am Montag, 7. September. Die Schule ist mit heute wieder losgegangen und die Schülerinnen und Schüler freuen sich hoffentlich. Es hat ja auch sein Gutes, wenn so ein Tag wieder klar strukturiert ist. Für die meisten Hörerinnen und Hörer von Reise Südtirol liegt die Schulzeit schon etwas länger zurück. Wie sind die Erinnerungen daran und was waren die Lieblingsfächer? Wir haben uns umgehört.
2: Geschichte und Deutsch.
3: Nicht gerne Schulgang einfach.
4: Nein, ganz kost.
5: Wohl, meistens schon.
6: Ja, eigentlich schon.
7: Man hat wieder die Kollegen alle getroffen nach den Sommerferien, die was man zwei, drei Monate nicht gesehen hat. Und von seinem hat man sich schon gefreut. Und es sind auch Fächer gewesen, die was man gerne gemacht hat.
1: Ja, das eine mochte man lieber, das andere weniger. Ich habe über die Schule auch meine Liebe zum Theater und zur Kultur entdeckt. Und ja, einen besonders tiefen Eindruck hat es hinterlassen, mit meinen Schulkolleginnen den Film Schindlers Liste anzuschauen. Hoffen wir, dass auch die Schülerinnen und Schüler in diesem Schuljahr wieder die Gelegenheit zu solchen kulturellen Erlebnissen haben, die nachwirken.

0: Die Musik der 1990er Jahre mit R.E.M. und Losing My Religion um 18 nach 3 auf Radio Südtirol. Im Unterland und im Überetsch läuft derzeit die Weinlese. In den Dörfern liegt der Duft der Maische in der Luft. Auf den Straßen sind die Traktoren unterwegs. Inmitten der Arbeit und inmitten der Reben gibt's ab heute im Pfatten aber auch ein kleines Stück Kultur zu erleben. In der längst verlassenen und von ihm gestalteten Kapelle zu Maria Hilf bietet der Laiferer Künstler Egeon, bürgerlich Matteo Picelli, kurze Führungen für alle Interessierten an. Meine Kollegin Verena Amort war schon da.
1: Es ist ein unscheinbares Gebäude inmitten des Rebgrundes von Biglon im Gemeindegebiet von Pfatten zwischen Autobahn und Mitterberg. Die alte, im 17. Jahrhundert erbaute und mittlerweile verlassene und halb verfallene Kapelle, die einst Maria Hilf geweiht war. Noch bevor der Grundstücksbesitzer und St. Paulser Weinbauer Klaus Lentsch die knarzende Kirchentür aufsperrt, schaut er ein bisschen wehmütig auf die Geschichte dieses Ortes zurück.
2: Das muss mal ganz ein Netzkirchel gewesen sein, aber das ist im Krieg der Kirchturm da abgetragen worden und dann ist irgendwo in der Zeit danach umgebaut worden. Ich weiß noch von ein paar Nachbarn, die da geheiratet haben, also da hat man so alte Geschichten gehört. Aber grundsätzlich, das steht seit ewigen Zeit leer da, ist ein bisschen von Vandalismus zerschlagen worden, ein bisschen die Fensterscheiben sind alle kaputt und so weiter. Aber es ist eben nie mehr was draus gemacht worden. Nicht?
1: Bis jetzt, denn bereits im Frühjahr hat der junge Laiferer Künstler Egeon diese Kapelle ausgewählt, um seiner Werkserie Rhizomorphen, die er bereits an anderen sogenannten Lost Places, verlassenen und halbverfallenen Orten in Italien, Slowenien, den USA und auf den Färöerinseln umgesetzt hat, ein weiteres Kapitel hinzuzufügen. Und tatsächlich, wer in die kleine Kapelle in Pfatten eintritt, wird empfangen von einem eindrucksvollen Geflecht schwarzer Linien, Wurzeln oder Pilzfäden ähnlich, Rhizomorphen eben, die sich über den gesamten Innenraum, über Wände und Gewölbe ziehen und den ehemals sakralen Bau neu erleben lassen. Der Künstler Egeon, meint Klaus Lentsch,
2: stellt sich da eben diese Wurzeln vor, diese Rhizomorphen, die wieder in die Kapelle hereingehen und sich das ein bisschen wieder zurückholen, dieses Stück Natur da. Man muss hereingehen, um sich das anzuschauen. Das hat dann einen tollen visuellen Effekt.
1: Überhaupt scheint sich die Natur in dieser verlassenen und ungenutzten Kapelle inmitten der Weinreben ihren Raum zurückzuerobern, auch abseits vom Kunstprojekt. Staub wirbelt von den wenigen verbliebenen Kirchenbänken auf, Efeu rankt durch die zerbrochenen Scheiben herein. Auf dem Kopf einer Barbara-Statue in einer Nische haben Vögel ein Nest gebaut. Ein Ort, der wie geschaffen ist für die künstlerische Idee von Egeon. Zu ihrer Umsetzung ist es dadurch gekommen, dass Klaus Lentsch dem halbverfallenen Gebäude auf seinem Grundstück wieder neues Leben einhauchen wollte und sich dafür mit dem Denkmalamt und der Gemeinde Pfatten in Verbindung gesetzt hat.
2: Im Gespräch mit der Gemeinde ist dann irgendwann die Vizebürgermeisterin von der Gemeinde Pfatten auf mich zugetreten. Sie hat einmal mit dem Künstler geredet, da den Egeon, der diese tolle Murales macht und diese plakative Kunst. Und aus dem ist eigentlich entstanden.
1: Rhizomorphen, das Kunstwerk des Laiferer Künstlers Egeon in der ehemaligen Kapelle von Pfatten, ist eine Art Memento Mori, das dazu ermahnt, im Verfall nicht nur Verlorengegangenes zu sehen, sondern auch die zerbrechliche Schönheit der Gegenwart. Wer den Raum betritt, wird von der Stille und gleichzeitig von der Wucht dieses Ortes beeindruckt sein.
0: Normalerweise ist die ehemalige Kapelle vom Pfatten mit dem Kunstwerk von Egeon nicht öffentlich zugänglich, aber ab heute und noch bis Freitag dieser Woche kann sie nach Voranmeldung und mit Führung durch den Künstler besichtigt werden. Den Kontakt zu ihm finden Sie ganz leicht im Netz unter egeon.studio. Und einen ersten Eindruck kriegen Sie auch schon durch einige Bilder des Kunstprojektes zu sehen auf den sozialen Netzwerken von Radio Südtirol.

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3: Aus der Landesverkehrsmeldezentrale begrüßt Sie Deborah Gärtner. Auf der Brenner Autobahn in Richtung Süden zwischen Brenner und Sterzing Kolonnenverkehr und Stau wegen Überlastung. Auf der Brenner Staatsstraße haben sich 2 Unfälle ereignet, bei Bozen Nord und bei Neumarkt. Dort kommt es zu Staus und Verkehrsbehinderungen. Auf der Finchgauer Staatsstraße in Richtung Meran zwischen Naturns und Talgund Stau wegen Überlastung. Wegen eines 8-stündigen Streiks kann es bei den Zügen von Trenitalia bis 17 Uhr zu Verspätungen und Ausfällen kommen. Gute Fahrt!
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4: Der Sommer geht in die nächste Runde. Hochsommerliche Temperaturen mit Höchstwerten zwischen 26 und 32 Grad. Meistens scheint dabei die Sonne. Schon jetzt am Nachmittag und zum Abend hin sollte man mancherorts ein Auge auf den Himmel haben. Das eine oder andere Gewitter hat sich angekündigt. Auch morgen geht es sommerlich weiter. Die Temperaturen bleiben hoch. Zum Abend hin steigt die Gewitterneigung an. Doch dann kommt der Umschwung. Am Mittwoch bringt eine Kaltfront Regen, Blitz und Donner mit sich und die Temperaturen fallen spürbar. Nach aktuellem Stand schafft es am Mittwoch nicht über die 25 Grad hinaus.

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1: Sie werden eingebremst, wenn Sie mit dem Auto unterwegs sind, Stau nach Unfällen, zähfließender Verkehr durch Überlastung und dazu noch der eine oder andere Streik bei den Öffis. Da heißt es Ruhe bewahren. Wir von Reis Südtirol begleiten Sie. Jetzt mit einem Ausblick auf die wichtigsten Termine dieser Woche. Welche das sind und was Sie nicht versäumen sollten, hat mein Kollege Theo Henrich für Sie recherchiert. Da ist viel mit dabei: Mode, Sport, Kultur und auch der Tag des Wiener Schnitzels am Mittwoch. Ja, da haben Sie schon mal einen guten Menüvorschlag.
2: Der heutige Montag, 7. September, wie schon des Öfteren heute hingewiesen und unschwer zu übersehen, für Tausende von Schüler und Schülerinnen heißt es Ende der großen Sommerferien, denn die Schule, die geht heute wieder los. Und es ist auch der internationale Tag der sauberen Luft für einen blauen Himmel. Dienstag, der 8. September. Europäischer Tag der Ersten Hilfe. Unter Erster Hilfe versteht man von jedermann und Frau durchzuführende Maßnahmen, um menschliches Leben zu retten, bedrohende Gefahren oder Störungen bis zum Eintreffen professioneller Hilfe abzuwenden. Und wir haben auch den Weltalphabetisierungstag. Der Tag soll jährlich an die Problematik des Analphabetismus erinnern, denn weltweit können rund ein Fünftel der erwachsenen Menschen weder lesen noch schreiben. Umso mehr sollte der heutige Schulbeginn gewürdigt und geschätzt werden. Mittwoch, der 9. September, der Tag des Wiener Schnitzels. Die Bezeichnung Wiener Schnitzel wurde erst gegen Ende des 19. Jahrhunderts geprägt. Die erste bekannte Erwähnung findet sich in einem Kochbuch aus dem Jahre 1831. Und für die Wirtschaft wichtig, die Europäische Zentralbank tagt am 9. und 10. September. Die geldpolitische Entscheidung wird dann am 10. September erwartet und man erwartet eine leichte Zinserhöhung um ca. 0,25 Prozentpunkte. Donnerstag, der 10. September, Europäischer Tag des Denkmals und zwei Tage nach der internationalen Vorstellung durch die OECD werden am 10. September auch in Bozen die Ergebnisse der PISA-Studie für die drei Südtiroler Bildungssysteme vorgestellt. Reis Südtirol wird darüber berichten. Und für alle Modeinteressierten, am Donnerstag beginnt in New York die Fashion Week und die dauert dann noch bis zum 15. September. Freitag, der 11. September. Wir haben Neumond und den Patriot Day. Am 11. September wird anlässlich der Terroranschläge in New York im Jahre 2001 gedacht. Und die Freiluft-Leichtathletik-Weltmeisterschaft findet vom 11. bis zum 13. September im Nationalen Leichtathletikzentrum in Budapest statt. Samstag, der 12. September. Die 83. Internationalen Filmfestspiele von Venedig enden am Samstag. Die Jury unter Vorsitz von Hollywood-Star Maggie Gyllenhaal vergibt den Goldenen Löwen und die weiteren Preise. Sonntag, der 13. September. In Berlin findet das Finale der FIBA-Basketball-Weltmeisterschaft der Frauen statt. Und in New York erleben wir das Tennis-Herrenfinale der US Open. Wie allseits bekannt, dieses Jahr leider ohne Jannik Sinner.

0: Musik aus Südtirol mit Tracy Morano und Better Than Me auf Radio Südtirol. Es ist 3:50. Es gibt wenige Themen, die die Berichterstattung in diesem Sommer so häufig beschäftigt haben wie diese beiden, Hitzewellen und Waldbrände. Die UN-Organisation hat heute, am Internationalen Tag der sauberen Luft für einen blauen Himmel, ihren jährlichen Bericht zu Klima- und Luftqualität veröffentlicht. Hitze und Waldbrände gefährden den Fortschritt bei sauberer Luft. Die WMO, die Weltwetterorganisation, warnt, dass sich Klimawandel und Luftverschmutzung gegenseitig verstärken können. Warum das so ist, weiß Sandra Bieger von der ARD.
1: Vor allem bei extremen Waldbränden entsteht nach Angaben der Weltorganisation für Meteorologie WMO in Genf Rauch, der hochgiftige Schadstoffe enthält. Dadurch seien Menschen und Ökosysteme verstärkt dem Feinstaub PM2,5 ausgesetzt. PM2,5 bezeichnet mikroskopisch kleine Feinstaubpartikel, die tief in Lunge und Blutbahnen eindringen und gesundheitsschädlich sein können. Einem aktuellen WMO-Bericht zufolge lagen die PM2,5-Werte im vergangenen Jahr vor allem im Norden Kanadas, in Teilen Russlands, in West- und Zentralafrika sowie im Nordwesten Spaniens über dem langjährigen Durchschnitt. Neben Feinstaub rückt die WMO auch die Belastung durch bodennahes Ozon in den Fokus. Höhere Temperaturen, wenig Luftaustausch und intensive Sonneneinstrahlung begünstigten die Bildung des Schadstoffs. Beobachtungen während Hitzewellen in Europa, China und den USA zeigten einen deutlichen Anstieg der Ozonkonzentration, so die WMO. WMO-Experten sind sich sicher, dies könnte zu Zehntausenden zusätzlichen vorzeitigen Todesfällen führen.
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1: Ein italienisch dominierter Wahlkreis Bozen-Unterland wird immer wahrscheinlicher. Der deutsche Bundeskanzler Friedrich Merz zeigt sich nach der Wahl in Sachsen-Anhalt zutiefst schockiert. Das Wetter meist sonnig bei 26 bis 32 Grad. In Rom verdichten sich die Zeichen für einen deutlich kleineren und italienisch dominierten Senatswahlkreis Bozen-Unterland. In der zuständigen Kommission des Senats erteilte die Regierung dem Vorschlag, den Wahlkreis auf die Gemeinden Bozen, Leifers, Pfatten und Brandzoll zu begrenzen, ein positives Gutachten. Das erklärte Senator Meinhard Dürnwalder. Den Antrag der SVP, den Wahlkreis unverändert zu lassen, bewertete die Regierung dagegen negativ. Die endgültige Entscheidung fällt im Senat. Übermorgen soll dort mit der Generaldebatte begonnen werden. Die Regensburger Hütte im Naturpark Puetz-Geisler wird abgerissen und neu gebaut. Das entschied die Landesregierung. Die aktuelle Hütte weise unter anderem statische Mängel auf, heißt es in einer Aussendung des Landes. Eine Sanierung sei weder aus technischer noch aus wirtschaftlicher Sicht tragbar. Die neue Hütte mit knapp 80 Schlafplätzen soll überwiegend in Holzbauweise errichtet werden und über eine Photovoltaikanlage und eine Pelletsheizung verfügen. Die Gesamtkosten beziffert das Land mit mehr als 10 Millionen Euro. Die Regensburger Hütte gehört dem Land. Der deutsche Bundeskanzler und CDU-Vorsitzende Friedrich Merz hat nach der Landtagswahl in Sachsen-Anhalt die schwerste Wahlniederlage seit Jahrzehnten eingeräumt. Wir sind alle zutiefst schockiert, sagte Merz auf einer Pressekonferenz. Der Bundeskanzler sagte, er wolle allen Menschen versichern, dass die deutschen Institutionen wehrhaft und stabil seien. Er sehe auch Selbstverantwortung bei sich für das Wahlergebnis, sagte Merz. Zurücktreten werde er allerdings nicht. Nach dem Wahlsieg der AfD warnt die Südtiroler Volkspartei vor einem Erstarken nationalistischer Tendenzen. SVP-Sekretär Harald Stauder sagte wörtlich, diese Richtung ist die falsche, besonders für Minderheiten. Wenn tatsächlich, wie von Parteien wie der AfD gefordert, wieder Grenzkontrollen eingeführt werden, müssten in letzter Konsequenz auch Südtiroler bei einer Fahrt nach Innsbruck wieder zweimal am Brenner den Ausweis zeigen, so Stauder. Paul Köllensberger vom Team K erklärt sich den Wahlsieg der AfD dagegen mit gebrochenen Versprechungen der Parteien der Mitte. Wenn das Gesundheitswesen funktioniere, der öffentliche Nahverkehr zuverlässig sei und in den Innenstädten Sicherheit herrsche, dann hätten die Leute kein Interesse, rechts zu wählen, so Köllensberger. Die Südtiroler Freiheit dagegen ist der Meinung, die sogenannte Brandmauer muss jetzt fallen. In Sachsen-Anhalt dürfe nicht eine Koalition der Verlierer geformt und Gewinnerparteien wie die AfD ausgeschlossen werden, sagte der Landtagsabgeordnete Hannes Rabensteiner. Russland und Nordkorea haben die erste Straßenbrücke zwischen den beiden Staaten eröffnet. Das Bauwerk überspanne den Grenzfluss Tumen und sei ein Meilenstein für die bilaterale Partnerschaft. Das meldet eine staatliche russische Nachrichtenagentur. Die Brücke solle die Beziehungen vertiefen und den Handel ankurbeln. Sie dürfte allerdings auch die russische Armee mit Gütern versorgen. Im Oberfinchgau ist ein Bub mit einem Elektrorad schwer verunglückt. Der 12-Jährige kam in einer sehr scharfen Kurve zwischen Grauen und St. Valentin auf der Heide vom Radweg ab und stürzte in eine Wiese. Er zog sich dabei ein Schädel-Hirn-Trauma zu und wurde vor Ort intubiert. Der Bub war mit seinem Vater unterwegs und trug einen Helm. Der Notarzt von Schlanders übernahm die Versorgung vor Ort. Der Notarzt-Hubschrauber Pelikan 2 lieferte den 12-Jährigen aus Deutschland ins Bozner Krankenhaus ein. Es gibt eine Fortsetzung der erfolgreichen Südtiroler Komödie Joe der Film. Mit heute starten die Dreharbeiten für den zweiten Teil. Ab Frühling soll Joe der Film 2 dann in den Südtiroler Kulturhäusern zu sehen sein. Das Wetter. Am Nachmittag und vor allem am Abend sind örtliche Wärmegewitter möglich. Die Temperaturen steigen auf Höchstwerte von 26 bis 32 Grad. Der morgige Dienstag verläuft überwiegend sonnig. In der zweiten Tageshälfte steigt die Gewitterneigung etwas. Die Temperaturen sind noch einmal sommerlich. 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
2: Guten Guten Nachmittag, wünscht Barbara Widotta aus der Landesverkehrsmeldezentrale. Auf der Brennerautobahn in Richtung Süden zwischen dem Brenner und Sterzing Kolonnenverkehr und Stau wegen dichten Verkehrs. Auf der Brenner Stadtstraße zwischen Bozen Nord und Dazwang Stau nach einem Unfall. Auf der Finchgauer Stadtstraße Richtung Meran zwischen Naturs und Töl Kolonnenverkehr und Stau wegen dichten Verkehrs. Gute Fahrt!

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1: Und mit Daniele Mistur an der Technik. Hallo und einen schönen Nachmittag von uns beiden. Ich denke, es geht Ihnen wie mir. Wenn Sie diese Melodie hören, dann denken Sie unweigerlich an den Film Das Boot. Darin geht es, Sie wissen es bestimmt, um ein U-Boot. In diesem Kriegsfilm hat Regisseur Wolfgang Petersen die klaustrophobischen Erlebnisse und die Todesangst der Besatzung des deutschen U-Bootes U-96 im Zweiten Weltkrieg beeindruckend eingefangen. Im Hamburger Hafen liegt übrigens ein U-Boot, das man besichtigen kann. Ich bin durch dieses Museums-U-Boot geklettert, anders kann man es nicht sagen. Und es ist wirklich beklemmend. Über die Anfänge des U-Bootes berichtet mein Kollege Henrik Lindmalm und dreht kräftig am Rad der Zeit. Nach Musik von Leona Lewis, Lynyrd Skynyrd und The Alan Parsons Project, Eye in the Sky.

0: Leona Lewis und Ran um 20 nach 4 auf Reis Südtirol. Fein, dass Sie den Nachmittag mit uns verbringen. Tief unter der Wasseroberfläche, unsichtbar, lautlos und beängstigend. U-Boote üben seit jeher eine besondere Faszination aus. Die Idee, unter Wasser zu fahren, ist übrigens viel älter als man denkt. Schon im 17. Jahrhundert gab es erste Tauchboot-Experimente. Und vor genau 250 Jahren hat dann ein einzelner Mann in New York etwas gewagt, das vor ihm niemand versucht hatte. Ein Angriff aus der Tiefe des Wassers. Wie so oft entstand eine bahnbrechende Erfindung nicht im Labor, sondern aus purer Verzweiflung im Krieg. Ob das Projekt von Erfolg gekrönt war, erfahren Sie mehr von meinem Kollegen Henrik Lindmalm.
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2: New York in der Nacht zum 7. September 1776. Der Hafen liegt still. Nur das Wasser schwappt gegen dunkle Bootswände. Und hin und wieder schnappt man das ein oder andere Gespräch auf von Seemännern und britischen Soldaten. Vor der Küste ankert die britische Flotte. Dutzende Schiffe. Schwarze Kolosse aus Holz, Segeln und Kanonen. Und mitten hindurch treibt etwas. Klein, rund, kaum größer als ein Fass. Es ist ein hölzernes Ei, aus Eichenholz mit Eisenbändern zusammengehalten. Innen kauert ein einzelner Mann, der amerikanische Unteroffizier Ezra Lee. Er kurbelt. Ein Propeller treibt ihn voran, der andere dient zum Auftauchen. Die Luft reicht für eine halbe Stunde, dann muss er wieder an die frische Luft. Oder er erstickt. Sein Ziel ist die Eagle, ein Flaggschiff von Admiral Howe, dem Befehlshaber der britischen Flotte. Denn Amerika kämpft um seine Unabhängigkeit und die Briten beherrschen das Meer. Die amerikanischen Aufständischen sind der Seemacht hoffnungslos unterlegen. Genau hier soll eine Erfindung den Krieg verändern. Die Waffe, in der Lee sitzt, hat sich ein Student ausgedacht, David Bushnell vom Yale College. Er nennt sein Boot Turtle, Schildkröte. Es ist das erste richtige U-Boot der Welt. Angetrieben über Handkurbeln, so bewegen sich die Schrauben zur Fortbewegung. Mit der anderen Hand bedient der Lenker das Ruder zum Steuern. Es ist das erste richtige U-Boot, denn vorher verwendete man Segel oder Ruderer an der Wasseroberfläche. Der Plan ist einfach, unbemerkt unter das feindliche Schiff tauchen, eine Sprengladung am Rumpf befestigen und verschwinden, bevor sie hochgeht. Über ihm ragt der gewaltige Rumpf aus der Dunkelheit. Nur wenige Meter Holz trennen ihn von hunderten britischen Seeleuten auf der Eagle. Und dann dreht er seinen Bohrer gegen den Schiffsrumpf. Doch das Holz gibt nicht nach. Der Rumpf ist mit Metall beschlagen. Wieder und wieder setzt er an, vergeblich. Die Zeit läuft, denn die Luft wird immer knapper. Und langsam dämmert auch schon der Morgen. Lee bricht ab. Er lässt die Sprengladung los und flieht. Sie explodiert im Hafen. Eine gewaltige Wassersäule steigt in den Himmel. Aber sie trifft nichts. Der erste U-Boot-Angriff der Geschichte. Ein Fehlschlag. Doch die Überlegung dahinter nicht. Die Idee, unsichtbar aus der Tiefe anzugreifen, dass ein einzelner Mensch aus der Tiefe eine ganze Flotte bedrohen kann, ein Aspekt, der die Seekriegsführung für immer verändert. Aus Bushnells hölzernem Ei wird über die Jahrzehnte ein Koloss aus Stahl. Im Ersten Weltkrieg wird das U-Boot zur gefürchtetsten Waffe der Meere. Und heute gleiten atombetriebene Riesen monatelang durch die Ozeane, lautlos, mit Waffen, die ganze Kontinente erreichen. Doch auch im zivilen Bereich erschließen sich ganz neue Welten. Bis heute wurden lediglich 5% des Ozeans erforscht. Und doch haben Personen die Titanic und den Marianengraben bestaunen können. Am Anfang aber steht eine Schildkröte aus Eichenholz und ein einzelner Mann, der kurbelt.
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0: Was aus der Turtle wurde, weiß bis heute niemand genau. Wenige Wochen nach dem Angriff ging sie beim Transport unter. Ihr Erfinder behauptet zwar, sie geborgen zu haben, doch seither fehlt jede Spur von ihr. Vielleicht liegt sie ja noch irgendwo am Grund des Hudson Rivers in New York.

0: Guten Nachmittag, wünscht Barbara Widot aus der Landesverkehrsmeldezentrale. Auf der Brenner Autobahn in Richtung Süden zwischen dem Brenner und Sterzing Kolonnenverkehr und Stau wegen dichten Verkehrs. Auf der Brenner Stadtstraße zwischen Bozen Nord und Dazwang Stau nach einem Unfall. Auf der Finchgauer Stadtstraße Richtung Meran zwischen Naturs und Töl Kolonnenverkehr und Stau wegen dichten Verkehrs. Gute Fahrt!
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2: Heute und morgen zeigt sich ein ähnliches Wetterbild. Hochsommerliche Temperaturen bis 32 Grad und Sonne satt. Am Nachmittag und zum Abend hin muss man dann mit dem einen oder anderen Gewitter rechnen. Am Mittwoch stellt sich das Wetter um. Eine Kaltfront bringt Regen, Blitz und Donner mit sich. Die Folge: Die Temperaturen sinken spürbar ab. Nach aktuellem Stand sind es maximal 25 Grad am Mittwoch. Kurz gesagt, heute und Dienstag nochmal genießen, denn am Mittwoch gibt der Herbst ein erstes Lebenszeichen, aber nur kurz. Am Donnerstag wird's wieder besser.

0: für eine Stimme. Mariah Carey mit Hero. Es ist gleich 20 vor 5 hier auf Radio Südtirol. Haben Sie heute Abend eigentlich schon etwas vor? Es ist ja richtig viel los jetzt Anfang September. Meine Kollegin Noemi Bonnell hat sich schlau gemacht und ein paar Tipps für Sie.
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2: Das Mahler-Kammerorchester gastiert heute im Kursaal Meran und zwar gemeinsam mit der Starpianistin Julia Wang und unter der Leitung von Teddy Abrams. Auf dem Programm stehen unter anderem Copland's Appalachian Spring sowie Prokofievs Klavierkonzert Nummer 2. Julia Wang zählt zu den herausragendsten Pianistinnen unserer Zeit. Geboren 1987 in Peking, ausgebildet am Central Conservatory in Beijing und am Curtis Institute Philadelphia, wurde sie bereits mit 21 international bekannt und ist heute Grammy-Preisträgerin sowie Artistic Partner des Mahler Chamber Orchestra. Ein hochkarätiges Festival-Highlight also, das zwei Ausnahmekünstler in intensivem Zusammenspiel zeigt, heute um 20.30 Uhr im Kursaal von Meran. In der Galerie der Künstlervereinigung eröffnet heute eine neue Ausstellung des Bozner Bildhauers Andrea Bianco. Bianco, 1970 in Bozen geboren, verlor nach einem schweren Autounfall das Augenlicht und fand anschließend über das Arbeiten mit Ton und Holz zur Bildhauerei. Seit 2010 gestaltet er Skulpturen aus Marmor, Stein, Holz, Ton und Bronze, Materialien, die er ausschließlich über den Tastsinn erschließt. Ein wiederkehrendes Thema seiner Skulpturen ist die Figur der Frau, deren innere Welt und Feinheit er besonders hervorhebt. Die Ausstellung bietet einen konzentrierten Einblick in das aktuelle Schaffen eines Künstlers, der trotz Blindheit mit großer Sensibilität und Materialbeherrschung arbeitet. Vernissage heute um 18 Uhr in der Galerie der Künstlervereinigung in der Bindergasse 4 in Bozen. Auf Schloss Gandeck in Eppern wird gerade einer der bekanntesten Krimi-Klassiker von Agatha Christie als Freilichttheater aufgeführt. Ein Mord wird angekündigt, gespielt von der Theatergruppe St. Michael Eppern. Eine mysteriöse Zeitungsanzeige kündigt einen Mord an, scheinbar als Scherz. Doch im Garten von Miss Letizia fällt tatsächlich ein Schuss und eine unbekannte Person kommt ums Leben. Während die Polizei ermittelt, treten alte Geheimnisse, verborgene Motive und eine ganze Reihe Verdächtiger zutage. Erst Miss Marple bringt mit ihrem scharfen Blick Licht ins Dunkel. Der Krimi verbindet Spannung und Humor und entfaltet seine Wirkung besonders stark im historischen Ambiente von Schloss Gandeck. Die Aufführung beginnt um 20.30 Uhr. Bei den Summer Classics in Sais spielt heute das Ensemble Alea, ein Kammermusikensemble, das sich aus 5 Musikerinnen und Musikern aus der Region zusammensetzt und seit Jahren mit sorgfältig kuratierten Programmen in Südtirol auftritt. Sie werden heute um 20.30 Uhr Werke großer Komponisten im Kulturhaus in Sais am Schlern vorstellen.

0: Eine musikalische Zeitreise in die 70er Jahre mit T-Rex und Hot Love. 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Am Samstag ist in Meran der Tag der Autonomie begangen worden. Dabei wurde an den Pariser Vertrag vor 80 Jahren erinnert und damit auch die Südtirol-Autonomie gefeiert. Vor gut 2 Monaten ist die Reform dieser Autonomie in Kraft getreten. Doch was bringt sie wirklich und zu welchem Preis? Christian Bassani?
1: Ja, die Südtiroler Autonomie ist bekanntlich vor 25 Jahren durch die Verfassungsreform geschwächt worden. Es gab deshalb immer wieder Anfechtungen von Landesgesetzen vor dem Verfassungsgerichtshof. Deshalb hat Landeshauptmann Arno Kompatsch schon mit der Reform der Autonomie die Wiederherstellung der Kompetenzen erreichen wollen. Das ist großteils geglückt. Doch was verändert sich jetzt damit konkret für uns im Alltag? Kritiker werfen dem Landeshauptmann und der SVB vor, für diese Reform zu viel geopfert zu haben. Die aktuelle Diskussion um die Wahlkreisänderung im Unterland wird hier als Beispiel genannt. Was bringt also die Reform der Südtirol-Autonomie wirklich? Wir diskutieren am runden Tisch darüber. 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

Kurz vor fünf ist es geworden. Dichter Verkehr auf unseren Straßen, da ist Geduld gefragt. 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

0: Nach der Sommerpause sind wir ab heute wieder für Sie da und berichten über aktuelle Themen aus der Welt des Jazz. 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
1: Ein italienisch dominierter Wahlkreisbus im Unterland wird immer wahrscheinlicher. Russland soll versucht haben, die Wahl in Sachsen-Anhalt zu beeinflussen. Das Wetter: morgen noch einmal sonnig und heiß bei 25 bis 32 Grad. In Rom verdichten sich die Zeichen für einen deutlich kleineren und italienisch dominierten Senatswahlkreis Bozen-Unterland. In der zuständigen Kommission des Senats erteilte die Regierung den Vorschlag, den Wahlkreis auf die Gemeinden Bozen und Leifers sowie Pfatten und Brandzoll zu begrenzen, ein positives Gutachten. Das erklärte Senator Meinhard Durnwalder. Den Antrag der SVP, den Wahlkreis unverändert zu lassen, bewertete die Regierung dagegen negativ. Die endgültige Entscheidung fällt im Senat. Übermorgen soll dort mit der Generaldebatte begonnen werden. Das Muffelwild ist in Südtirol nach einigen Jahren bereits wieder verschwunden. Die Vorkommen konnten vollständig ausgelöscht werden. Das teilte Landwirtschaftslandesrat Luis Walcher auf eine Anfrage des Landtagsabgeordneten Andreas Colli mit. Das letzte Mufflon wurde demnach im September vor 5 Jahren in Thiers erlegt. Das Muffelwild stammt aus Vorderasien. Da es in Südtirol mit geschützten Arten wie Stein- und Gamswild um Lebensraum und Nahrung konkurriert, ist es hierzulande laut Landesrat Walcher unerwünscht. Deutsche Wahlbeobachter haben im Vorfeld der Landtagswahl in Sachsen-Anhalt gezielte Desinformation festgestellt. Dadurch sollte die Glaubwürdigkeit in den Wahlprozess erschüttert werden, so die Plattform Wahlen. Russische Propagandanetzwerke hätten demnach versucht, quasi sämtliche Kandidaten zu diskreditieren, mit Ausnahme jener der AfD und des BSW. Angesichts dessen fordert die Organisation ein koordiniertes Vorgehen gegen russische Manipulation. Der deutsche Bundeskanzler und CDU-Vorsitzende Friedrich Merz hat nach der Landtagswahl die schwerste Wahlniederlage seit Jahrzehnten eingeräumt. Wir sind alle zutiefst schockiert, sagte Merz auf einer Pressekonferenz. Er sehe auch bei sich selbst Verantwortung für das Wahlergebnis. Zurücktreten werde er allerdings nicht. Der Bundeskanzler sagte, er wolle allen Menschen versichern, dass die deutschen Institutionen wehrhaft und stabil seien. Zum Ende des Sommers verzeichnet die Marmolata einen neuen besorgniserregenden Eisverlust. Der Gletscher ist im Durchschnitt um 23 Meter zurückgegangen, das teilen Wissenschaftler mit. Gleichzeitig sei seine Gesamtfläche von 92 auf 83 Hektar geschrumpft. Ein derart deutlicher Rückgang wurde bislang nur beim Gletschersturz vor 4 Jahren festgestellt. Damals war ein Teil des Gletschers abgebrochen und hatte 11 Bergsteiger in den Tod gerissen. Die Regensburger Hütte im Naturpark Buetz-Geisler wird abgerissen und neu gebaut. Das entschied die Landesregierung. Die aktuelle Hütte weise unter anderem statische Mängel auf, heißt es in einer Aussendung des Landes. Eine Sanierung sei weder aus technischer noch aus wirtschaftlicher Sicht tragbar. Die neue Hütte mit knapp 80 Schlafplätzen soll überwiegend in Holzbauweise errichtet werden und über eine Photovoltaikanlage und eine Pelletsheizung verfügen. Die Gesamtkosten beziffert das Land mit mehr als 10 Millionen Euro. Die Regensburger Hütte gehört dem Land. Es gibt eine Fortsetzung der erfolgreichen Südtiroler Komödie Joe der Film. Heute begannen die Dreharbeiten für den zweiten Teil. Ab Frühling soll Joe der Film 2 dann in den Südtiroler Kulturhäusern zu sehen sein. Das Wetter. Am Nachmittag und vor allem am Abend sind örtliche Wärmegewitter möglich. Der morgige Dienstag verläuft überwiegend sonnig. In der zweiten Tageshälfte steigt die Gewitterneigung etwas. Die Temperaturen erreichen noch einmal sommerliche Höchstwerte von 25 bis 32 Grad. Für Mittwoch kündigt sich dann eine Kaltfront an, mit teils kräftigen Regenschauern und möglicherweise auch Blitz und Donner. Es kühlt spürbar ab. 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
2: Guten Nachmittag aus der Landesverkehrsmeldezentrale. Auf der Brenner Autobahn in Richtung Süden zwischen dem Brenner und Sterzing Kolonnenverkehr und Stau wegen Überlastung. Auf der Brenner Staatsstraße bei Bozen Nord gibt es sehr ausgedehnte Staus in beiden Richtungen nach einem Unfall. Auf der Finchgauer Staatsstraße in beiden Richtungen zwischen Naturns und Algund Kolonnenverkehr und Stau wegen Überlastung. gute Fahrt.
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3: Und mit Daniele Mistura an der Technik. Einen schönen Nachmittag ins Land. So langsam geht's bei dichtem Verkehr Richtung Feierabend. Sprachen lernen oder vielleicht besser Sprachen üben, ganz ohne Frontalunterricht, ohne Wörterbuch, ohne Grammatiktests. Einfach nur drauf losreden. Genau das ist die Idee hinter der Sprachlaunch von Alphabeta Piccadilly und dem Jugendzentrum Papalapap in Bozen. Einmal pro Woche 6 Sprachtische, 6 Sprachen und Menschen jeden Alters, die sich zum entspannten Gespräch treffen. Die Sprachlounge feiert morgen ihr 25. Jubiläum. Wer dahinter steckt und was das Konzept so erfolgreich macht, darum geht es im Gespräch mit Eva Burger von Alphabeta Piccadilly, nach Musik von Barclay James Harvest.

0: Sprachen lernen oder besser Sprachen üben, ohne Frontalunterricht und Grammatiktests, in lockerer Atmosphäre drauf losplappern, sich getrauen, denn daran scheitert es ganz oft, dem sich getrauen. Die Kenntnisse von der Schule liegen unter Umständen schon etwas länger zurück und man hat im Alltag wenig Möglichkeiten, andere Sprachen zu sprechen. Dort setzt die Sprachlounge an. Immer dienstags von 18 bis 19:30 Uhr findet man im Papalapap in Bozen 6 Sprachtische. Deutsch, Italienisch, Englisch, Französisch, Spanisch und Portugiesisch sind es ab morgen wieder. Alles Weitere erfahren wir nun von Eva Burger, der Projektleiterin von Alfabeta Piccadilly. Schön, dass Sie hier sind.
1: Guten Nachmittag.
0: Morgen feiern Sie 25 Jahre Sprachlounge. Doch gehen wir mal an den Anfang zurück. Wie ist die Idee nach Bozen gekommen?
1: Die Idee ist damals durch eine Mitarbeiterin des Jugendzentrums Papalapap nach Bozen gekommen. Sie hatte die Initiative in Belgien kennengelernt und war so begeistert, dass sie gesagt hat, sowas muss man in Südtirol auch machen. Das Papalapap hat dann die Sprachschule Alfabeta Piccadilly sozusagen als fachlichen Experten in Person von Aldo Mazza hinzugezogen. Mhm. Und so ist das Projekt ausgearbeitet, leicht angepasst worden und gestartet.
0: Ganz kurz nochmal zum Konzept. Muttersprachler moderieren die Tische oder wie kann man sich das vorstellen?
1: Genau, also wir haben die Sprachen, die Sie schon genannt haben, und an jedem Sprachtisch sitzt ein oder eine Muttersprachlerin, die diesen Tisch moderiert oder zumindest die Gespräche anregt, sofern Bedarf ist.
0: Und wo finden Sie diese Personen?
1: Die finden wir überall und nirgends. Das heißt, wir suchen also über Mundwerbung ganz viel, dass wir unsere Kontakte nutzen.
0: Die Personen?
1: Die finden wir überall und nirgends. Das heißt, wir suchen also über Mundwerbung ganz viel, dass wir unsere Kontakte nutzen, die wir im Sprachenbereich haben. Wobei die

0: Erinnerung oder was war ein besonderes Erlebnis vielleicht? Eine besondere Sprache, was war denn ganz exotisch oder besonders?
1: Also an Sprachen hatten wir natürlich immer die klassischen Sprachen, Zweitsprachen hier in Südtirol und auch das Ladinische bis vor kurzem, jetzt momentan nicht mehr. Eine ganz besondere Sprache war zum Beispiel das Zimbrische, was wir eine Weile auch als Tisch angeboten haben, oder auch den Südtiroler Dialekt.
0: Ja, ja, unter Umständen muss man das auch üben. Welche Menschen nehmen denn dieses Angebot an? Wer kommt da zum Üben, zur Sprachlounge?
1: Also die Besucherinnen sind da bunt gemischt, kann man sagen. Also es beginnt bei Oberschülerinnen, bei Studentinnen, die an der Universität studieren, bei Erwachsenen, die berufstätig sind oder auch nicht oder schon in Pension. Also es geht querbeet durch alle Altersstufen. Es sind Südtiroler und Südtirolerinnen, es sind aber auch Menschen, die nach Südtirol gekommen sind, manchmal erst vor kurzer Zeit und die auch deshalb zu den Sprachtischen kommen, um ihre Sprachkenntnisse einerseits zu festigen und andererseits vielleicht auch, um Kontakte zu knüpfen.
0: Die Teilnahme ist frei, teilnehmen kann jeder. Muss man irgendwas mitbringen oder was braucht es denn?
1: Nein, es braucht eigentlich gar nichts, außer geringfügige Kenntnisse der Sprache, die man gerne üben oder sprechen möchte. Wobei auch da, also man kann wirklich mit geringen Sprachkenntnissen kommen. Man setzt sich an den Tisch, kann auch einmal eine Weile zuhören und sich dann langsam auch aktiv beteiligen. Und ansonsten eigentlich muss man gar nichts mitbringen.
0: Und man ist auch nicht verpflichtet, wenn man hinkommt, die ganze Zeit zu bleiben, sondern man kann sich einklinken.
1: Genau, also es geht hier in Bozen zum Beispiel von 18 Uhr bis 19.30 Uhr. Man kann aber auch später kommen oder auch schon früher wieder gehen. Man kann auch innerhalb eines Abends von einem Tisch zum anderen wechseln, wenn man Lust hat, vielleicht zwei Sprachen zu üben. Also das ist wirklich das Konzept der Sprachlounge, dass man sich frei bewegen kann, dass man frei eine Sprache üben kann, ohne irgendwelche Strukturen oder Verpflichtungen, die dahinterstehen.
0: Und wie kann man sich das vorstellen? Wie viele Menschen kommen da pro Abend ungefähr? Gibt es da?
1: Ja, so im Schnitt kann man sagen, dass wir so knapp 30 Besucherinnen pro Abend haben. Das ist natürlich nicht immer gleich. Es können auch manchmal 15 sein. Es hängt auch ein bisschen von den Orten ab. Wir sind nämlich in Bozen nicht immer im Babalabab, sondern zweimal im Monat. Und an den anderen beiden Dienstagen sind wir einmal in der Stadtbibliothek Oberau und einmal in der Stadtbibliothek Ortler.
0: Wenn jetzt jemand da hingehen möchte, wo kann man sich denn dann informieren, damit man jetzt nicht umsonst vielleicht ins Babalabab geht und dann findet es genau an diesem Dienstag woanders statt?
1: Also wir haben eine eigene Webseite für die Sprachlounge, das ist www.sprachlounge.it. Dort finden alle Interessierten alle Informationen, die sie brauchen, also alle Termine, die Orte, wo es stattfindet. Und natürlich kann man uns auch bei Alphabeta Piccadilly anrufen oder eine E-Mail schreiben.
0: Und 25 Jahre, 25. Jubiläum. Schauen wir mal in die Zukunft. Wie soll es denn weitergehen? Gibt es da Pläne oder Wünsche? Was wünschen Sie sich?
1: Wir wünschen uns in erster Linie, dass es weitergeht, sind da aber auch sehr zuversichtlich, denn jetzt die letzten 25 Jahre waren wirklich erfolgreich. Es war von Anfang an ein erfolgreiches Projekt. Natürlich während 2020 hat es einen Einbruch gegeben. Aber seitdem sind die Zahlen eben wieder gestiegen und die Leute schätzen das sehr. Und wir hoffen, so einfach auch weitermachen zu können.
0: Sprachkurs hier in Bozen, aber auch in Meran, da starten Sie heute Abend, oder?
1: Genau, also Alphabeta Piccadilly hat auch in Meran eine Sprachlounge laufen. Die findet immer montags statt, zweimal im Monat, dort in der Bar St. Josef. Und da geht es jetzt nach der Sommerpause eben heute wieder weiter.
0: Eine letzte Frage. Haben Sie auch schon mal aktiv teilgenommen bei einem Sprachtisch?
1: Ja, ich war in den letzten Jahren mal in Meran vor Ort und heuer vor der Sommerpause bin ich unerwarteterweise zur Moderatorin geworden worden, als ich hingekommen bin, weil die Deutschmoderatorin ausgefallen ist und dann habe ich es übernommen.
0: Und morgen wird gefeiert ein bisschen.
1: Ein bisschen, ja. Also wir finden es einfach wert, die 25 Jahre zu feiern und möchten auch den Moderatorinnen, den Mitarbeiterinnen, dem Koordinator Thomas Reiner und vor allem auch den Besucherinnen danken für die Treue, die sie uns seit 25 Jahren geben.
0: Dann wünsche ich viel Erfolg morgen und weiterhin für das Projekt, auf das das Sprachenüben weiterhin so gut gelingt. Vielen Dank fürs Kommen, Frau Burger.
1: Danke Ihnen.
0: Die Sprachlounge findet ab morgen wieder im Babalabab in Bozen statt, immer dienstags von 18 bis 19.30 Uhr. Anmeldung ist keine erforderlich, man kann einfach vorbei.

Kommen. Morgen lohnt sich das besonders. Da gibt es nämlich anschließend eine Jubiläumsfeier. Und die Sprachlounge, wir haben es gerade gehört, gibt es auch in Meran im Café des Gesundheitszentrums St. Josef bei Marconi Park. Zweimal im Monat, montags für Kurzentschlossene. Heute Abend geht's los.

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0: Aktuelle Meldung aus der Landesverkehrsmeldezentrale. Auf der Brenner Staatsstraße in Bozen Nord wurde die Unfallstelle geräumt. Die Staus lösen sich langsam auf. Fahren Sie vorsichtig.
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2: Morgen und zeigt sich ein ähnliches Wetterbild wie heute. Hochsommerliche Temperaturen noch einmal bis 32 Grad mit viel Sonne und Gewittern im Laufe des Nachmittags und vor allem zum Abend hin. Am Mittwoch dann stellt sich das Wetter um. Eine Kaltfront bringt teils kräftigen Regen und Gewitter. Die Folge: Die Temperaturen sinken spürbar ab. Nach aktuellem Stand sind es maximal 25 Grad am Mittwoch. Kurz gesagt, genießen Sie heute und vor allem den Dienstag nochmal, denn am Mittwoch gibt der Herbst ein erstes Lebenszeichen. Aber seien Sie beruhigt, nur kurz, am Donnerstag wird es wieder besser.

0: Herbert Grönemeyer mit der Frage aller Fragen. Wann ist ein Mann, ein Mann? Musik aus den 80er Jahren hier bei uns auf Reis Südtirol. Wahrscheinlich haben Sie schon mal den Begriff Social Freezing gehört. Dabei werden weibliche Eizellen entnommen und eingefroren, ohne dass eine medizinische Indikation wie etwa Krebs vorliegt. So kann eine Schwangerschaft auch recht spät erfolgen. Ist die tickende biologische Uhr damit Geschichte und dem Karrierewunsch steht nichts mehr im Wege? Hier die Meinung dazu von drei Frauen, Martin, Sophie und Lea.
1: Ich entscheide über meinen Körper selbst. Das ist seit ewig eine feministische Maxime. Das heißt, wenn ich meine Eizellen einfrieren lassen möchte, dann mache ich das einfach.
2: Die Gefahr ist, dass das ein bisschen zu einem Druckmittel werden kann oder dass es vor allem als wirklich freie Entscheidung machen, sondern aufgrund der Tatsache, dass System Frauen penalisiert, die Kinder haben.
3: Mal gleich wie für Frauen halt das Social Freezing ein Thema ist, soll ein gleich starkes Thema aber auch für die Männer sein. Man kann Spermien gleich gut einfrieren und Spermien haben gleich viel in der Schwangerschaft und beim Embryo zu beeinflussen und deshalb ist die Gesundheit vom Herrn auch sehr wichtig. Deswegen finde ich, dass Männer sich da auch angesprochen fühlen sollten.
0: Sonja Prader, Primaria der Gynäkologie am Krankenhaus Brixen, begrüßt das Social Freezing, das auch eine sichere Methode sei. Aber eigentlich wünscht sie sich für die Frauen bzw. Familien einen anderen Weg.
4: Wir haben einen Rückgang der Geburtenzahl und insofern ist für mich einfach die Kryokonservierung eine zusätzliche Möglichkeit, um mit eigenen Eizellen eine Schwangerschaft zu ermöglichen. Aber noch wichtiger wäre, dass die Gesellschaft, die Kultur, die Politik, alles, also wir als gesamte Gesellschaft uns darauf einigen, dass die Mutterschaft je früher, umso sinnvoller, umso besser für Mutter und Kind ist.
0: Und was sagen die Männer eigentlich dazu? Hören wir zum Beispiel Michael. Er übernimmt in der Kindererziehung die gleiche Verantwortung wie seine Partnerin.
5: Was ich ein bisschen absurd finde, ist, dass es besonders auf Frauen Druck aus verschiedenen Richtungen geht. Einerseits aus der Richtung, warte nicht zu lang, solltest Kinder kriegen, solange du noch jung bist und das halt gut funktioniert. Und andererseits aber auch der Druck, Karriere machen zu müssen, zu sollen. Und dann solche technologischen Mittel zu nutzen, um das länger rauszögern zu können.
0: Social Freezing ist heute Abend eines der Themen im Frauenmagazin DF, zu sehen nach dem runden Tisch ab 21.20 Uhr im Fernsehen von Reis Südtirol.

0: Schwungvoll geht's so langsam Richtung Feierabend mit den Pointer Sisters und I'm so excited. Ich bin so aufgeregt. Um 5:45 hier bei uns auf Reis Südtirol. Es gibt Menschen, die sammeln Kochbücher, Vasen oder Briefmarken. Manche sammeln Kleider, Schuhe oder alte Möbel. Andere wieder sammeln Kunst in Form von Bildern oder Figuren. Und dann gibt es Menschen, die diesen Kunstwerken einen Raum bieten, wie Leo Andergassen, der Direktor des Landesmuseums für Kultur und Landesgeschichte Schloss Tirol. Das Schloss selbst ist bereits eine Sehenswürdigkeit, ein historischer Ort, der durch Geschichte und Bauwerk Menschen anlockt. Und dann gibt es noch zusätzliche Ausstellungen, wie die aktuelle Private Collections, Privatsammlungen, bei der die Sammler und Sammlerinnen im Mittelpunkt stehen.
1: Genau, es geht hauptsächlich um Sammlerinnen und Sammler. Also bei der Ausstellung stehen die im Fokus und wir haben uns natürlich im Vorfeld überlegt, okay, wie schaffen wir diese Annäherung an diese Sammlungsbegeisterten? Ein Interview, keine Ahnung, ein Video, ein O-Ton. Nein, wir haben zwar Interviews eingebaut, die Heinrich Schwarzer und Eva Gratl geleistet haben mit den Sammlerinnen und Sammlern. Und die haben wir auszugsweise in der Ausstellung zum Lesen angeboten, also die leiten ein. Also insofern sind gerade diese Sammlungsbegeisterten der Aufhänger und die Kunst reist mehr oder weniger dann mit im Gepäck. Also die nehmen sie mit und teilweise haben sie ja dann selber auch die Vorschläge gemacht, also was in der Ausstellung soll, kann, muss. Und das war insofern ein interessanter Dialog, weil es eigentlich eine Ausstellung war, wo die wirklichen Objekte der Ausstellung, also die Sammlerinnen, selber dann mitbestimmt haben, was ausgestellt gehört. Und man kann ja sagen, also das, was die öffentliche Hand hat, ist wahrscheinlich nur ein minimaler Bruchteil von dem, was es an Kunst in diesem Lande gibt und letztlich dann auch diese Bemühungen um diese Kunst, um diese, ich sag jetzt mal, Strategien des Besitzens, aber auch des Vermittelns, die sind teilweise auch oder in vielen Fällen privat angesiedelt. Ja,
2: aber es
1: illuminierte
2: gibt schon,
1: Bücher.
2: Finde ich, einen Unterschied, ob Menschen von Schönheit fasziniert sind oder ob sie es besitzen wollen. Also das Sammeln hat ja auch diese Lust am Besitzen in sich.
1: Ja, hat die Lust natürlich schon auch am Besitzen, am Haben. Aber vielleicht, weil sich daraus dann ganz eine andere Beziehung entwickeln kann.
2: Herr Andergassen, das Museum auf Schloss Tirol wurde 2003 eröffnet. Sie sind jetzt seit 12 Jahren der Leiter, der Direktor. Sie haben von Anfang an auf Sonderausstellungen gesetzt und zwar am Anfang auch sehr viele. Im 2014, als Sie angefangen haben, gab es 4, glaube ich sogar. Also,
1: ja.
2: Aber eigentlich im Grunde jetzt bis auf das Corona-Jahr gab es zumindest jedes Jahr eine Sonderausstellung mit ganz, ganz unterschiedlichen Themen.
1: Ja, ich bin froh, dass gewissermaßen der institutionelle Titel des Museums gewissermaßen auch das Museum für Kulturgeschichte, also Kultur und Landesgeschichte. Also Kulturgeschichte steht sogar an erster Stelle, dann kommt erst Landesgeschichte. Landesgeschichte in einem Museum zu vermitteln, ist eine große Herausforderung, geschichtliche Prozesse visuell umzusetzen. Das ist nicht ganz einfach. Und wenn man sowas macht, okay, das ist auch versucht worden, bräuchte es natürlich eine wahnsinnige Breite auch von aussagekräftigen Objekten. Aber gerade die Themenausstellungen, wir nennen sie Themenausstellungen, weil die an und für sich immer ein Thema in der Mitte ist, das bietet eben die Möglichkeit, sehr breit zu fächern, verschiedene Aspekte zu bespielen, die natürlich auch in die Geschichte gehen können. Mythen der Diktaturen, eine Ausstellung mit Hannes Obermeier und Karl Kraus war beispielsweise ein exemplarischer Fall, auch im Umgang mit faschistischen, nationalsozialistischen Bilderbe. Wir haben eine Ausstellung zu den Kinderporträts gehabt 2015. Wir werden im nächsten Jahr eine Ausstellung organisieren on Landscape, also zwischen Eskapismus und Verzauberung mit einer Künstlerauswahl, die im Hall, also im Haus am Lützowplatz in Berlin, konkretisiert wurde und die ganz fantastisch neue Blicke auf Landschaftsdarstellungen wirft und die werden wir konterkarieren, dann mit schönen Heile-Welts-Vorstellungen tirolischer Landschaften aus dem 19. Jahrhundert und es wird eine sehr spannende Ausstellung werden, die eben auch wieder Anlass gibt zu Diskussionen und Auseinandersetzungen.
0: Mhm. Die aktuelle Ausstellung Private Collections ist noch bis zum 7. November auf Schloss Tirol zu sehen. Das Gespräch, das meine Kollegin Jutta Wieser mit Leo Andergassen geführt hat, finden Sie zum Nachhören in der Reis Südtirol Mediathek.

0: Ja, es ist kurz vor sechs geworden und wir werfen noch einmal einen Blick auf das weitere Programm heute hier bei uns auf Radio Südtirol. Um sechs nochmal das aktuelle Nachrichtenupdate mit Petra Gaslitter und dann, wie immer montags, Dur und Schräg mit Norbert Rabanza. Und der Norbert, der ist jetzt schon hier bei mir.
1: Hallo. Hallihallo.
0: Der Verkehr hat dich heute in Schwitzen gebracht.
1: Heute war es klein, was heute los ist. Ich sage, ein Black hat er mutig und so viel Verkehr.
0: Ja, man weiß es nicht.
1: Keine Ahnung.
0: Und du hast auch noch jemanden mitgebracht.
1: Ja, ist mit mir im Auto gewesen. Also wir sind zu zweit da heute. Ein Studiogast aus der Steiermark, Karl-Heinz Promitzer, Trompeter bei den Obergreiner Allstars und. Und wir werden ein bisschen ratschen, sein Leben vorstellen, sein musikalisches. Viel Obergreiner Musik gibt es heute und natürlich Blasmusik, wie sie es gewohnt sind. Auf alle Fälle ein spannender und Studiogast, ganz einfach.
0: Es geht wieder los mit Dur und Schräg. Ich wünsche dir eine gute Sendung, lieber Norbert.
1: Danke.
0: Und erinnere an dieser Stelle noch einmal an unsere TV-Diskussionsreihe am Runden Tisch mit Christian Bassani. Heute zum Thema, was ist Südtirols Autonomie wirklich wert, im Anschluss an die Tagesschau im Fernsehen von Reis Südtirol. Wir vom Nachmittag, das waren Thomas Rieder und Daniele Mistura an der Technik. Und mein Name, Marion Töni, sagen danke fürs Dabeisein. Bis morgen, wenn Sie mögen.

0: 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Hier sind die Nachrichten mit Petra Gaslitter.
1: Ein italienisch dominierter Wahlkreis Bozen-Unterland wird immer wahrscheinlicher. Russland soll versucht haben, die Wahl in Sachsen-Anhalt zu beeinflussen. Das Wetter. Morgen noch einmal sonnig und heiß bei 25 bis 32 Grad. In Rom verdichten sich die Zeichen für einen deutlich kleineren und italienisch dominierten Wahlkreis Bozen-Unterland. In der zuständigen Kommission des Senats erteilte die Regierung den Vorschlag, den Wahlkreis auf die Gemeinden Bozen und Leifers sowie Pfatten und Brandzoll zu begrenzen, ein positives Gutachten. Das erklärte Senator Meinhard Durnwalder. Den Antrag der SVP, den Wahlkreis unverändert zu lassen, bewertete die Regierung dagegen negativ. Die endgültige Entscheidung fällt im Senat. Übermorgen soll dort mit der Generaldebatte begonnen werden. Das Muffelwild ist in Südtirol nach einigen Jahren bereits wieder verschwunden. Die Vorkommen konnten vollständig ausgelöscht werden. Das teilte Landwirtschaftslandesrat Luis Walcher auf eine Anfrage des Landtagsabgeordneten Andreas Kolli mit. Das letzte Mufflon wurde demnach im September vor 5 Jahren in Thiers erlegt. Das Muffelwild stammt aus Vorderasien. Da es in Südtirol mit geschützten Arten wie Stein- und Gamswild um Lebensraum und Nahrung konkurriert, ist es hierzulande laut Landesrat Walcher unerwünscht. Deutsche Wahlbeobachter haben im Vorfeld der Landtagswahl in Sachsen-Anhalt gezielte Desinformation festgestellt. Dadurch sollte die Glaubwürdigkeit in den Wahlprozess erschüttert werden, so die Plattform Walden. Russische Propagandanetzwerke hätten versucht, quasi sämtliche Kandidaten zu diskreditieren, mit Ausnahme jener der AfD und des BSW. Angesichts dessen fordert die Organisation ein koordiniertes Vorgehen gegen russische Manipulation. Der Hochkommissar für Menschenrechte der Vereinten Nationen, Volker Türk, fordert Maßnahmen im Umgang mit künstlicher Intelligenz. Derzeit konzentriere sich die Macht über diese Technologie bei einer Handvoll Menschen. Daher müssten sich die Staaten der Welt auf gemeinsame rote Linien einigen, findet Türk. Zum Ende des Sommers verzeichnet die Marmolata einen neuen besorgniserregenden Eisverlust. Der Gletscher ist im Durchschnitt um 23 Meter zurückgegangen, das teilen Wissenschaftler mit. Gleichzeitig sei seine Gesamtfläche von 92 auf 83 Hektar geschrumpft. Ein derart deutlicher Rückgang wurde bislang nur beim Gletschersturz vor 4 Jahren festgestellt. Damals war ein Teil der Marmolata abgebrochen und hatte 11 Bergsteiger in den Tod gerissen. In Südtirol sind zuletzt die Ozonwerte gestiegen. Vor ein paar Tagen wurde am Ritten die Informationsschwelle überschritten. Personen mit Erkrankungen der Atemwege sollten bei erhöhten Ozonwerten vorsorglich starke körperliche Anstrengungen im Freien vermeiden. Dies gilt insbesondere für die Nachmittags- und Abendstunden. Grund für die erhöhten Ozonwerte sind die hohen Temperaturen und die starke Sonneneinstrahlung. Mit der erwarteten Kaltfront sollen die Werte nun wieder sinken. Es gibt eine Fortsetzung der erfolgreichen Südtiroler Komödie Joe, der Film. Heute begannen die Dreharbeiten für den 2. Teil. Ab Frühling soll Joe, der Film 2 dann in den Südtiroler Kulturhäusern zu sehen sein. Das Wetter. Vor allem am Abend sind noch örtliche Wärmegewitter möglich. Der morgige Dienstag verläuft dann überwiegend sonnig. In der 2. Tageshälfte steigt die Gewitterneigung etwas. Die Temperaturen erreichen noch einmal sommerliche Höchstwerte von 25 bis 32 Grad. Für Mittwoch kündigt sich dann eine Kaltfront an, mit teils kräftigen Regenschauern und möglicherweise auch Blitz und Donner. Es kühlt spürbar ab. 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
2: Aktuelle Meldung aus der Landesverkehrsmeldezentrale. Auf der Brenner Staatsstraße in Bozen Nord wurde die Unfallstelle geräumt. Die Staus lösen sich langsam auf. Fahren Sie vorsichtig.
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Herzlich willkommen, sehr verehrte Damen und Herren, zu Du und Schräg. Ja, wir sind im September angelangt. Sarna Kirchtig ist auch schon wieder Geschichte und bei uns gibt es heute viel Musik, Blasmusik, aber auch vor allem Obergrenner Musik und den passenden Studiogast dazu. Wir fangen an mit Juvavum 8, Paula Bolka, schön, dass Sie mit dabei sind.

Was will man mehr bei so einem Auftakt dieser Ausgabe? Ja, so ein Afroberger Auftakt. Und Auftakte sind wichtig, damit es überhaupt losgeht. Und die erste Nummer ist wichtig, damit sie gleich mittendrin sind in Du und Schräg in dieser Sendung, die spannend wird. Es gibt dann einen Studiogast. Nach der nächsten Nummer stelle ich ihn Ihnen vor. Es geht um Obergräner Musik, aber auch um Blasmusik und um die schöne Steiermark. Gruß an Oberbayern. Oktoberfestzeit, lang dauert es nicht mehr. Jetzt geht's auf mit den großen Feste in und sind bei unseren Nachbarn, bei den Bayern. Ja, und hier sind die Musikanten der Oktoberfest-Festwiese, so muss man sagen, München-Oktoberfest-Musikanten. Viel Vergnügen und Grüße nach Bayern.

Für die Leute, damals noch keine Verstärkeranlagen, es hat nichts gegeben. Die Musik ist oben gesessen, vielleicht können Sie sich noch erinnern. Dann hat es einen gegeben, der hat immer dann die Zettel ausgetauscht vorne, gesagt, die nächste Ouvertüre oder der nächste Marsch, dann ist das draufgestanden. Wenn du weitsichtig warst oder kurzsichtig, hast du halt auch nichts da lesen. Und irgendwann hatte einer eben die Idee, wir müssen die Leute animieren und vor allem, dass sie was trinken. Und also war das eine Auftragskomposition, das ein Prosit. Und immer wenn dann von diesem Bierchel, was da aufgelegen ist, zum Mitsingen, im Zelt dann diese Nummer gezeigt wurde oder wie immer, keine Ahnung, wie die da gedungen haben, dann ist eben dieses Lied gesungen worden. Heute braucht es keine Noten dazu. Ich glaube, das ist noch bekannter als Stille Nacht, Heilige Nacht. Ein Prosit dürfte wohl, wie ich das sagen, fast jeder Mensch auf diesem Planeten kennen. Die Marienpolka, danach gibt es uns einen Studiogast, Ernst Mosch im Original und seine Egerländer Musikanten.

0: die schöne Marienpolka, Ernst Mosch und sein Original, Egerländer Musikant. Ich denke mal, ich habe den Geschmack von meinem heutigen Studiogast genau getroffen. Er ist auch Mosch-Fan, er ist Blasmusik-Fan, er ist Kapellmeister, studierter Trompeter, war jahrelang Solotrompeter im Grazer Philharmonischen Orchester, spielt steirische Saxophon, Tuba, Schlagzeug, Trompeten, Bass, ich weiß was, ja, Tuba, Bass. Ja, er kann eigentlich alles. Er kann vom Stand aus eine zweite, dritte Stimme dazu spielen, egal bei welchem Stück. Er spielt bei den Obergreiner Allstars und jetzt sage ich mal, schön, dass du da bist, lieber Karl-Heinz Promitzer aus der Steiermark.
1: Servus Norbert und einen herzlichen Gruß an allen Hörerinnen und Hörern von Tour und Schirig.
0: Grüß dich. Ja, man hört mal einen schönen Dialekt wieder, nicht? Südsteiermark ist da ein bisschen weg, 6 Stunden von ins Haus übers Brustertal ist schon ein Stickel, aber du bist ein Südtirol-Freund und Fan, also nicht das erste Mal hier zu Gast oder in Urlaub in dem Fall.
1: Nein, ich bin schon oft da, Norbert, wir kennen uns seit 40 Jahren und ich bin ein Liebhaber geworden von Südtirol, ja, stimmt.
0: Und das letzte Mal, glaube ich, da mit den Allstars, hab's gespielt in, war das drin in, war das Sarntal?
1: Das war in Sandal, ja, ich meine, voriges Jahr.
0: Ja, immer wieder zu Gast. Auf alle Fälle, man kennt die Eingefleischten, kennt die Obergreiner Allstars. Wir machen viel Obergreiner Musik heute und dann werden wir ein bisschen das Leben von Karl-Heinz Promitzer durchleuchten. Jetzt gibt es eine Nummer, ganz neu geschrieben,

0: Berlinsburger Böhmisch auf der Leinze D, die Weinblüten-Expresspolka. Das heißt, Karl, du schreibst nach wie vor sehr, sehr viel.
1: Ja, ich schreibe seit 1985 eigentlich relativ viel, was halt der Beruf erlaubt, so nebenbei, ja.
0: Dann wünschen wir viel Vergnügen. Schön, dass du da bist, Karl. Hier ist die Innsbrucker Böhmische mit deiner Polka Weinblüten-Express.

0: Das ist eindeutig die Handschrift von unserem heutigen Studiogast Karl-Heinz Promitzer. Charlie, Carly, liebevoll auch genannt, oder? Wie viel hast du so Übernamen?
1: Jede sagt anders.
0: Jede sagt anders. Es ist auch eine Möglichkeit, sich das dann einzuteilen oder zu merken. Ja. Du bist sehr, sehr aktiv, du hast studiert beim Meister, Hans Meister, der legendäre Trompetenlehrer. Erzähl mal ein bisschen was aus dieser Zeit, weil wir waren das erste Mal mit dem Gustav Mahler Orchester in Bozen, Hotel Chitao mal geschlafen. Das ist wahrscheinlich das erste Zusammentreffen gewesen. Ich war 88, 89 war ich Mahler Orchester.
1: Ja, ja.
0: Du warst schon ein bisschen früher, also Bozen, doch, ja. Immer wieder können wir noch Bozen zurückführen. Ja, ja. Der Meister, der Trompetenlehrer schlechthin.
1: Ja, der Professor Meister, der Hans Meister, war eigentlich von einer Tischlerei ein Sohn, also von Tischlermeister der Sohn, und hat sich raufgearbeitet bis zum Hochschulprofessor mit beinharter Konsequenz, die er auch seinen Studenten auferlegt hat. Also er war schon, wie man sagt, alte Schule, beinhart. Aber ich glaube, ich habe es gebraucht, sonst war nichts geworden.
0: Sonst warst du heute Tischler geworden. Aber er hat ja unglaublich viele Trompeter in die Orchester gebracht.
1: Ja, oder? Er hat, glaube ich, 14 Trompeter in alle möglichen Orchester gebracht. Also nicht nur in Österreich, sondern auch in Deutschland. Und das sagt schon was. Ja, es waren 3 Professoren in Graz, aber er war der Einzige, der durch seine Art relativ viel Erfolg gehabt hat. Ja, so.
0: Also harte Schule, der Heinz, der Ruppi und der Huswolfi, wie sie alle heißen, auch in der Szene. Die haben alle bei ihm studiert.
1: Genau, jetzt ist erst einer von meinen Vorgängern, also Idole eigentlich, der Blank Hans vom RSO Wien, der hat damals die Stelle gewonnen und ist jetzt heuer in Pension gegangen, nach 45 Jahren, meine ich, als Solotrompeter.
0: Unglaublich.
1: Das war immer unser Idol damals, ja.
0: Ja, super Trompeter. Wieder zurück zu dir, Karl. Eben, das war dann die Studienzeit und dann war mal, ja, Blaskapelle hat es immer schon gegeben. Du bist wie viel Jahr jetzt bei der Musik?
1: Nächstes Jahr, wenn es 50 Jahre, haben wir schon wieder was zum Feiern.
0: Und Kapellmeister?
1: 42. Jahr, 41 Jahre voll.
0: Da kriegst du in Südtirol ein paar Orden, wenn wir mal ein paar Herrichten umfangen. Auf alle Fälle deine Blasmusik und so weiter und natürlich deine Oberkrainer Allstars mit Gralwolf Redl, deine Hauptoberkrainer Truppen seit vielen Jahren. Und eine bekannte Komposition gibt es natürlich, sie will Musik hören von und mit Karl-Heinz Promitzer, unserem heutigen Studiogast. Ami auf dem Bass. Nicht über den auf dem Bass, sondern Ami auf dem Bass. Ich meine, da war ich sogar dabei.
1: Genau.
0: Wo wir drüber gefahren sind, da war ins Bäde schlecht. Das sei nur an dieser Stelle noch erwähnt, oder? Vom Feld aus Retour.
1: Ist aber schon vorbei. Ja.
0: Schon wieder weg. Tut nicht mehr weh. Viel Vergnügen. Oberkrainer Allstars, Ami auf dem Bass.

0: die Obergrenner Allstars, heute live hier bei mir im Studio, der Karl-Heinz Promitzer, der auch diese Nummer geschrieben hat, am Jaufenbass. Und ja, Karl ist einige Jahre her, aber die Nummer, glaube ich, gehört auch zu den Aushängeschildern, wenn es um die Sachen, um die Musik für die Allstars geht, oder? Schon sehr beliebt.
1: Ja, ja, das war ein richtiger Erfolg, ja, muss man sagen. Super. Entstanden, weil wir viel im Felders waren damals. Mhm. Kirchtig gespielt und auch die böhmischen Wintertage dann und den Bass haben wir immer gemerkt. Ja, da gehört ein Stückchen geschrieben.
0: Ich vergisst man auch nicht. Und man erlebt ihn jetzt mal wieder anders. Gell? Aber im Sommer, Winter natürlich und ja, auch die, man ist auch selber nicht allem gleich gut drauf, muss man auch sagen. Man vertraut die Kurven nicht allem. Auf alle Fälle haben wir den Titel lesen. Sehr, sehr schön, sehr, sehr gelungen. Genauso wie die nächste Nummer auch zu deinen, sagen wir so, bekannteren Nummern gehört. Und es ist eine Klassik-Medley, die Klassik-Perlen, entstanden auf einem Kreuzfahrtschiff, auf der Kreuzfahrt. Und ja, natürlich, du kommst aus der Klassik, du kennst dich sehr, sehr gut aus. Im Opernhaus gespielt, in Graz, Sinfoniekonzerte, große Opern. Und natürlich hat man da ja, ein großes, was soll ich sagen, ein großes Kistel, Schatzkistel, dass man sich, von dem man sich bedienen kann, Melodien zusammenstellen. Natürlich haben wir ein bisschen, wie das gelaufen ist am Schiff.
1: Wir haben eine Stadelreise gehabt mit Karl Molk, Norwegen-Kreuzfahrt. Und es hat damals keine Klarinettist-Zeit gehabt. Wir haben einen Huswolf mitgehabt, wir haben ja so einen Pool gehabt, einen Trompetern und Klarinettisten. Einmal der Zeit gehabt, einmal der. Und der Huswolfi war mit und ich war praktisch mit meiner Trompete der Klarinettist. Mhm. Und wir haben in dem Fall mit zwei Trompeten gespielt die ganze Woche. Und bei der Vorstellung hat der Radolf Redl gesagt zum Karl Molk: Servus Karl, darf ich dir vorstellen, meine zwei Trompeter vom Opernhaus? Ja. Und er hat dann gesagt: Opa wäre auch mal gut. Und dann hat der Fredl gesagt: Karl, wenn wir bis heute Abend was zusammenbringen, was mit Opa zu tun hat, dann können wir alles haben von Karl. Ja. Gell? Und die anderen sind an die Gin-Bar gegangen und an die, an die Bar.
0: Ja, genau.
1: Und ich bin halt mit dem Notenbladl zu wie zum Pool und habe überlegt, es hilft nichts, wenn ich eine 50 Schostakowitsch einbaue. Die ist zwar schön, aber.
0: Kennt keiner.
1: Das kennt keiner. Es müssen bekannte Melodien sein und das ist uns ganz gut gelungen. Wir haben das dann eingeprobt. Man muss nur dazu sagen, der Gitarrist und der Baritonist, der Franz und der Martin, kennen keine Noten. Das hat der Freil mit seiner Art, die zwei noch lernen müssen. Um 5 Uhr haben wir geprobt, um 17 Uhr. Und um 21 Uhr war Gala. Und dort haben wir das Stück genau wie es hier ist gespielt. Wir haben keinen einzigen Ton verändert. Und das hat passt.

0: Das sind Melodien, die man kennt, weltberühmt. Jetzt wollen wir gleich in Karl fragen, machen wir ein Quizspiel. Fallen da noch alle ein, alle Melodien?
1: Natürlich, ich war in dem Job. Wir haben mit AIDA begonnen, dann Baccarole, Nabucco, dann Übergang auf Polka war Wilhelm Tell Overtüre und zum Schluss Carmen.
0: Genau, Vorspiel, alles dabei. War ein Riesenerfolg, oder?
1: Immer noch. Mittlerweile spielt mein Sohn mit, also der Thomas, und ja, das geht gut, Vater und Sohn jetzt.
0: Thomas auch interessant, hat auch studiert, Trompeten studiert.
1: Alles fertig studiert und nebenbei Tontechnik studiert.
0: Und jetzt, mit wem ist er unterwegs? Gabalier?
1: Mit Gabalier war er Melissa Naschenmeng Hauptmischer. Ah, genau. Ja.
0: Interessant, hast du auch nicht gedacht.
1: Und nebenbei nur selbstständig, also sie haben zu dritt noch eine Firma mit Ton- und Lichtanlagen.
0: Ja, wenn es läuft, dann läuft es. Und auch beim Karl läuft es, und du bist ja vom Orchester weg. Wie lange warst du im Grazer Philharmonischen Orchester?
1: Ich war genau 30 Jahre. Und habe mich jetzt vor 5 Jahren verändert. Also ich habe nebenbei immer unterrichtet in Fähringen der Musikschule, und die Schule ist gewachsen, hat sich vergrößert, und da haben sie Lehrer gesucht, und das habe ich genutzt, um die letzten paar Jahre meines Berufslebens ein bisschen...
0: Nicht nur im Auto zu sitzen,
1: richtig, ja, richtig.
0: Also Graz zu dir heim, bist du wie lange unterwegs?
1: Ja, es waren 70 Kilometer um eine Strecke, und ich bin es zweimal am Tag gefahren, in der Früh und am Abend. Und dazwischen bin ich eben nach Fähring gefahren, Musikschule unterrichten.
0: Ja, kann man nur mal sagen, das ist da schon was geleistet.
1: Und komponieren war nach Mitternacht immer, wenn ich Zeit habe. Also das war ein bisschen schwieriger. Jetzt ist es leichter, aber jetzt habe ich nur die Musikschule. Jetzt habe ich am Tag auch Zeit. Aber damals war es so, komponieren und arrangieren geht nur, wenn du fertig bist am Abend, nach Mitternacht.
0: Und der Rest schläft?
1: So lang. Ja, das tue ich sowieso gern. Also arbeiten tue ich gern, wenn die anderen schlafen, da haben wir mal Ruhe. Dafür schlafe ich beim Tag einmal gern.
0: Gut. Und jetzt mal schauen, was jetzt sagst. Ich habe mir was ausgesucht, ob du dich noch erinnern kannst, das ist schon eine Zeit her, die Bad Gleichenberger Musikanten, anlässige Truppen, die böhmischen Schmankerl, ist auch schon lange her.
1: Ich kann mich sicher erinnern, weil wir haben 25 Jahre mitgespielt bei dieser Gruppe, die Gleichenberger Musikanten und zugleich Gleichenberger Big Band mit Peperl Tropper.
0: Tropper Peperl.
1: 25 Jahre war ich dabei, ja.
0: Haben Sie schon einmal so einen Namen gehört, meine sehr verehrten Damen und Herren, am Radio? Tropper Peperl. Und das vom Karl ausgebrochen.
1: Herzliche Grüße an Peperl.
0: Ja, genau. Machen wir. Viel Vergnügen jetzt. Böhmische Schmankerl-Komposition Karl-Heinz Promitzer.

0: Na bitte, wenn das nicht elegant ist, elegant, smart komponiert und abhängig gespielt. Eine lässige Besetzung gibt es bei uns eigentlich nicht in Südtirol, so eine Art.
1: Ja, das war, wie gesagt, wenn man modern.
0: Gitarre,
1: genau, wenn man modern gespielt haben, waren wir Big Band Bad Gleichenberg und so haben wir gespielt mit Tuba, aber mit Oberkreiner Begleitung quasi. Akkordeon und Gitarre, Oberkreiner.
0: Und die nächste Kapelle liegt dir natürlich besonders am Herzen. Du bist dort aufgewachsen, in Kirchberg an der Raab und du bist dort Kapellmeister. 42, was hast du gesagt?
1: Seit 1986, genau. Ja.
0: Gewaltig. Und ja, zuerst gespielt, dann Kapellmeister und es schaut ja nicht aus, dass es zu Ende geht, oder? Die Ära.
1: Also ich bin auf der Suche, wenn jemand Kapellmeister machen will. Ich bin kein Sesselkleber, wie es so schön heißt, aber momentan drängt sich noch keiner unbedingt auf, ja.
0: Gut, das heißt, es geht noch weiter, die Erfolgsgeschichte. Und ja, einmal die Woche Probe, zweimal die Woche Proben, oder?
1: Ja, ja.
0: Wie läuft das?
1: Zweimal, ja. Ja.
0: Mit Sommerkonzerte?
1: Nein, das ist bei uns weniger. Aber wir sind nicht so eine Tourismusgegend. Aber wir haben vor dem Muttertag unser, unser Hauptkonzert. Und dass wir den Herbst auch sinnvoll gestalten, haben wir seit 1996 Kirchenkonzerte, immer Anfang Advent. Also nicht Adventkonzert, sondern Kirchenkonzert, dass man ein bisschen flexibel ist mit dem Programm. Ja.
0: Und dass der Karl brutal gut Trompete spielen kann mit einem Feeling. Also es müssen nicht immer viele Noten sein und schnell und hoch, sondern auch ganz im Gegenteil. Er hat es drauf, langsam lange Töne mit Gefühl zu spielen. Wie mein Vorteil gesagt hat, jede Note ist wie ein Blumenstrauß. So vielfärbig, so vielschichtig. Leih muss man es halt drauf haben. Und da gibt es halt Leute, die spielen vielleicht wie ein Blumele. Und da gibt es halt Leute, die haben so einen riesen Blumenstrauß im Körper, im Gepäck, in der Mentalität, wie sagt man da, im Innenleben, dass das eben dann genial wird, so wie bei dir, Karl, muss man an dieser Stelle einfach mal erwähnen. Wenn du noch eine Mutter hast, von Heinti eigentlich, oder?
1: Ja, der hat es bekannt gemacht damals. Und weil wir immer Muttertagskonzerte immer haben, habe ich mir gedacht, das passt gut als Zugabe, haben wir es damals das erste Mal gespielt sogar. Und das passt momentan für uns zwar gut, wir haben heuer beide unseren Vater verloren und wir haben Gott sei Dank noch eine Mutter.

0: ein großer Hit von Heintje hier. Interpretiert auf der Trompete, Karl, und das ist wahr. Also Gesangsstimme ist mitunter das Schwierigste, sozusagen zu imitieren, oder? Das Gefühl, was man beim Singen hat, wenn man Wörter spricht und so.
1: Ich denke nicht so. Ich spüre einfach und ja, anscheinend passt.
0: Ist ja so, ja. Und dann bleib dabei, also, nicht so viel nachdenken.
1: Also ich kann nicht sagen, dass es schwer ist.
0: Okay. Gott sei Dank. Ja, das ist so. Wenn man etwas kann, ich sage, das ist ja nicht schwer. Und dann sagt, wie geht denn das, um Gottes Willen. Wir bleiben bei deinen Kompositionen, aber der Musikkapelle Musikverein Kirchbeck an. Der Rab Samba Perforce. Und jetzt kannst du uns erklären, was damit gemeint ist. Also nur eins muss ich noch ergänzen, der Karl ist ein Jäger. Weidmann und hat die, was sagt man, Jagdhorn?
1: Die Jagdprüfung.
0: Hast du ja die Prüfung, ja?
1: Gemacht. Also ich bin kein Jäger in dem Sinn, dass ich mit dem Gewehr in den Wald gehe, aber ich habe die Jagdprüfung gemacht und kenne mich dadurch ein bisschen aus. Und seit 2006 haben wir die Jagdhornbläsergruppe Fähring, die ich als Hornmeister quasi leite.
0: Ja, bitte, haben wir einen richtigen Meister da im Studio sitzen. Und die nächste Nummer ist für Hörner geschrieben.
1: Für 2006, wie gesagt, sind wir gegründet worden und in dem Jahr hat der Kapellmeister damals von Fähring, der Karner Fritz, gesagt, gibt es irgendwas für Blasmusik und Jagdhorn, das ist eine neue Gruppe. Und dann haben wir das große Hallali damals komponiert, also zusammengestellt und arrangiert, mit Jagdhornsignale für B-Hörner. Und eben 3 Jahre später haben wir gedacht, dann irgendwo, ich tät gern wieder was machen mit Jagdhörnern, aber wieder so Signale, das ist wieder das Gleiche. Probieren wir mal ganz was anderes. Und wir haben damals schon mal Melodiehörner angeschafft gehabt, BS-Umschalthörner. Das sind große Perforce-Hörner mit einem Ventil zum Umschalten zwischen 2 Naturhörner. Kannst mit den Naturton rein, hast du ein bisschen mehr Töne, nicht? Statt 7 Töne bis zum C3 hast du dann halt 18 Töne und kannst schon schöne Melodie
0: spielen. Wenn man es erwischt.
1: Das ist
0: nicht so einfach zum Spielen.
1: Die Zwischentöne kann man noch dazu, von der rede ich noch gar nicht. Das sind bei den 18 noch nicht dabei. Und dann haben wir eben gedacht, machen wir ganz was anderes, schreiben wir ein modernes Stück, ein Samba.
0: Und das passt eigentlich gar nicht zusammen, weil Samba ist Brasilien, ist Tanz und dann doch.
1: Du wirst hören, das passt.
0: Ja, dass das funktioniert, dass man mit den Instrumenten, mit den Hörnern, die normalerweise hat man die ein bisschen schwerfällig, ein bisschen simpel so im Kopf. Also das sind jetzt nicht die.
1: Ja, ich muss dazu sagen, ich habe mir unsere Gruppe zusammengestellt mit Leuten, die ein bisschen spielen können. Also in erster Linie waren das Musikanten und nicht Jäger. Mittlerweile haben die meisten die Jagdprüfung auch gemacht, dass das Ruhe ist. Ja. Weil da waren Kritiker am Anfang, muss ich sagen. Ja, also ich kann das gut spielen, weil es kein Jäger sein. Aber mittlerweile sind es Jäger auch, die meisten. Und
0: dann lassen wir sie aufspielen oder lassen wir sie einer, die Jäger. Samba Perforce. Karl-Heinz Braun mit seiner Komposition und seine Musikkapelle Kirchberg an der Raab. Und der dirigiert natürlich selber. Viel Vergnügen.

0: Super cool, lässig, muss man dazu sagen. Unglaublich, ja, dass das geht. Eigene Klangfarbe.
1: Das schon. Super. Für die Blaskapellen war es natürlich eine Herausforderung. Ein bisschen so das jazzige, rhythmische. Das spielt man nicht so alltäglich.
0: Ja, Synkopen.
1: Aber geht. Geht.
0: Super. Ja, die nächste Nummer kommen wir wieder zurück in die sozusagen in heimatliche Gefilde, was Obergrenner Musik an. Belangt die Obergrenner Allstars im Feld, das ist Kirchtig und das habe ich oft beim Felder Kirchtig gespielt. Ist eine Nummer von mir jetzt, was ich aufgenommen habe. Und das, wenn man so eine Aufnahme kriegt, kann man schon froh und stolz sein darauf.
1: Wir haben ganz oft gespielt, weil der Gradwohl Fredl, unser Akkordeonist und Chef, der ist ja super Tontechniker und er war vom Hofer Louis immer geholt, dass er die Gruppen super einstellt und
0: Sam war noch der große Kirchtig.
1: Dadurch waren wir immer dabei, ja. Öfter wie andere.
0: Also schöne Erinnerungen.
1: Herzliche Grüße in dem Fall nach Pfelders. Jawohl. Zum Hofer Louis und alle seine Kumpanen.
0: Schließe mich natürlich an und hier ist die Musik für und aus Pfelders. Zuerst eine schöne Weise mit einem Kollegen Huswolfi und danach gibt es die Polka in Pfelders. Ist Kirchtig. Viel Vergnügen.

0: Ja, lässig, oder? Lange nicht mehr gehört, Karl.
1: Wohl,
0: ich hätte so, jetzt zwischen
1: immer, immer wieder, ja.
0: Geil. Entschuldige, ja, es ist einfach so, seit es im Duden steht. Einfach bärig und lässig. Ein kleiner Hinweis für Sie, am 13. September gibt es ein Musikantentreffen im Albendorf Heidenberg, Stephanshof, Bustertal, Moderator Werner Gartner und Beginn ist 11 Uhr. Es gibt eine Harmonika-Ausstellung und alle Musiker, Musikerinnen sind herzlich eingeladen hinzugehen. Auf euer Kommen freut sich Familie Dorfmann. Ja, nix wie hin. 13. September. Und am 20. September sind wir wieder live für Sie unterwegs beim legendären Gasteldirgelen in Klausen. Ja, Sie haben richtig gehört. Die Dirgele-Saison ist nicht mehr weit weg. Und am 20. September, diesem Wochenende, findet 3 Tage das Gasteldirgelen statt in Klausen traditionell. Und am Sonntag 11 Uhr bis 12 Uhr sind wir für Sie live am Tinneplatz zugegen bei der Musikkapelle, Bürgerkapelle Klausen. Freue mich schon, 2 Gruppen haben wir mit dabei. Werden wir dann die nächsten Male näher vorstellen. Also nichts wie hin, live ist live und es macht immer Spaß, wenn man sich dann trifft und vor allem so siege ich sie ja nicht oder sie mir, aber wenn wir dann live am Platz stehen, kann man uns aber in die Augen schauen und den einen oder anderen mal begrüßen auch und mal fragen, vielleicht gibt es ja was Interessantes zum Erzählen. Sollten Sie dann live vor Ort sein, ich werde mal schon jemand außerpicken und die richtigen Fragen stellen. Das war's für uns. Noch einmal Musik von den Allstars mit Karl-Heinz Brominzer, Komponist, Trompete, Dirigent und was er noch alles macht, der Karli. Los geht's, so nennt sich die Nummer. Dankeschön für den Besuch. Gute Heimreise morgen.
1: Ich bedanke mich für die Einladung und wünsche allen Hörern noch viel Spaß mit deinen nächsten Sendungen.
0: Vergesst Gott, an der Technik war Franz Waschler. Mein Name, wie immer an dieser Stelle, ist der Norbert Rabanzer.

0: Es ist 19.30 Uhr. 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
1: Ein italienisch dominierter Wahlkreis Bozen-Unterland wird immer wahrscheinlicher. Nach der Wahl in Sachsen-Anhalt spricht Bundeskanzler Friedrich Merz von der größten Wahlniederlage seit Jahrzehnten. Das Wetter: morgen noch einmal sonnig und heiß bei 25 bis 32 Grad. In Rom verdichten sich die Zeichen für einen deutlich kleineren und italienisch dominierten Senatswahlkreis Bozen-Unterland. In der zuständigen Kommission des Senats erteilte die Regierung den Vorschlag, den Wahlkreis auf die Gemeinden Bozen, Leifers, Pfatten und Branzoll zu begrenzen, ein positives Gutachten. Das erklärte Senator Meinhard Dornwalder. Den Antrag der SVP, den Wahlkreis unverändert zu lassen, bewertete die Regierung dagegen negativ. Die endgültige Entscheidung fällt im Senat. Übermorgen soll dort mit der Generaldebatte begonnen werden. Zum Ende des Sommers verzeichnet die Marmolata einen neuen besorgniserregenden Eisverlust. Der Gletscher ist im Durchschnitt um 23 Meter zurückgegangen, das teilen Wissenschaftler mit. Gleichzeitig sei seine Gesamtfläche um 9 Hektar geschrumpft. Ein derart deutlicher Rückgang wurde bislang nur beim Gletschersturz vor 4 Jahren festgestellt. Damals war ein Teil der Marmolata abgebrochen und hatte 11 Bergsteiger in den Tod gerissen. Der deutsche Bundeskanzler und CDU-Vorsitzende Friedrich Merz hat nach der Landtagswahl in Sachsen-Anhalt die schwerste Wahlniederlage seit Jahrzehnten eingeräumt. Wir sind alle zutiefst schockiert, sagte Merz auf einer Pressekonferenz. Er sehe auch bei sich selbst Verantwortung für das Wahlergebnis. Zurücktreten werde er allerdings nicht. Der Bundeskanzler sagte, er wolle allen Menschen versichern, dass die deutschen Institutionen wehrhaft und stabil seien. AfD-Spitzenkandidat Ulrich Siegmund hat abermals bekräftigt, Ministerpräsident werden zu wollen. Er wolle in den nächsten Tagen und Wochen eine stabile Mehrheit organisieren. Voraussetzung sei allerdings, dass Kernpositionen, etwa bei Migration und innerer Sicherheit, zu 100% umgesetzt würden, sagte Siegmund. Nach dem Wahlsieg der AfD warnt die Südtiroler Volkspartei vor einem Erstarken nationalistischer Tendenzen. SVP-Sekretär Harald Stauder sagte wörtlich, diese Richtung ist die falsche, besonders für Minderheiten. Wenn tatsächlich, wie von Parteien wie der AfD gefordert, wieder Grenzkontrollen eingeführt werden, müssten in letzter Konsequenz auch Südtiroler bei einer Fahrt nach Innsbruck wieder zweimal am Brenner den Ausweis zeigen, sagte Stauder. Paul Köllensberger vom Team K erklärt sich den Wahlsieg der AfD dagegen mit gebrochenen Versprechungen der Parteien der Mitte. Wenn das Gesundheitswesen funktioniere, der öffentliche Nahverkehr zuverlässig sei und in den Innenstädten Sicherheit herrsche, dann hätten die Leute kein Interesse, rechts zu wählen, so Köllensberger. Die Südtiroler Freiheit dagegen ist der Meinung, die sogenannte Brandmauer muss jetzt fallen. In Sachsen-Anhalt dürfe nicht eine Koalition der Verlierer geformt und Gewinnerparteien wie die AfD ausgeschlossen werden, sagte der Landtagsabgeordnete Hannes Rabensteiner. Der Hochkommissar für Menschenrechte der Vereinten Nationen, Volker Türk, fordert Regeln für den Umgang mit künstlicher Intelligenz. Derzeit konzentriere sich die Macht über diese Technologie bei einer Handvoll Menschen. Daher müssten sich die Staaten der Welt auf gemeinsame rote Linien einigen, findet Türk. Russland und Nordkorea haben die erste Straßenbrücke zwischen den beiden Staaten eröffnet. Das Bauwerk sei ein Meilenstein für die bilaterale Partnerschaft, meldet eine staatliche russische Nachrichtenagentur. Die Brücke solle die Beziehungen vertiefen und den Handel ankurbeln. Sie dürfte allerdings auch die russische Armee mit Gütern versorgen. Die Europäische Union will ihre Investitionen in Grönland deutlich ausweiten. Damit will die EU ein Zeichen gegen die Annexionspläne von US-Präsident Donald Trump setzen. Wir sind Familie, schrieb EU-Kommissionspräsidentin Ursula von der Leyen in den sozialen Netzwerken wörtlich. Gestern war von der Leyen zu einem Besuch in Grönland eingetroffen. Die Investitionen sollen in Bereiche wie Mineralien und erneuerbare Energien fließen. Die Regensburger Hütte im Naturpark Puetz-Geisler wird abgerissen und neu gebaut. Das entschied die Landesregierung. Die aktuelle Hütte weise unter anderem statische Mängel auf, heißt es in einer Aussendung des Landes. Eine Sanierung sei weder aus technischer noch aus wirtschaftlicher Sicht tragbar. Die neue Hütte mit knapp 80 Schlafplätzen soll überwiegend in Holzbauweise errichtet werden und über eine Photovoltaikanlage und eine Pelletsheizung verfügen. Die Gesamtkosten beziffert das Land mit mehr als 10 Millionen Euro. Die Regensburger Hütte gehört dem Land. Im Oberfinchgau ist ein Bub mit einem Elektrorad schwer verunglückt. Der 12-Jährige kam in einer sehr scharfen Kurve zwischen Graun und St. Valentin auf der Heide vom Radweg ab und stürzte in eine Wiese. Er zog sich dabei ein Schädel-Hirn-Trauma zu und wurde vor Ort intubiert. Der Bub war mit seinem Vater unterwegs und trug einen Helm. Der Notarzt von Schlanders übernahm die Versorgung vor Ort. Der Notarzt-Hubschrauber Pelikan 2 lieferte den 12-Jährigen aus Deutschland ins Bozner Krankenhaus ein. Das Muffelwild ist in Südtirol nach einigen Jahren bereits wieder verschwunden. Die Vorkommen konnten vollständig ausgelöscht werden. Das teilte Landwirtschaftslandesrat Luis Walcher auf eine Anfrage des Landtagsabgeordneten Andreas Colli mit. Das letzte Mufflon wurde demnach im September vor 5 Jahren in Thiers erlegt. Das Muffelwild stammt aus Vorderasien. Da es in Südtirol mit geschützten Arten wie Stein- und Gamswild um Lebensraum und Nahrung konkurriert, ist es hierzulande laut Landesrat Walcher unerwünscht. Es gibt eine Fortsetzung der erfolgreichen Südtiroler Komödie «Joe, der Film». Heute begannen die Dreharbeiten für den zweiten Teil. Ab Frühling soll «Joe, der Film 2» dann in den Südtiroler Kulturhäusern zu sehen sein. Das Wetter. Der morgige Dienstag verläuft überwiegend sonnig. In der zweiten Tageshälfte steigt die Gewitterneigung etwas. Die Temperaturen erreichen noch einmal hochsommerliche Höchstwerte von 25 bis 32 Grad. Für Mittwoch kündigt sich dann eine Kaltfront an. Im Tagesverlauf muss man verbreitet mit teils kräftigen Regenschauern rechnen. Auch Blitz und Donner sind möglich. Es kühlt spürbar ab. Am Donnerstag kommt es mit Nordföhn zu einer Wetterbesserung. Es wird recht sonnig mit hohen Schleierwolken. Die Tageshöchsttemperaturen von heute: Bozen 31 Grad, Meran 30, Brixen 31, Bruneck ebenfalls 31, Sterzing 31 Grad, Schlanders 28, Reschen 24, Toblach 28 und auf der Plose auf 2500 Meter Meereshöhe 17 Grad. 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

0: Willkommen bei Abenteuer Jazz, willkommen auf Frei Südtirol. Wir sind zurück aus der Sommerpause. Ab heute berichten wir wieder über aktuelle Themen und natürlich gibt es wieder jede Menge Musik. Vor einer Woche hatten wir das Vergnügen, gemeinsam mit dem Südtiroler Jazzorchester ein Konzert zu geben. Dabei haben wir die Musikerinnen und Musiker gefragt, welche Musik sie im vergangenen Sommer besonders gerne gehört haben und welche Tipps sie unseren Hörerinnen und Hörern mit auf den Weg geben möchten.
1: Unsere Musikerin der Woche ist diesmal die englische Saxophonistin Cecily Strange. Und die CD der Woche kommt vom Metropole Orchestra und trägt den Titel Arakatak. Der Opener heute stammt von Saxophonist John Ellis, der Titel Wash Your Mouth Out.

0: Wash Your Mouth Out, John Ellis aus dem Album Fireball.
1: Ja, ein sehr guter Einstieg in unsere Sendung. Heute gibt es leider keine Termine für diese Woche, denn wie immer ist der August und September traditionsgemäß eher der Klassik vorbehalten, zumindest ist das in Südtirol so. Wir möchten aber auf ein Konzert hinweisen, und zwar mit dem deutschen Star-Trompeter Till Brünner. Er wird bei Steinig live auftreten, zwar erst am 31. Oktober, aber sichern Sie sich schon Ihre Tickets. Michael, ein Star-Trompeter hier.
0: Ein Star-Trompeter, und wir sind sehr gespannt auf dieses Konzert, werden natürlich gleich Plätze reservieren.
1: Wir haben schon Plätze reserviert.
0: Haben wir schon reserviert. Und wir hören Till Brünner auf seiner letzten CD Italia, also ein Album mit sämtlichen italienischen Songs, und daraus den Bruno Martino-Hit Estate.

0: Es starte mit Till Brönner an der Trompete aus dem neuen Album Italia. Till Brönner wird am 31. Oktober mit Kiss Mindoki and the Nomads auftreten im Kulturhaus Steinegg.
1: Ja, und leider haben wir auch eine traurige Nachricht. Der Südtiroler Bassist Günther Pitscheider ist vor kurzem im Alter von 72 Jahren verstorben. Als Pionier der Südtiroler Free-Jazz-Szene, Freigeist und Ideator zahlreicher internationaler Projekte hat er die Musikszene nachhaltig geprägt. In unserer nächsten Sendung möchten wir an ihn und sein vielseitiges Schaffen erinnern. Roland Leitner war dafür bereits sehr fleißig und hat uns zahlreiche Aufnahmen zukommen lassen. Außerdem hatte er ein Interview mit dem Bassisten Klaus Delfser geführt, das ebenfalls in der kommenden Sendung zu hören sein wird.
0: Und wir hören Günther Pitscheider aus einer CD mit dem Titel Du Es, Günther Pitscheider Bass und Mitch Heinrich Stimme. Haptus. So

0: Haptus, Günter Pitscheider, Double Bass und Mitch Heinrich an der Stimme.
1: Michael Günter Pitscheider war seiner Zeit voraus.
0: Er war ein radikaler Musiker. Er ist bekannt für die absolut freie Improvisation, hat sehr viele interessante Projekte auch gestartet, war in Wuppertal vor allem in der Free-Jazz-Szene unterwegs mit Peter Kowald, dem großartigen deutschen Bassisten, und hat vielseitige Projekte gestartet, die vielleicht nicht immer die notwendige Aufmerksamkeit erreicht haben, aber wir werden in der nächsten Sendung mehr darüber berichten.
1: Am 30. September konzertierte das Südtiroler Jazzorchester im Rahmen des Festivals Panorama Music in Moena im Fassatal. Und aus diesem Anlass haben wir einige Musiker und Musikerinnen der Band, die teilweise noch an den verschiedenen Jazzkonservatorien studieren, befragt, welche Musik sie im Sommer gehört oder studiert haben und was sie unserem Publikum empfehlen würden. Der Schlagzeuger der Band hat folgende Empfehlung.
2: Grüß dich, ich bin der Auer Johannes, bin Jazz-Schlagzeuger und Schlagzeuglehrer aus Südtirol. Und die Platte, die für mich den meisten Eindruck hinterlassen hat, heuer The Guest House von Shy Maestro, vor allem mit der Nummer GG's Metamorphosis, mit dem Schlagzeuger Ofri Nehemia, den ich ganz super finde.

0: Gigi's Metamorphosis aus Shai Maestros Album The Guest House.
1: Ja, das war die Empfehlung von Johannes Auer, Schlagzeuger aus Sandin-Daufers. Der Saxophonist Matthias Kaltenhauser studiert noch Jazz-Saxophon am Konservatorium Innsbruck. Auch er hat sich für ein schönes Stück entschieden.
2: Hallo, da ist der Kaltenhauser Matthias. Ich bin Saxophonist aus Südtirol und ich studiere jetzt noch in Innsbruck draußen. Und den Sommer habe ich ganz viel gehört, die Platte Hoodies von New Jazz Underground. Das ist ein Jazz-Trio aus Amerika. Und der gefällt mir besonders gut, weil ich einen Saxophonisten letzten Winter live in New York gehört habe. Genau.

0: One Once One aus New Jazz Underground, empfohlen von Matthias Kaltenhauser, der Saxophonist, der ihm sehr gut gefällt, heißt Abdias Armenteros.
1: Und auch der Meraner Gitarrist Simon Reiner war am 30. August im Oena mit dem Jazzorchester unterwegs. Er ist in vielen Genres zu Hause, zwischen Jazz, Rock und Pop, und lange Zeit war er in Berlin und in letzter Zeit immer wieder öfters auch in Südtirol zu hören.
2: Ich bin der Simon, hoi. Und sagen wir mal, ich kenne ihn schon recht lang, aber jetzt seit einiger Zeit bin ich wieder auf ihn gekommen, einer meiner absoluten Lieblingsgitarristen ist der Jesse van Ruller. Der ist aus Amsterdam, unterrichtet da dort am Konservatorium. Ich habe ihn bei einem Workshop in Basel kennengelernt. Er ist gekommen. Er ist einfach ein Wahnsinns-Jazz-Gitarrist. Also er hat einfach den Sound von einem traditionellen Jazz-Gitarristen, aber die Language mit auch vom Modernen mit dabei. Und ja, also müsst ihr ihn unbedingt auschecken. Der Titel, der mir jetzt gerade einfällt, den ich total gerne mag, heißt One. Ich glaube, das Album heißt Circles. Jesse van Ruller Quartett. Viel Spaß.

0: Das war One mit Jesse van Ruler, dem Gitarristen, der von Simon Rainer empfohlen wurde als heißer Tipp, der Albumtitel Circles.
1: Und im Jazzorchester Südtirol gibt es auch Frauen, Gott sei Dank. Und eine davon ist Maria Bixner. Sie spielt Sopran und Tenor, Saxophon und auch sie hat in Innsbruck studiert, unterrichtet auch in Tirol und sie sagt...
2: Also mir gefällt das Album Ballads von John Coltrane voll gut. Generell ist der John Coltrane, finde ich, einer von den größten, gigantischen Saxophonisten, die es gegeben hat in der Jazzgeschichte. Und ich finde, in einem Album bringt er seine Musikalität und sein Spiel extrem gut in Szene. Und es unterscheidet sich vielleicht auch von den Sachen, die man von ihm kennt. Oder die, für das, was er spielt, extrem gut in Szene. Und es unterscheidet sich vielleicht auch von den Sachen, die man von ihm kennt. Oder die, für das, was er bekannt geworden ist. Und ich finde, das ist einfach

0: Say It Over and Over Again. John Coltrane war das aus dem Album Ballads mit McCoy Tyner am Klavier, Jimmy Garrison am Bass und Elvin Jones am Schlagzeug.
1: Ja, und der Tipp kam von Maria Pixner, Sopranistin und Tenorsaxophonistin. Und auch der Pianist Elias Schneeberger aus Osttirol orientiert sich wie viele seiner Kollegen und Kolleginnen an Jazzklassikern. Er studiert Jazz in Wien und hat im Sommer den großen Pianisten McCoy Tyner, welch ein Zufall, unter die Lupe genommen und ein Solo transkribiert.
2: Ich habe im Sommer viel The Real McCoy gekocht, vor allem Passion Dance. Das ist ja so, das sind ja transkribiert. Das gefällt mir besonders, weil es eigentlich sehr klar ein modales Stück darstellt. Es ist eigentlich mehr oder weniger, es sind sehr wenige Akkorde und man kann da sehr gut die Methodik von McCoy sehen, wie er über das Modale spielt. Vor allem, wie er Pentatoniken und Hexatoniken verschiebt. Das ist eigentlich ein Musterstück für das.

0: Bitte als mir.
1: Also Bass spielt der Ron Carter, Schlagzeug der Elvin und natürlich der Michael Deiner. Und nachher ein Saxophon gibt es auch, das ist mit dem Joe Henderson, ja. Oft einmal fällt er mir nicht ein.
0: Und das machst du zurzeit so?
1: Ja, ich studiere in Wien auf der MUG. Viel üben, ein bisschen spielen.
0: Band,
1: ja? Ja, in einem Trio. Wir haben jetzt nicht wirklich einen speziellen Namen, aber wir spielen öfter mal in Wien und eigentlich oft auch im Quintett, wenn wir einfach zu dem Trio zwei Bläser hinzufügen. Da spielen wir ab und dann mal in diversen Clubs. Repertoire eher Standards, eher interessantere Standards, zum Beispiel Cedar Walton oder Benny Golson, spielen wir einige Nummern. Ja, Roy Hargrove, ich bin ja ein sehr großer Fan. Thomas hat letztes Mal einige gespielt.

0: Passion Dance mit McCoy am Klavier, Joe Henderson am Saxophon, das Album The Real McCoy. Die Saxophonistin Sonja Wallneffer, die hat vor kurzem ein Diplom in Den Haag am Klassischen Konservatorium. Eine fantastische Saxophonistin, spielt aber auch gern ab und zu in Big Bands, wie zum Beispiel mit dem Südtiroler Jazz Orchester. Wir haben sie gefragt, was sie zurzeit gerne hört.
1: Ich bin die Sonja Wallöfer und ich habe in letzter Zeit ganz viel David Hellbock, Random Control, gelesen. Und dann gibt es eine Live-Aufnahme, die sie im Studio aufgenommen haben. Und zwar heißt das Stück Freiheit und das ist ein Gedicht eigentlich von Erich Fried. Und das haben sie vertont. Und das ist nämlich Random Control feat. Fola Dada. Eine große Empfehlung von mir. Und das Stück habe ich effektiv sehr oft vor meinem Saxophonabschluss gekocht. Das heißt Freiheit.

0: Freiheit war das mit David Hellbox, Random Control featuring Fola Dada. Fola Dada Vocals, David Hellbock Piano, Andreas Broger Saxophon und Johannes Bär Beatbox. Das war ein Stück, das Sonja Wallnöfer empfohlen hat. Und wir haben heute jede Menge Musik gehört, die von jungen Musikern empfohlen wurden. Und wir sind sehr erstaunt, welch guten Geschmack sie beweisen.
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2: Die britische Saxophonistin Cecile Strange wuchs in einem Haus voller Musik auf, wie sie selbst erzählt. Mein Vater war klassischer Gitarrist und meine Mutter sang eigentlich ständig. Wie viele Kinder ihrer Generation erhielt auch sie zunächst klassischen Klavierunterricht. Zitat: Damals spielte kaum jemand ein Blasinstrument, aber an meiner Schule wurde eine Saxophonklasse eingerichtet und mein Vater fragte mich, willst du das nicht einmal ausprobieren? Ich erinnere mich noch genau, wie ich nach Hause kam. Ich war 12 und völlig überwältigt. Ich dachte nur, wow, dieses Instrument ist unglaublich. Jetzt mit der Veröffentlichung ihres 5. Albums als Bandleaderin ist die Verbindung, die Strange zu ihrem Saxophon entwickelt hat, für sie unersetzlich geworden. Was ich daran besonders mag, ist, dass das Saxophon der menschlichen Stimme sehr nahe kommt, sagt sie. Mich fasziniert die Vorstellung, meine eigene Stimme in das Instrument hineinzulegen und die Melodien durch das Saxophon gleichsam zu singen.

0: Midnight Sun over Salta Versoia mit Cecil Strange am Saxophon. Das Album heißt Beyond.
1: Weiter sagt die Saxophonistin: Ich liebe die Tatsache, dass es so viel zu entdecken gibt. Klänge, Effekte und Obertöne. Für mich ist es nach wie vor eine Entdeckungsreise mit diesem Instrument. Ich verbringe viel Zeit damit, den richtigen Klang zu finden, mit dem Mundstück, dem Blatt und natürlich dem Saxophon. Ich liebe es, unterschiedliche Techniken, klangliche Schichten und Texturen zu erforschen.

0: Copenhagen A Love Story, ein Stück von Cecily Strange aus dem Album Beach.
1: Ja, wieder haben wir eine tolle Frau entdeckt, eine tolle Musikerin. Wir kommen zur CD der Woche.
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Metropole Orchestra, Arakatak. Metropole Orchestra, das Rundfunkunterhaltungsorchester aus den Niederlanden, ist ein gefragter Klangkörper, der von Gregory Porter über Snarky Puppy bis Herbie Hancock schon alle Größen im Jazz begleitet hat. Zum Geburtstag schenkt sich das Orchester eine Produktion, bei der es selber im Mittelpunkt steht. Mit der Vision, leichte, im Gegensatz zu klassischer Musik, mit einem professionellen Orchester zu spielen und musikalische Grenzen auszuloten, wurde dieses neue Album produziert. Was beim Hören auffällt, ist die Souveränität, mit der dieser Klangkörper zwischen den Idiomen wechselt. Mal swingt es elegant, mal türmen sich die Bläsersätze zu fast filmischer Wucht auf, dann zieht sich das Orchester zurück und überlässt einem Solisten die Bühne. Genau diese Bandbreite macht das Album zu mehr als einer Geburtstagsfeier in eigener Sache. Es ist ein Beleg dafür, wie lebendig das große Unterhaltungsorchester im 21. Jahrhundert sein kann. Ein Hörgenuss, der Lust auf die nächsten 80 Jahre macht, meint Angela Ballhorn, Jazz and More.

0: Crown Jewels mit dem Metropol Orchestra.
1: Ja, und das war's von uns. Danke fürs Dabeisein. Wir freuen uns auf die nächsten Sendungen. Michael Lösch und Helga Blankensteiner verabschieden sich. Mit uns im Studio waren Sven Miracolo an der Technik und Roland Leitner, Redaktion.
0: Und noch einmal das Metropol Orchestra mit Doesn't Matter.

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